zu machen. Denn wenn ihr solches tut, werdet ihr nicht straucheln, und so wird euch reichlich dargereicht werden der Eingang zu dem ewigen Reich unseres Herrn und Heilandes Jesus Christus. Darum will ich's nicht lassen, euch allezeit daran zu erinnern, wiewohl ihr's wisset und gestärkt seid in der Wahrheit, die bei euch ist. Ich achte es aber für billig, solange ich in dieser Hütte bin, euch zu erinnern und zu erwecken, denn ich weiß, dass ich meine Hütte bald verlassen muss, wie mir denn auch unser Herr Jesus Christus kundgetan hat. Ich will aber Fleiß tun, dass ihr allezeit nach meinem Abscheiden solches im Gedächtnis halten könnt. Denn wir sind nicht klugen Fabeln gefolgt, als wir euch kundgetan haben die Kraft und das Kommen unseres Herrn Jesus Christus, sondern wir haben seine Herrlichkeit selber gesehen. Denn er empfing von Gott, dem Vater, Ehre und Preis durch eine Stimme, die zu ihm kam von der großen Herrlichkeit. Dies ist mein lieber Sohn, an dem ich Wohlgefallen habe. Und diese Stimme haben wir gehört vom Himmel kommen, als wir mit ihm waren auf dem heiligen Berge. Und wir haben desto fester das prophetische Wort. Und ihr tut wohl, dass ihr darauf achtet, als auf ein Licht, das da scheint an einem dunklen Ort, bis der Tag anbreche und der Morgenstern aufgehe in euren Herzen. Und das sollt ihr vor allem wissen, dass keine Weissagung in der Schrift eine Sache eigener Auslegung ist. Denn es ist noch nie eine Weissagung aus menschlichem Willen hervorgebracht, sondern von dem Heiligen Geist getrieben haben Menschen im Namen Gottes geredet. Es waren aber auch falsche Propheten unter dem Volk, wie auch unter euch sein werden, falsche Lehrer, die neben einführen verderbliche Sekten und verleugnen den Herrn, der sie erkauft hat, und werden über sich selbst herbeiführen eine schnelle Verdammnis. Und viele werden nachfolgen ihrem zuchtlosen Wandel, und um ihretwillen wird der Weg der Wahrheit verlästert werden. Und aus Habsucht werden sie mit erdichteten Worten an euch ihren Vorteil suchen. Ihnen ist das Urteil seit langem bereitet, und ihre Verdammnis schläft nicht. Denn Gott hat selbst die Engel, die gesündigt haben, nicht verschont, sondern hat sie in finstere Höhlen hinabgestoßen und übergeben, dass sie zum Gericht behalten werden. Und hat nicht verschont die vorige Welt, sondern bewahrte allein Noah, den Prediger der Gerechtigkeit, mit sieben anderen und brachte die Sintflut über die Welt der Gottlosen. Und hat die Städte Sodom und Gomorra zu Asche gemacht, umgekehrt und verdammt und damit ein Beispiel gesetzt den Gottlosen, die hernachkommen würden. Und hat errettet den gerechten Lot, welchem die schändlichen Leute alles Leid taten mit ihrem unzüchtigen Wandel. Denn der Gerechte, der unter ihnen wohnte, musste alles mit ansehen und anhören und seine gerechte Seele von Tag zu Tag durch die Werke der Ungerechten quälen lassen. Der Herr weiß, die Frommen aus der Versuchung zu erretten, die Ungerechten aber zu behalten auf den Tag des Gerichts, sie zu strafen, allermeist aber die, welche wandeln nach dem Fleisch in der unreinen Lust und die Herrschaft verachten. Frech und eigensinnig zittern sie nicht davor, die Majestäten zu lästern, wo doch die Engel, die größere Stärke und Macht haben, kein lästerndes Urteil wider sie fällen vor dem Herrn. Aber sie sind wie die unvernünftigen Tiere, die von Natur dazu geboren sind, dass sie gefangen und geschlachtet werden. Sie lästern, was sie nicht kennen, und werden in ihrem verderblichen Wesen umkommen und auch den Lohn der Ungerechtigkeit noch verlieren. Ihre Wonne ist Schlemmen am hellen Tag. Sie sind schandbare Schmutzflecken und schwelgen in ihren Betrügereien, wenn sie mit euch prassen, haben Augen voll Ehebruch, nimmer satt der Sünde, locken an sich die ungefestigten Seelen, haben ein Herz durchtrieben von Habsucht, Kinder des Fluches. Sie haben verlassen den richtigen Weg und gehen irre und folgen dem Wege Biliams, des Sohnes Beors,
welcher liebte den Lohn der Ungerechtigkeit, aber eine Zurechtweisung für seine Übertretung empfing. Das stumme, lastbare Tier redete mit Menschenstimme und wehrte des Propheten Torheit. Das sind Brunnen ohne Wasser und Wolken, vom Windwirbel umgetrieben. Ihr Teil ist die dunkelste Finsternis. Denn sie reden stolze Worte, da nichts hinter ist, und reizen durch Unzucht zur fleischlichen Lust diejenigen, die kaum entronnen waren denen, die im Irrtum wandeln, und versprechen ihnen Freiheit, obwohl sie selbst Knechte des Verderbens sind. Denn von wem jemand überwunden ist, dessen Knecht ist er geworden. Denn wenn sie durch die Erkenntnis des Herrn und Heilandes Jesus Christus entflohen sind dem Unrat der Welt, werden aber wiederum von demselben betört und überwunden, dann ist's mit ihnen am Ende ärger geworden als zuvor. Denn es wäre ihnen besser, dass sie den Weg der Gerechtigkeit nicht erkannt hätten, als dass sie ihn erkennen und sich abkehren von dem heiligen Gebot, das ihnen gegeben ist. Es ist ihnen widerfahren das wahre Sprichwort: Der Hund frisst wieder, was er gespien hat, und die Sau wälzt sich nach der Schwemme wieder im Kot. Dies ist nun der zweite Brief, den ich euch schreibe, ihr Lieben, in welchem ich euch wiederum erinnere und erwecke euren lauteren Sinn, dass ihr gedenket an die Worte, die zuvor gesagt sind von den heiligen Propheten, und an das Gebot des Herrn und Heilandes, das verkündet ist durch eure Apostel. So wisset aufs Erste, dass in den letzten Tagen kommen werden Spötter des Spottes voll, die nach ihrem eigenen Gelüste wandeln und sagen: Wo bleibt die Verheißung seines Kommens? Denn nachdem die Väter entschlafen sind, bleibt es alles, wie es von Anfang der Schöpfung gewesen ist. Denn sie wollen nichts davon wissen, dass ein Himmel vor Zeiten auch war, dazu eine Erde aus Wasser und im Wasser bestanden durch Gottes Wort. Dennoch ward damals die Welt durch die Sintflut verderbt. So auch werden der Himmel, der jetzt ist, und die Erde durch dasselbe Wort aufbewahrt, dass sie zum Feuer behalten werden auf den Tag des Gerichts und der Verdammnis der gottlosen Menschen. Eines aber sei euch nicht verborgen, ihr Lieben, dass ein Tag vor dem Herrn ist wie 1000 Jahre und 1000 Jahre wie ein Tag. Der Herr verzögert nicht die Verheißung, wie es etliche für eine Verzögerung achten, sondern er hat Geduld mit euch und will nicht, dass jemand verloren werde, sondern dass sich jedermann zur Buße kehre. Es wird aber des Herrn Tag kommen wie ein Dieb. Dann werden die Himmel zergehen mit großem Krachen, die Elemente aber werden vor Hitze schmelzen, und die Erde und die Werke, die darauf sind, werden verbrennen. Wenn das alles soll so zergehen, wie müsst ihr da geschickt sein in heiligem Wandel und gottesfürchtigem Tun, die ihr wartet und eilet zu der Ankunft des Tages Gottes, an welchem die Himmel vom Feuer zergehen und die Elemente vor Hitze zerschmelzen werden. Wir warten aber eines neuen Himmels und einer neuen Erde nach seiner Verheißung, in welchen Gerechtigkeit wohnt. Darum, meine Lieben, weil ihr darauf wartet, so tut Fleiß, dass ihr vor ihm unbefleckt und unsträflich im Frieden erfunden werdet, und die Geduld unseres Herrn achtet für eure Rettung, wie auch unser lieber Bruder Paulus nach der Weisheit, die ihm gegeben ist, euch geschrieben hat. Wie er auch in allen Briefen davon redet, in welchen sind etliche Dinge schwer zu verstehen, welche die Ungelehrigen und Ungefestigten verdrehen, wie sie es auch bei den anderen Schriften tun, zu ihrer eigenen Verdammnis. Ihr aber, meine Lieben, weil ihr das zuvor wisset, so hütet euch, dass ihr nicht durch den Irrtum der ruchlosen Leute samt ihnen verführt werdet und fallet aus eurem festen Stand. Wachset aber in der Gnade und Erkenntnis unseres Herrn und Heilandes Jesus Christus. Dem sei Ehre, nun und

Menschen, sehr viel, und jeder von ihnen hat auch ein Ziel. Reichtum ist vieler Menschen Streben und Trachten, doch wollen wir uns das genauer betrachten. Wie viel hab ich schon im Leben erreicht, darüber so mancher vor Neid wohl erbleicht. Ein Haus, das besitze ich, und Autos dazu, ich trag teure Kleidung und hab viele Schuh. Ich bin sehr gebildet, gereist bin ich viel, ich hatte schon sehr viele Länder zum Ziel. Ich trag einen Titel, Doktor nenn ich mich, ich kenn reiche Leute und Einfluss hab ich. Ich hab eine gute und sehr hübsche Frau, mit der ich mir meine Familie aufbau. Die Kinder, sie machen das Leben mir reich, wenn ich sie so sehe, mein Herz wird dann weich. Du sprichst viel von dir und was du geschafft, was du schon erreicht hast und von deiner Kraft. Doch Gott, den vergisst du und redest dir ein, die Welt sei entstanden vom Urknall allein. Nein, Gott ist der Schöpfer, der alles gemacht, die Welt und die Menschen und auch deine Kraft. Und er fordert Rechenschaft einst im Gericht, mein Freund, ob du's glauben willst oder auch nicht. Zum Kornbauer sagte dann einst mal der Herr, was nützt dir dein Reichtum und Mühen so schwer? Heut Nacht werde ich fordern die Seele von dir und du nimmst nichts mit, es bleibt alles hier. Gott gab dir Gelingen, die Kraft und das Geld, doch was nützt dir dieses, wenn Glauben dir fehlt? Was bringst du ihm mit, wenn vor Gott du wirst stehen? Denn Reichtum und Ansehen vor Gott nicht bestehen. Schenk Gott heut dein Leben, gib ihm deine Zeit, hilf andern und sei stets zum Guten bereit. Denn das ist der Reichtum, der ewig besteht, auch dann, wenn dein Leben zu Ende hier geht. Amen.

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Und es wird gepredigt werden, das Evangelium vom Reich in der ganzen Welt zu einem Zeugnis über alle Völker, und dann wird das Ende kommen.

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0: Genoveva, ich habe heute wieder meine Schulfreundin Carmen mitgebracht und das ist ihre Schwester Edika.
1: Sehr schön. Also sind Sie nicht zum ersten Mal da?
0: Nein, aber Sie möchten gerne Chormitglieder werden.
1: Herzlich willkommen ist uns jedes Kind, wenn es sein Herz dem Herrn Jesus geöffnet hat und wenn es keine Angst hat, jemandem zu sagen, dass es ein Christ ist.
2: Wir sind noch keine Christen.
3: Aber wir möchten das gerne werden.
2: Wir wissen aber nicht wie.
1: Ihr sollt einfach den Herrn Jesus in euer Herz einladen. Wollt ihr das jetzt sofort tun?
0: Ja.
3: Gerne.
1: Kinder, wir wollen jetzt mit diesen Mädchen beten.
2: Herr Jesus, ich möchte dir jetzt angehören. Komm in mein Herz. Ich, Carmen, gebe dir mein Herz.
3: Ich, Edika, auch.
4: Die Freude der beiden Mädchen und des ganzen Zionschores war groß. Die Schwestern fanden auch den Mut, abends ihren Eltern von ihrer Entscheidung zu erzählen.
5: Das finde ich aber gar nicht gut. Von uns aus könnt ihr an Gott glauben, aber zur Kirche gehen ist hier verboten.
6: Wir können deshalb Schwierigkeiten bekommen.
2: Vater, Mutter, wir sind so froh, dass Gott jetzt in unserem Herzen wohnt.
3: Erlaubt uns doch hinzugehen.
5: Ich habe mein letztes Wort gesagt und dabei bleibt es.
4: Trotz der angedrohten Strafe verließen die Schwestern am nächsten Sonntag früh morgens das Haus, während die Eltern noch schliefen. Was Carmen an diesem Sonntag von Delia erfuhr, ließ sie ihren Kummer für eine kurze Zeit vergessen.
2: Du, Delia, was ist mit dir?
7: Was meinst du?
2: Du bist so bleich und zerstreut.
7: Ja, weißt du, ich muss immer wieder an Freitag denken.
2: An Freitag?
7: Ja, an Freitag. Ich habe am Freitag Jesus gesehen.
2: Wo?
7: In der Schule und alles wegen Dias.
2: Bitte erzähl von Anfang an. Ich verstehe nichts.
7: Am Donnerstag waren wir mit meiner Freundin bei unserer Sonntagsschullehrerin. Sie hat uns eine biblische Geschichte erzählt und Dias dazu gezeigt. Und dann kam die Polizei, nahm alles weg und schrieb unseren Namen auf. Am nächsten Tag kamen sie in die Klasse, der Direktor und ein Polizist. Ich bekam fürchterliche Angst und konnte auf ihre Fragen nicht mehr die Lippen bewegen. Der Polizist beschimpfte mich. Der Direktor schrie, dass ich zur faulen Bande gehöre, zu den gefährlichen Leuten. Und dann packte er mich an den Haaren, schüttelte mich und warf mich zu Boden. Dann war plötzlich alles weg. Die Angst, der Schmerz vom Aufprall. Ich sah Jesus. Er stand im Schulzimmer, reichte mir einen Blumenkranz und lächelte mir zu. Es war so schön.
4: Unterwegs nach Hause erzählte Carmen ihrer Schwester, was sie von Delia gehört hatte. Und das gab ihnen neuen Mut für das, was sie zu Hause erwartete. Sie wurden verprügelt und bedroht.
5: Lasst euch nicht nochmal erwischen!
6: Sonst werdet ihr es mit der Polizei zu tun haben. Und jetzt geht schlafen.
2: Oh, ich möchte doch nicht meinen Eltern wehtun. Aber den Zionschor verlassen kann ich auch nicht. Edika, mir schmerzt der ganze Rücken.
3: Mir auch, aber vielleicht kommt Jesus auch zu uns, wie er zu Delia kam.
2: Das wäre schön. Lass uns wach bleiben und auf ihn warten.
4: Aber nicht nur die beiden bestraften Mädchen fanden in dieser Nacht keinen Schlaf. Ein kleiner Zigeunerjunge hockte am Feuer im Zigeunerlager und seufzte von Zeit zu Zeit. Auch die raue Stimme des neben ihm liegenden alten Zigeuners riss seinen Blick nicht von der glühenden Kohle weg.
8: Schlaf, Bengel.
9: Kann nicht.
8: Brütest wieder einen Streich aus?

0: Touristen. Hinaus! Hinaus! Steigt alle aus diesem Bus. Ich fahre keinen Meter weiter.
1: Aber diese Reise ist bezahlt. Alles ist in Ordnung. Wir haben...
0: Hinaus!
1: Bitte, ich bin verantwortlich für diese Kinder. Es wird Nacht, es ist kalt. Sie dürfen uns hier nicht stehen lassen. Wir wissen nicht einmal, wo wir sind.
0: Steigt alle aus. Ich fahre keine Christen.
1: Ich bitte Sie, lassen Sie uns hier nicht stehen. Fahren Sie uns wenigstens bis zum nächsten Dorf.
2: Ja, bewege ihn.
0: Was ist das denn? Was machen Sie? Beten? Ach du nein. Ja. Naja, ich fahre euch, wohin ihr wollt.
1: Genevieve, was ist mit dir? Du zitterst ganz. Hast du Angst? Hab keine Angst. Siehst du, wie Gott unsere Gebete erhört? Du wirst es auch nie vergessen, gut, Carmen?
3: Ob die Kinder es vergessen hatten? Schon ein halbes Jahr später durfte Genevieve feststellen, dass es nicht so war.
4: Giohel, hast du auch gehört, was Genevieve sagte? Heute wird im Gottesdienst der böse Mann dabei sein, der die Predigt und den Gesang unterbricht, die Christen verjagt und die Kirchen schließt.
5: Der Staatsbeamte aus Bukarest? Oh nein, nicht schon wieder. Damals drohte er unserem Chor, habe ich von meinen Eltern gehört. Was sollen wir tun?
4: Wir haben beschlossen, vor dem Gottesdienst eine Gebetsgemeinschaft zu machen und auch während des Gottesdienstes ununterbrochen für ihn zu beten.
5: Ich kann nicht singen und beten gleichzeitig.
4: Genevieve war sehr froh über diesen Vorschlag und sagte, unser Gott kann alles. So wie er aus Christenverfolger Saulus von Tarsus einen Freund machte.
5: Das war damals.
4: So kann er auch den Juristen umkrempeln. Gott hat sich doch nicht verändert.
5: Meine Eltern sagen, der Mann ist hart.
4: Warum sollte er nicht von unseren Liedern angesprochen werden? Vielleicht kommen ihm sogar die Tränen. Wir wollen einfach dafür beten. Machst du mit?
5: Na gut, ich mache mit.

0: Nach der Einleitung des Predigers sang der Kinderchor. Die frischen, hellen Kinderstimmen begeisterten die Zuhörer. Aber durch die vielen herzlichen Kindergebete kam der Himmel in Bewegung.
1: Herr, segne diesen Juristen, mach einen Freund aus ihm.
2: Herr, bewege ihn durch unsere Lieder, rühre ihn zu Tränen, wie Genoveva sagte.
3: Ich glaube, er ist aus Stein, sein Mund kann nicht lächeln und seine Augen werden wohl auch nicht weinen können. Aber Jesus, du bist allmächtig.
1: Herr, hab Dank, dass wir auch dieses Lied ununterbrochen fast bis Ende singen durften. Hab Dank, dass die Kinder sich so große Mühe geben, die Worte deutlich auszusprechen. Wie gerne hätte ich gewusst, was hinter meinem Rücken vorgeht. Berühre du das Herz dieses Staatsbeamten.
0: Die Sänger und auch die Dirigentin glaubten, dass Gott am Wirken war, auch wenn der Gesichtsausdruck des in der ersten Reihe sitzenden Juristen undurchdringlich blieb. Umso mehr waren sie enttäuscht, als der Jurist nach dem Schluss ohne jegliches Wort den Versammlungsraum verließ.
4: Gleichgültig ist er gekommen und gleichgültig ist er gegangen.
5: Und keine einzige Träne war auf seinem Gesicht zu sehen.
6: Wir haben doch gebetet, warum passiert denn nichts?
7: Vielleicht sind wir mit unserer Bitte an Gott etwas weit gegangen.
1: Mit oder ohne Tränen, was tun?

0: Gut, der Besucher ist fort. Er hat keine Drohungen ausgesprochen. Er hat nichts verboten. Wir können dafür schon sehr dankbar sein.
1: Bereitwillig falteten die Kinder ihre Hände, um auch für die halb erhörten Gebete zu danken. Gott aber zeigte den kleinen Chorsängern bald, dass er jedes Wort erhört hatte. 2 Wochen später sang der Kinderchor in der Nähe von Bukarest. Die Vorbereitungen zum Programm waren im vollen Gange.
2: Tinofefa, mein Schuhriemen ist gerissen. Hast du einen anderen?
3: Ich habe einen Knopf verloren. Wer kann mir einen anderen annähen?
4: Und meine Zähne. Tinofefa, hast du irgendwas gegen Zahnschmerzen?
3: Wo ist mein Programm?
2: Tinofefa, du kriegst Besuch.
0: Besuch? Ach, Viru, wirklich überraschend.
5: Hallo Tinofefa, hallo Kinder. Ich komme aus Bukarest und fahre jetzt nach Hause. Aber dann hörte ich von eurem Programm und entschloss mich, doch einen Umweg zu machen und mir den Kinderchor anzuhören. Außerdem bringe ich euch schöne Grüße aus Bukarest. Ratet mal von wem?
0: In Bukarest kennt uns keiner.
5: Oh doch, ein Jurist aus Bukarest kennt sehr wohl den Zionschor. Ich traf ihn auf dem Heimweg. Als er mir erzählte, was er gesehen und gehört hatte, standen ihm Tränen in den Augen. Er sagte, diese Kinder sangen so schön und sie beteten die ganze Zeit. Das hat mich sehr bewegt.
0: Siehst du, Giohel? Gott erhört, wenn wir beten.
6: Ja, und wenn wir um etwas Bestimmtes beten, gibt Gott auch eine bestimmte Antwort.
0: Die Nachricht ist wunderbar. Können wir uns nach dem Programm noch etwas unterhalten, Viru? Jetzt müssen wir noch einiges wiederholen, damit es nicht zu spät wird.
5: Klar, aber ich befürchte, du bekommst noch einen Besuch, einen nicht erwünschten.
7: Fräulein Marco, kommen Sie mit mir zum Polizeiposten.
8: Polizist? In Zivilkleidung. Wann ist er gekommen?
0: Ich? Warum?
7: Keine Fragen. Kommen Sie.
0: Ja gut, warten Sie, bis ich die Schuhe anziehe. Betet für mich. Was macht ihr denn? Elena, lass mich gehen.
4: Tinofefa, geh nicht.
3: Geh bitte nicht. Bleibe doch.
0: Marius, Christina, lasst mich doch. Ich kann keinen Schritt mehr tun.
2: Lass uns nicht allein.
4: Bleib doch bei uns.
3: Geh doch nicht.
7: Fräulein Marco, Sie haben den Befehl gehört.
0: Ja, aber Sie sehen doch, die Kinder stehen so dicht um mich herum, dass ich einfach nicht durchkomme.
7: Kommen Sie endlich?
3: Geh nicht, geh auf jeden Fall. Geh nicht.
9: Bleib hier.
3: Und bitte lass uns nicht allein.
1: Dieses Geschrei zog die Nachbarn und Neugierige an. Das war nun wirklich das Letzte, was die Polizei wünschte. Der Polizist machte kehrt und ging fort.
10: Vater, hab Dank, dass Sie weg sind.
11: Danke, dass Tinofefa bei uns bleibt.
3: Ein Wagen kommt.
4: 3 Antennen.
2: 3 Antennen? Polizei!
3: Schnell zu Tinofefa.
4: Wir bilden wieder eine Mauer.
2: Jetzt sind noch 2 andere Herren dazugekommen.
7: Fräulein, wir haben einen Befehl erhalten. Sie müssen mit uns kommen.
0: Ja, ich habe verstanden. Ich versuche auch, aber...
1: Die Polizisten konnten nichts tun. Es war das erste Mal, dass sie von einer Kinderarmee besiegt wurden. Sie gaben auf und gingen, um diesmal nicht wiederzukommen.
12: Diese Tinofefa Marco stiftet Unruhe im ganzen Land. Man sollte sie verschwinden lassen. Die Kinder müssen zum Schweigen gebracht werden, aber wie?
7: Überlegen wir uns die Sache. Der Anschlag durch den Verkehrsunfall ist uns misslungen. Der mit ihr die Straße überquerende Bruder erkannte rasch die Gefahr und riss sie im letzten Moment von der Straße weg. Die Verhöre erweisen sich auch als unwirksam. Wir müssen einen Plan aufstellen, um sie geheim, aber wirksam auszuschalten.
12: Uns bleibt noch das Letzte.
7: Und das ist?
12: Tinofefa Marco muss in kürzester Zeit Rumänien verlassen. Schreiben Sie, Oberleutnant Ionescu. Punkt 1. Bei den folgenden Verhören genossen Marco unter Druck setzen, ein Gesuch auf die Ausreise aus dem Land zu stellen. Punkt 2. Alle Formalitäten mit der Abteilung für Visa und Pässe im amerikanischen Konsulat schnellstens erledigen. Punkt 3. Beim Abschied darf keiner ihr öffentlich danken oder von ihr und ihrer Tätigkeit sprechen. Punkt 4. Im Flughafen in Bukarest soll die Genossin Marco sofort in das Flugzeug begleitet werden, ohne dass die Anwesenden Möglichkeit bekommen, Abschied von ihr zu nehmen. Punkt 5. Verhindern, dass die Benachrichtigung von ihrer Ankunft je das Konsulat der Vereinigten Staaten erreicht. Sie soll mal zusehen, wie sie allein im fremden Land mit der unbekannten Sprache auskommt. Ihr Gepäck soll erst verspätet eintreffen. Sind Sie fertig geworden, Oberleutnant Ionescu? Nun, ich denke dafür, dass dieses Fräulein uns überall im Wege war, sind es jetzt aber genug freundschaftliche Gesten.

0: dem Tag, als das Flugzeug nach New York von der Piste abhob, endete ein wichtiger Abschnitt in Genoviefas Leben. All das, was ihr teuer war, ihre Heimat, ihre Eltern, die Gemeinde und den Zionschor, ließ sie zurück, um sie vielleicht nie wiederzusehen. Mit der Fluggeschwindigkeit steuerte das Flugzeug sie auf die beängstigend unbekannte Zukunft zu.
1: Allein. Allein? Oh nein, mein Gott, du bist immer noch bei mir. Auf dich vertraue ich. Du wirst für mich sorgen.
0: Genoviefas Vertrauen wurde nicht enttäuscht. Gott hatte einen wunderbaren Plan, auch für ihr Leben in den Vereinigten Staaten bereit. Nach einigen Jahren ihrer eifrigen Mitarbeit im amerikanischen Hilfswerk für Rumänien traf sie in der österreichischen Mission den jungen englischen Christen Stephen, der mit seinen Freunden damals 40 Bibeln in ihre Kirche gebracht hatte. Bald heirateten sie. An ihrem Hochzeitstag hörte sie noch einmal ihren lieben Zionschor, zwar nicht anwesend, aber vom Tonband singen. Stephen und Genoviefa zogen in eine kleine deutsche Stadt, um näher bei Rumänien zu sein. Wie gerne würde Genoviefa in ihre Heimat zurückkehren und den Kindern von der Bibel erzählen. Gott ließ auch diesen Traum in Erfüllung gehen, aber ganz anders, als sie dachte. Wollt ihr wissen, wie? Dann passt auf.
1: Guten Tag, Kinder. Setzt euch. Unsere letzte Unterrichtsstunde vor den Winterferien wird etwas anders als sonst aussehen. Macht eure Bücher zu. Seht ihr die vielen bunten Geschenke unter dem Tannenbaum? Ich werde jetzt eure Namen vorlesen und ihr holt nacheinander eure Geschenke da ab. Als erste Rodika, Paul, Kostel, Ioan, Vasile.
2: Oh, die vielen Pakete im hübschen Papier. Was ist wohl da alles drin? Spiele, Bonbons? Und welches von den Päckchen ist meins? Wann bin ich endlich dran? Nur noch 3 Päckchen. Nur noch 2. Nur noch 1. Jetzt.
1: So, Kinder, die Stunde ist beendet. Ich wünsche euch schöne Winterferien.
2: Frau Ulf, ich habe nichts erhalten. Ich bin nicht gerufen worden.
1: Es tut mir leid, Cornelio. Für Kinder, die an Gott glauben, gibt es kein Geschenk. Ihr könnt gehen.
2: Kein Geschenk für mich. Mutti!
3: Cornelio!
2: Mutti, alle haben ein Geschenk bekommen, nur ich nicht. Frau Ulf sagte, dass für Kinder, die an Gott glauben, es kein Geschenk gibt. Stimmt es, Mutti?
3: Mein lieber Junge, nein, es ist nicht so. Aber lass uns erstmal das Radio einschalten. Deine Lieblingssendung unterwegs mit
2: ist
3: Gott muss jeden
2: 3?
3: Moment beginnen.
2: Stimmt!
1: Liebe kleine rumänische Freunde, da wir kurz vor Weihnachten stehen, wollen wir gemeinsam über das Geschenk nachdenken, welches wir in Jesus bekommen haben. Ob du ein Junge oder ein Mädchen bist, denk dran, Gott hat dich so lieb, dass er dir schon das größte aller Geschenke gemacht hat. Er hat dir seinen Sohn Jesus gegeben, damit er dein Retter werde. Niemand hat dich hindern können, es zu empfangen, und niemand wird es dir je wegnehmen können. Für später hat Gott für dich noch eine Überraschung bereitet, noch ein Geschenk. Doch du musst etwas darauf warten. Wenn der Herr Jesus wiederkommt, bringt er dir eine Krone. Das wird deine Belohnung sein.
2: Mama, die Sendungsleiterin ist doch diese Genoviefa, von der du mir so viel erzählt hast. Kennt sie mich? Woher weiß sie, was ich heute in der Schule erlebt habe?
3: Nein, mein Kind, sie weiß nichts davon. Aber sie weiß sehr wohl, wie es ist, wenn man als Christ unverdient eine schlechte Note bekommt, ohne Arbeit bleibt, von zu Hause und aus der Heimat vertrieben wird. Dafür aber weiß sie auch das andere, nämlich, dass es sich lohnt, alle anderen Geschenke dran zu geben, um dieses eine, Jesus Christus, zu behalten. Das gilt auch für dich und für mich, Cornelio.
2: Weißt du, Mama, ich glaube, ich sollte jetzt nicht weinen, sondern glücklich und stolz sein, dass ich auch zu Jesus gehöre.
3: Ja, mein Junge.
2: Und nicht nur hier zu Hause, sondern auch in der Schule.
3: Auch dort.
2: Auch wenn ich ausgelacht und übersehen werde.
3: Ja.
2: Mama, heißt es dann, dass ich dem Herrn Jesus treu bin?
3: Ja, Cornelio, so sieht die wahre Treue aus.

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1: Vielleicht fünf noch davon, wenn es möglich. Und Sie wollen ganz billig einkaufen und günstig einkaufen. Der Mann, der auf dem Sand baute, dort in der Ebene, der erlebte hinterher seine Katastrophe, vielleicht nach 20 Jahren. Denn das Haus wurde zuerst mal aufgebaut, da wohnte er eine ganze Zeit und dann kam die Flut und riss sie alle weg. So viele Leute suchen schnell und bequem Dinge, billige Sachen, immer nur ihr Vorteil. Aber ich möchte sagen, auch dein Nachteil ist ein Segen und eine Gnade. Und gerade durch die Nachteile lernst du unheimlich viel. Gestern haben wir das Thema gehabt, Herr, lehre uns bedenken, dass wir sterben müssen, dass wir klug werden, dass wir sterblich sind. Jedes Werk muss durchs Feuer, durch dieses reinigende Feuer. Jede Arbeit, und da stellt sich raus, ist es echt gewesen oder nicht echt gewesen. Alles, was kein Innenleben hatte, wird das Feuer nicht überleben. Wenn das Feuer Gottes einmal brennt, da wird alles Ungeistliche verbrannt. Alles Menschliche, alles Egoistische, alles Selbstsüchtige, alles Materialistische. Alles, was wir mit ungeistlichen Menschen geschaffen haben, das wird verbrennen. Nur das, was durch den Heiligen Geist entstanden ist, was durch den Geist Gottes geboren wurde, gezeugt wurde, eingegeben wurde, nur das bleibt bestehen. Aber wir haben so vieles durch ungeistliche Menschen, durch ungeistliche Geschwister, sogar Christen. Weißt du, manche Leute denken große Stücke von Christen. Die Christen sind manchmal teuflischer als manche Heide. In aller Liebe. Ich will dich schockieren. Weißt du, nicht der Name macht's, sondern was ist drin? Das ist die Etikett. Christ. Verstehst du, da kann unheimlich viel geschwindelt werden. Und heutzutage gibt es so viel Etikettenschwindeln. Was ist drin? Und du wirst kaum echte, wahre Christen finden. Nur Leute, die durch Tiefen gegangen sind, die Hölle durchgemacht haben, die Satan mit Fäuste geschlagen hat, wie Paulus, die wirklich Krisen überstanden haben, die können berichten, wie man gutes Leben führt, wie man siegreich ist. So. Aber andere, die erzählen ungeistliche Dinge, mehr beten, der Heilungsevangelist kommt von dort und dort, da müsst du unbedingt hin. Ja, renn noch hin. Ich werde nie vergessen, ich habe in Stuttgart zwei Schwestern gehabt von Nürtingen, das ist bei Stuttgart. Die eine war blind oder fast blind und unbedingt, sie will geheilt werden. Und da hat sie ein Buch gelesen von der Katrin Kuhlmann in Amerika, eine Heilungsevangelistin. Und da müssen wir unbedingt hinfahren. Die Katrin Kuhlmann hat die Gnadengabe der Heilung. Ich habe gesagt, weißt du, wenn du hier nicht geheilt wirst, wirst du in Amerika bei der Katrin Kuhlmann auch nicht geheilt werden. Ja, Bruder, du hast keinen Glauben. Ich vertraue dem Herrn. Der Herr benutzt diese Frau. Gut, die haben ihr Geld gespart. Die waren nicht reich, aber Geld gespart, sind rübergefahren. Also, dann habe ich gesagt, Schwester, liebe Schwestern, zwei Schwestern, lernt wenigstens Englisch, wenn ihr nach Amerika fährt. In Amerika sprechen sie nicht mehr Deutsch. Die sind dorthin gefahren, waren sie drei Wochen dort, sind traurig nach Hause gekommen, haben kaum was verstanden. Katrin Kuhlmann hat ihnen nicht einmal guten Tag gesagt, verstehst du? Und die waren so enttäuscht. Ich habe gesagt, na, habt ihr was erlebt? Nein, wir sind so enttäuscht. Gott hat uns nicht berührt. Ich habe gesagt, Gott ist nicht in Amerika, in Florida, sondern Gott ist da, wo zwei oder drei zusammenkommen in meinem Namen. Und da, die Gott von Herzen suchen, so. Verbinde dich nicht mit ungeistlichen Leuten, such nicht deine Hilfe bei Menschen. Ich habe ja gelesen, nicht der ist ein Jude, der äußerlich beschnitten ist. Nicht der ist ein Christ, der sich als Christ ausgibt, sondern wo Christus wohnt, Christus in uns. Jeder muss durch Feuer gehen, Feuerproben bestehen, um seine Echtheit zu beweisen. Ist der wirklich wahr? Ist der echt? Wir lesen einmal in der Bibel, als Johannes der Täufer tauft, er sagt ja, ich taufe euch mit Wasser, aber der, der nach mir kommt, wird euch mit Geist und Feuer taufen. Oh! Geistestaufe weiß ich, was es ist. Wassertaufe weiß ich auch, was es ist. Aber was ist Feuertaufe? Willst du wissen, was Feuertaufe ist? Schnall dich an. Und jeder muss von uns, bevor er in den Himmel kommt, die Feuertaufe erleben. Nicht nur die Geistestaufe, dass er ein bisschen was in Zungen redet und nicht nur ein paar Tropfen Wasser auf dem Kopf. Nein, der muss die Feuertaufe erleben. Weißt du, was das ist? Das sind Bewährungsproben. Das ist Gericht. Feuer ist Gericht immer in der Bibel. Und du musst Feuerproben bestehen. Und jeder muss die Feuertaufe erleben, er muss sich bewähren. Oh, ist es so heiß. Ja. Jeder Gläubige muss durch das Läuterungsfeuer Gottes gehen. Der wird geschüttelt und gerüttelt. Satan begehrt euer, hat der Herr gesagt. Schrecklich. Und zwar alle anderen. Und die werden euch alle an mir ärgern. Das war die Feuertaufe. Jedes Werk muss durchs Feuer bestehen und sich bewähren. Uns bleibt nichts erzählt, egal was dir die Leute erzählen. Ich bin belogen worden als Christ, als junger Christ. Bruder, man tut es, wenn du an den Heiland glaubst, hast du keine Probleme mehr. Soll ich euch sagen, was passiert ist? Ich habe am laufenden Band Probleme bekommen. Ich habe gedacht, ich bin irgendwo falsch gelandet. Schwierigkeiten, Anfechtung und so weiter. Bis mir jemand sagte, Bruder, man tut es, das ist ganz normal. Das ist ganz normal. Durch viel Trübsal müssen wir ins Reich Gottes gehen. Verstehst du? Und mach nicht so viel Tamtam, reg dich nicht auf. Satan hat den Paulus mit Fäusten geschlagen und dir geht es auch nicht besser. Ja. Und diese Person hat mich so getröstet. Das ist ganz normal. Und da fing ich an, mein Innenleben zu entwickeln. Ich habe gesagt, Herr, ich möchte dich besser verstehen. Ich möchte deine Gedanken verstehen, denn deine Gedanken sind nicht meine Gedanken und deine Wege sind nicht meine Wege. Und weißt du, was ich von dem lieben Gott bekommen habe? Eine Schocktherapie nach der anderen. Eine Provokation, eine Herausforderung nach der anderen. Plötzlich habe ich gesagt, lieber Gott, du, wenn es so weitergeht, von mir bleibt nichts mehr übrig. So hast du mich da bearbeitet. Aber das hat mein Innenleben verändert. Stiller gemacht, ruhiger gemacht, gelassener gemacht. Weißt du, plötzlich bin ich aus meiner ganzen religiösen Gemütlichkeit rausgekommen. Habe gemerkt, das ist gar nicht so. Das ist nicht Wachstum, sondern wenn eine Pflanze wächst, verstehst du, die muss Stürme durchmachen, die muss Hitze durchmachen, die muss Trockenheit durchmachen, die muss all das durchmachen. Das ist es bei den Pflanzen. Warum soll es bei Menschen anders sein? Ich bin so aufgewacht aus meinen faulen Träumen. Oh, der Herr macht das alles. Und ich habe gemerkt, nein, Johannes, du musst machen. Du triffst Entscheidungen. Du musst tun und der Herr hilft dir nur. Der Herr ist nur bei dir, er begleitet dich. Und eines habe ich noch gemerkt in meinem Leben als junger Christ, und das hat mein Innenleben so stark geprägt: Mach keine Kompromisse und keine faulen Kompromisse und mach keine Pausen. Es geht weiter. Da wird ein Brunnen zugeschüttet, dort wird wieder ein anderes ausgegraben. Dort gibst du was auf und dort fängst du wieder was Neues an. Und das hat mich stark gemacht. Gott weckt und rüttelt an uns. Er testet, ob unsere Fundamente noch fest sind, ob wir auf einem stabilen Boden gebaut haben. Viele Christen bauen nämlich ihren Glauben auf Sand. Halleluja, Halleluja, Halleluja, Gott ist gut. Stimmt, Gott ist gut. Aber ich muss den guten Kampf des Glaubens kämpfen, den Lauf vollendet. Und Gott weckt uns immer wieder, sonst verpassen wir den Anschluss. Er weckt uns, plötzlich kommt eine finanzielle Krise, kein Geld mehr da. Kommen schwere Zeiten, kommt Krankheit, kommen Enttäuschungen. Habe ich das alles verdient? Herr, womit Strafe? Zuerst habe ich das alles als Strafe gesehen. Für irgendetwas, so wie der Hiob. Da kamen seine Freunde und erzählten, das ist nur deswegen und deswegen und deswegen. Ich habe immer wieder versucht, Antwort zu finden. Warum ist das so? Warum erleide ich immer Druck, Rückschläge? Warum werde ich aufgehalten? Ich will noch vorwärts gehen. Und je mehr ich vorwärts gehen will, desto mehr werde ich aufgehalten und behindert. Und dann habe ich eines gemerkt. Nicht, was du nach außen tust, Johannes, sondern was ich in dir tun kann.

Deshalb habe ich auch beim Beten gelernt, wenn ich bete, wenn ich anfange zu beten, zuerst ist es bla bla bla, verschissen, lauter dummes Zeug. Und dann erst, nachdem ich mein Pulver verschossen habe, kommt das raus, was raus muss. Das sage ich dem lieben Gott. Aber zuerst rede ich bla bla und Unsinn zusammen. Herr, berührt da, dort und hilft denen dort, da drüben und was weiß ich. Und dann komme ich auf den Punkt, als ich nichts mehr weiß, wem der Herr helfen soll, dann, lieber Gott, hilf mir. Und hier beginnt der Ansatz, wie Gott an einem arbeitet. Darum ist es so wichtig, dass der innere Mensch von Tag zu Tag erneuert wird. Und es muss täglich passieren, täglich. Und das ist der Sinn der Erlösung, dass wir täglich der Vollendung näher kommen, mehr und mehr erfahren, was der Herr wirklich ist. Weißt du, was der liebe Gott machen möchte? Er möchte aus dich, liebe Raupe, einen Schmetterling machen. Verstehst du das? Die Raupe, die Kohl frisst. Und er will aus dieser Kohlraupe, will der Herr einen Schmetterling machen mit Flügeln, dass du auffährst wie ein Adler fast. Du kannst nichts dafür, dass du als Raupe geboren bist. Kannst nichts dafür, dass du Raupe geworden bist. Dass das Leben so mühselig und armselig ist, dass du auf dem Bauch krabbeln und kriechen musst. Du kannst nichts dafür, dass du nichts für Probleme hast und aufpassen musst, dass dich kein Vogel frisst. Verstehst du? Du kannst nichts dafür, dass du ums Überleben kämpfen musst. Du bist in diese Welt hineingeboren. Eine sündige, heillose, verdorbene Welt. Da bist du jetzt ausgesetzt und hingeworfen, frisst oder gerapier. Das ist unser Zustand, ihr Lieben. Und wir sind in dieser verkehrten, verderbten, verdrehten Welt hineingeboren. Und jetzt hol aus dieser Welt raus, was du kannst. Du sollst ein Schmetterling werden. Ein bunter, recht schöner Schmetterling. Und weißt du, was ich sagen möchte? Das ist meine Botschaft auch. Friss so viel du kannst. Friss als Raupe so viel du kannst. Friss alles. Genieße das Leben. Denn du lebst nur einmal als Raupe. Nachher als Schmetterling musst du das Zeug nicht mehr fressen. Genieße das. Das ist die Botschaft. Genieße die Probleme. Genieße die Schwierigkeiten. Verstehst du? Nasche. Friss. Sei guten Mutes, hol jetzt raus, denn nämlich das, was du hier vom Kohl rausholst, das bringst du auf deine Flügel nachher. Auf den Glanz deiner Flügel. Die Form deiner Flügel. Weißt du, du kannst ein gelber Schmetterling werden. Das ist, also nur diese Schmetterlinge haben nur Kohl gefressen. So hat mir eine Schmetterlingssammlerin mal erzählt. Aber die schönen Schmetterlinge, die haben auch andere Delikatessen gehabt. Und andere Kräuter und Pflanzen gefressen. Ja. Hole alles raus, verinnerliche, das ist dein Gewinn, verinnerliche deine Schwierigkeit. Und diese Raupe frisst, was es kann, diese schöne, diese Raupe, die sagt, ich muss genießen, genießen, genießen, ich genieße das Leben, genieße die Schwierigkeiten, genieße die Umstände, genieße das, alles was da kommt. Und dann kommt der Tag X, als er sich entpuppt und dann eine bunte, schöne Flügel, und so große Flügel sogar, weil es viel gefressen hat. Weißt du, was ich sagen möchte? Du bist hier in dieser Welt, damit du so viel wie möglich aus dieser Welt zum lieben Gott bringst. Sammelt euch Schätze, die im Himmel sind. Du sollst im Himmel ein schöner Schmetterling sein, schöner Engel sein, wunderbare Flügel haben. Weißt du, hol raus, das, damit es das alles, was hier geschieht, was um dich hinaus geschieht, das bei dir übergeht in Fleisch und Blut. Verstehst du mich? Dass ein Teil deiner Persönlichkeit wird, ein Teil deines Charakters und deiner Art. Das ist die Herrlichkeit Gottes hier auf Erden, die Gegenwart Gottes, dass wir so viel fressen, wie wir nur können. Entschuldigung, dieses Bild. Sei eine Raupe, die gierig ist und du schmuggelst das aus dieser Welt, deinen ganzen Kohl. Oh, das ist okay, frisst mal andere Sachen, andere Blätter. Alles, was dir unter die Finger kommt, das ist dir zu deiner inneren Gewohnheit für dieses alles. Und dann verpuppst du dich in diesem Kokon und wartest auf die Stunde, bis die Zeit Gottes kommt für dein Leben. Die Zeit der Wiedergeburt. Aus der Raupe soll ein Schmetterling werden. Das ist Wiedergeburt. Und diese Schätze, die du so jetzt verinnerlicht hast, die kann dir kein Dieb nehmen, kein Rost fressen und keine Motte. Das gehört dir. Und du verpuppst dich, damit du überlebst.

0: in einer anderen Form, in einer anderen Welt weiterlebst. Verstehst du mich, was ich sage? Das ist ein Wunder Gottes. Und weißt du, was ich hier sage? Ich habe jemand in Seelendorf beerdigt und diese Person hat so groß wie dieses Zimmer nur Schmetterlinge gesammelt. Und überall tolle, und die hat mich aufgeklärt über Schmetterlinge, diese Person. Sie hat aufgeklärt, was die, und deshalb weiß ich, was wie Schmetterlinge entstehen. Die kommen nicht von ungefähr. Verstehst du, ihre Art, sie entwickeln ihre Art, das ist was Besonderes. Das hängt von dem, was man speist. Achte auf deine geistliche Speise, geistlich gesprochen. Achte auf das, was du in dir aufnimmst. Das Wunder ist bereits in der Raupe angelegt. Dass er ein Schmetterling wird. In dir ist das Wunder Gottes schon hineingelegt, dass du ja mal ein wunderbarer Engel bist, mit Christus regierst, mit Jesus auf dem Thron sitzt. Aber das musst du was tun. Die Raupe muss jetzt nur noch warten. Jetzt ist die Raupe und jetzt muss sie sich bewähren, eine gute Raupe zu sein, richtig fressen, alles mitnehmen, was sie kann. Und deshalb, ich sage auch für dein Leben, nimm alles mit, was du mitnehmen kannst in deinem Leben. So wie Abraham, wie ich gestern gesagt habe, Abraham, Isaac und Jakob, sie waren lebenssatt. Sie haben alles gehabt, alles genossen. Und diese Frau hat mir erzählt, je mehr so eine Raupe gefressen hat, desto bunter und schöner wird sie nachher als Schmetterling in der Verwandlungsphase. Je mehr sie konsumiert hat, geistlich konsumiert hat, nicht nur materiell. Die Raupe darf jetzt sich nicht aufgeben als Raupe. Sei eine gute Raupe. Krabbel, krieche. Du musst das Raupenleben zuerst mal so richtig ausleben. Und Geschwister, wir müssen unser irdisches Leben durch die Gnade Gottes ausleben, so gut wir können. Mach, was du kannst. Und was du nicht kannst, lass es bleiben. In der Bibel haben wir von einer Frau, die Jesu Füße salbte, zu der haben die Pharisäer die Nase gerümpft, einschließlich der Judas. Und dann sagt Jesus, die tat, was sie konnte. Tut, was du kannst, mehr sollst du nicht tun. Aber die meisten tun nicht einmal das, was sie können oder sollen. Und die Bibel sagt auch, wenn der äußere Mensch verdirbt, so wird der innere von Tag zu Tag erneuert, er wird mehr und mehr überkleidet. Das ist, was wir von hier durch das enge Tor rüberschmuggeln. Einfach rüberschmuggeln. So wie Gott die Raupe durchbringt, so bringt er auch die Menschen, die an ihn glauben, ihn lieben. Gott bringt dich durch, so wie Paulus diesen Schiffbrüchigen durchgebracht hat. Trotz all diesen Angriffen und Schwierigkeiten und Verfolgung und Druck. Das ist, was einen zu einem Edelstein macht, das Innenleben. Darauf kommt es an. Und das wird bestimmt von Gottes Zulassungen. Und Gott weiß, er will aus dir einen glänzenden, wunderbaren Stein machen, Diamanten, Edelstein. Durch viel Trübsal müssen wir ins Reich Gottes gehen. Was heißt das für mich? Durch viel Bedrückung, durch viel Bedrängnis, durch viele Engpässe, dass du dich durchzwingst, komme ich durch, komme ich nicht durch, durch Schwierigkeiten, durch Beschwernisse aller Art. Wir müssen ins Reich Gottes durch viel Trübsal gehen, durch manche Trostlosigkeit. Da kann dich niemand trösten. Durch Leid, Verdruss und Bitternis. Wir müssen durch viel Trübsal ins Reich Gottes gehen, durch viel Niedergeschlagenheit. Hast du immer wieder versucht, vergeben und hast wieder dich angestrengt, wieder einen neuen Anlauf genommen. Aber mach weiter, gib dich nicht auf. Sei eine gute Raupe. Denn es geht jetzt um deine Flügel oder Flügelchen. Dass du richtig schöne Flügel hast. All das Negative, das bestimmt die Farbtupfer auf deine Flügel eines Tages. All das Negative, egal was es ist, das sind diese bunten Streifen und Striemen und Pünktchen. Das, was du so verinnerlicht hast, das innere Leben, das, was wir verarbeitet haben, umgewandelt haben, transformiert haben nach drüben, wie wir darauf reagiert haben, auf die Beleidigungen, Kränkungen, Verletzungen. Was habt ihr mir angetan? Also, schau nicht auf das, was uns passiert ist. Das alles, was an uns passiert und geschieht, das verschönert uns nun unser Flügelchen eines Tages. Verstehst du? Das verschönert unser Flügelchen. Das schmückt dich in der Ewigkeit. Du möchtest in der Ewigkeit ein wunder Blumenstrauß sein. Verstehst du? Du möchtest nicht nur eintönig, so wie alle, wie die Masse in der Uniform. Nein, du möchtest was Besonderes sein. Und ich möchte im Himmel kein Straßenfeger sein. Das sage ich euch. Ich möchte meine wunderbaren Flügelchen entfalten und diese Entfaltung beginnt jetzt schon am Kohl, an dem Kraut oder was auch immer ist. Paulus schreibt in Römer 2 noch einmal, zum Volk Gottes gehört nicht, wer äußerlich Jude ist, sondern wer innerlich Jude ist. Wer innerlich Christ ist, wer innerlich Kind Gottes ist. Nicht nur, ich bin Christ, ich bin ein Heiliger. Sagen kann das jeder, sich schimpfen kann das jeder. Es kommt nicht darauf an, dass er am Körper beschnitten ist oder wurde, sondern dass es sein Herz beschnitten worden ist. Denn vor Gott zählt nicht die Beschneidung, das Äußere, sondern das Innere, nicht der Buchstabe des Gesetzes. Die Menschen legen großen Wert auf die Anerkennung der anderen Leute. Was sagen die Leute von mir? Leb du dein Leben. Das ist dieses Innenleben auszuleben. Sei du du. Suche nicht die Anerkennung bei Leuten, suche die Anerkennung bei Gott. Das ist, was in der Ewigkeit zählt. Die Pharisäer hatten eine Religion der Äußerlichkeiten. Ihnen ging es um die Ehre bei den Menschen, statt um die Ehre bei Gott. Es reicht nicht aus, nur äußerlich gut zu sein, äußerlich anständig zu sein, äußerlich nur brav zu sein. Nein, innerlich brav sein, innerlich anständig sein. Weißt du, es reicht nicht aus, nur theoretisch gut zu sein. Ja, ich weiß, alles, ich bin in Ordnung, also ich denke keine negativen Gedanken. Es reicht nicht aus, in der Tradition gut zu sein, in der Moral. Es reicht auch nicht aus, dass mein Vater und meine Mutter gute Menschen waren. Weißt du, die meisten Väter in der Bibel, Könige, haben die verdorbensten Söhne gehabt. Kannst du dir das vorstellen? Es ist Hiskia, David. Es macht aus was Innerliches, verstehst du? Und so viele, die nur im Schlaraffenland lebten, nur herrliche Tage genossen, die können das nicht, das innere Leben gar nicht entfalten. Menschen, die durch Tiefe gegangen sind, die entfalten ihr Leben, die kriegen bunte Flügel. Es kommt also nicht nur auf das Etikett an. Hör auf, Christ zu schimpfen. Sie sind alles Christen. Ja, aber die meisten Christen sind Heiden. Die sind weit weg von Christus. Weißt du, es sind Christen ohne Christus in aller Liebe. Wenn Christus nicht in unserem Leben ist, haben wir kein inneres Leben. Wer und was bestimmt unser Leben? In der Bibel heißt es, 1. Johannes 4, Vers 4, der in euch ist, ist größer als der in der Welt ist. Ist Jesus in uns der Größere? Ist Gott in uns der Größere in uns? Dann haben wir das gesündeste Innenleben, wenn Jesus in uns ist. Nicht äußerlich. Nicht irgendwie, dass wir einfach uns... Meine Schwester kam zu mir, ich lasse mich eintätowieren, Jesus auf meinen Arm. Blödsinn. Du musst nicht an deiner Haut, habe ich dir gesagt. Und seitdem ist er nicht mehr in den Gottesdienst gekommen. Eintätowieren. Es reicht, wenn du im Herzen Jesus hast. Vielleicht wirst du eines Tages abfallen und dann sagst du, so ein Blödsinn habe ich da mitgemacht, das kannst du nicht mehr wegradieren und auslöschen. Ich tätowiere Jesus in meinem Arm irgendwo hier oben. Blödsinn. Der in uns ist, ist stärker. Wenn du errettet bist und wirst, wird der Teufel dich bekämpfen und weiß er, du bist errettet. Denn der Teufel läuft nicht in deinem leeren Sack her. Weißt du, er wird nicht dulden, dass du da von seinem Reich dich entfernst. Weißt, dann hast du ein Innenleben. Du weißt, wenn der Teufel hinter dir ist und brüllt und dich jagt, du bist richtig. Aber wenn du keine Kämpfe und keine Schwierigkeiten hast, dann musst du Angst haben, mit mir stimmt was nicht. Als Erretteter hast du ein Innenleben. Du denkst anders, du reagierst anders, du hast eine andere Einstellung, du redest auch anders. Diese ganze Vulgärsprache, Stallsprache, die vergisst du so langsam. Verstehst du? Der verlorene Sohn kam aus dem Stall noch. Aber er wurde errettet. Als Erretteter wirst du vom Teufel bekämpft, angefochten, permanent angegriffen. Und das ist gut so. Halleluja. Das ist gut so. Der Mensch, der ein Innenleben hat, der hat Jesus in sich und er ist das Leben, er ist der Weg, er ist die Wahrheit, er ist der Professor, er ist der Arzt, er hat alles, was du brauchst. Es ist in dir, das ist Innenleben. Der Prinz, der König. Und der Jesus, wenn er in deinem Leben lebt, dann bist du nicht mehr in der Welt. Du kannst gar nicht mehr in der Welt sein. Jesus sagt, da wo ich bin, da soll auch mein Diener sein. Wenn Jesus in dir ist, dann musst du dich vor dem Teufel auch nicht mehr fürchten. Und die Leute, die Christen, die lieben Heilandsleute, die sich vor dem Teufel fürchten, Dämonen Angst haben und, die sind noch nicht in Jesus. Der Mensch, der in Jesus ist, der hat keine Angst mehr vor dem Teufel. Der zeigt die Zähne und sagt, komm her, Bursche, ich mache aus dir Hackfleisch. Ja, der fürchtet sich nicht. Denn der Größere ist in dir. Der Retter Jesus, der Heiland der Welt. Weißt du, du musst echt sein. Das ist so wichtig, dass du echt bist. Und das ist, was das Innenleben bestimmt. Deine Echtheit. Erst dann, wenn das Innenleben funktioniert, wenn der Herr in dir wirkt und so weiter, dann bist du ein echter, wahrer Jünger Jesu. Viele Menschen sind heute noch Heuchler. Und was macht einen Heuchler aus? Heuchler tut so, als ob er Christ wäre, als ob er wiedergeboren wäre, als ob er auf dem Weg zum Himmel sei. Er macht was von sich und so weiter. Heuchler haben kein Innenleben. Die haben eine Fassade, sind nur angetüncht und innen drin voller Geschmeiß und Ungeziefer, sind gute Schauspieler. Als ich nach Heilbronn kam mal, und die Gemeinde war klein, da war so ein kleiner Bruder, der betet, lieber Gott, ich danke dir. Da habe ich gedacht, Mann, was ist das für ein heiliger Mensch? Verstehst du, wie muss der zum lieben Gott stehen, wenn er so mit dem lieben Gott mit so tiefer Bärenstimme redet, lieber Gott. Und dann hinterher habe ich festgestellt, dass er ein größter Lump war, der sich da in der Gemeinde rumgetrieben hat. Verstehst du? In aller Liebe. Aber gut, wunderbar beten können. Verstehst du, wenn er so seine Schallplatte aufgelegt hat und der Pastor frisch in der Gemeinde kommt und die Gemeinde übernimmt. In den Tagen Jesu gab es viele Heuchler. Und die hat man sogar auf der Straße erkannt. Die stehen an jeder Kreuzung und beten öffentlich. Wie ist das mal passiert? Also ich war ein junger Christ und bin im Frankfurter Bahnhof und plötzlich rollt einer so einen Teppich aus und kniet sich hin auf der Straße oder auf dem Bahnhofsgebäude, im Bahnhofsgebäude und betet. Da habe ich gedacht, Mann, sind die heilig. Wir Christen sind so feige und diese Moslems, die knien sich auf der Straße und beten dort. Und was mache ich? Verstehst? Bis sie gemerkt haben, das ist nur Ritual. Das ist nur Form. Weißt, man kann in einer Form drin sein und man lebt, man tut so, als ob. Und betet 75 Mal am Tag. Allah ist groß, Allah ist groß, Allah ist groß. Und trotzdem ist er gar nicht groß. Verstehst du, wenn es darauf ankommt, was tut er dann? Überhaupt nichts. So, du hast den Namen, dass du lebst. Und dann sagt der Herr zu dir zur Gemeinde in Sardes. Weißt du, und so weiter. Und da gibt es unter dir Menschen, die geben sich als Juden aus. Die kommen aus der Synagoge Satans. Und sie wollen von Menschen gesehen, gerühmt werden, anerkannt werden, geehrt werden. Jetzt kommt Bruder sowieso, wird sprechen, jetzt wird Schwester sowieso singen, jetzt wird Onkel sowieso noch was sagen. Also, lauter Menschenehre und Menschenverherrlichung. Saul, als er versagt hatte, sagt zum Samuel, ehre mich vor dem Volk. Ich weiß, ich bin ein Schwindler, aber mach das, dass die Leute nicht so minderwertig von mir denken. Wer bei Menschen um Ehre bettelt und sucht, hat die Ehre bei Gott verspielt. Einer, der Gott dient, der ein Innenleben hat, der hat es nicht nötig. Einer, der wirklich ein Heiliger ist, der hat es niemand nötig zu sagen, ich bin vollkommen, ich bin rein, ich bin weiß. Der ist es. Oder er ist nicht. Wer seine Macht, Autorität noch demonstrieren muss und sagen, der hat mich ordiniert, der hat mich eingesetzt, der hat das und das für mich getan. Weißt? Ehre mich vor dem Volk. Ich will nur ganz schnell sagen, es geht nicht darum, dass du bei Menschen geehrt wirst. Und dann geht es König Saul noch zu einer Wahrsager, die er vorher ausgerottet hat, aber einer hat noch irgendwo überlebt. Die Wahrsagerin in Endor. Und dann kommt er rein und da plötzlich diese erkennt, dass es König Saul ist. Die erschrickt sich, wird zu bleich. Wenn Gott mit dir ist, dann brauchst du keine Wahrsager und keine Weibsager und keine was weiß ich noch alles Mögliche. Dann brauchst du gar nicht. Dann liest du die Bibel und du weißt, Gott spricht zu mir. Aber lieber Vater, kann ich zu dir, dem Herrn sagen, was, dann brauchst du nicht Waffenrüstung vom Saul. Wenn der Herr mit dir ist, dann nimmst du deine Badehose, deine Steinschleuder und ein paar Kieselsteine aus dem Bach. Wenn Gott mit dir ist, dann brauchst du nicht die Massen. 30.000 Mann wie beim Gideon. 300 Männchen reichen das auch. wenn der Herr mit dir ist, dann brauchst du nicht eine riesige Bäckerei, 5 Brote und 2 Fische reichen aus, um Massen zu speisen. Wenn Gott mit uns ist, Geschwister, wenn wir dieses Innenleben haben, dann werden wir im richtigen Moment das Richtige tun, das Richtige sagen, das Richtige, uns richtig benehmen, richtig reagieren. Wenn Gott segnet, da bleibt immer noch was übrig, wie bei dieser großen Fütterung, 12 Körbe blieben noch übrig. Oder Speisung, besser gesagt. Du hast den Namen, dass du lebst. Aber was ist übrig? Verstehst, was bleibt? Was bleibt? Viele Menschen sind nur hohl, innen drin hohl, machen so großen Krach. Machen so großen Krach. Das Innenleben ist es, was uns bestimmt. Alles, was ein Innenleben hat, das ist der wahre Mensch. Und deshalb kann manchmal ein Omi, ein Opi, ein Schwach, ein Behinderter sogar, ein Hilfsschüler, kann viel weiter sein als mancher Professor. Der Mensch, der vor Gott zählt, ist der ewige Mensch, der Gott fürchtet und Gott sucht und Gott liebt. Das ist der wahre Mensch, der immer wieder fragt, Herr, ich bin nicht sicher. Weißt du, Gottesfurcht, alle, die so selbstsicher auftreten, ich weiß, ich kann's, ich verstehe, ich und so weiter, und wir alles eine Bibelstelle parat haben, die sind nicht vollkommen. Weißt du, die tun so, als ob. Du musst nur hinschauen, was passiert, wenn eine Not kommt, wenn eine Schwierigkeit kommt, wenn du denen auf die Hühneraugen trittst. Du wirst sehen, wie die hochgehen und was da passiert. Der innere Mensch ist, das, was du wirklich bist, im Charakter, in deiner Persönlichkeit, in deiner Art. Das ist der wirkliche Mensch. Das, was du im Geist bist, nicht im Fleisch. Das, was du in deiner Seele bist, das bist du wirklich. Und das zählt in der Ewigkeit. Und das ist, was du rübermogelst über das schmale Tor, das Nadelöhr. Alles andere ist unrealistisch. Du bist das, was du wirklich glaubst, was dich beeinflusst, was dich geprägt hat. Und das, was du anbetest, das bist du. Und das ist, was der Mensch begreifen muss, das Innere. Das ist, was man verarbeiten muss. Oh Herr, bitte vergib mir. Und ich muss ständig vergeben, damit ich das wäre, was Gott will, und funktioniere, wie Gott es will. Wenn du das innerlich, wenn du innerlich funktionieren möchtest, musst du zuerst mal zu dir selber finden. Zu dir selbst. Und Christus muss Wohnung in dir machen. Was du im Herzen behältst, das verinnerlichst du, das begreifst du. Maria bewegte all die Worte, die die Hirten sagten, in ihrem Herzen. Sie bewegte, wie war das, was hat sie gemeint, was bedeutet das? Bis zum Schluss hat sie bewahrt in ihrem Herzen. Und das bleibt wirklich. Du wirst und du bleibst das, was du hier auf dieser Erde losgelassen hast. Egal was. Das, was du hier vergeben hast, was du hier vergessen hast. Und da, du behältst das, was du hier liebst und geliebt hast. Das wirst du behalten. Weißt du, unsere Seele, unser Geist, unser Inneres ist sowas wie ein Chip heutzutage. Bei dem Handy oder dem Computer, wo auch immer, oder die Festplatte. Es hält alles fest. Auch wenn du löscht, es hält alles fest. Du kannst nicht löschen. Also ich habe mehrere Rechner also verbraucht und neu gekauft, und ich habe ständig immer permanent die Festplatte total vernichtet, Kleinholz draus gemacht. Verstehst du? Warum? Man kann alles wieder regenerieren, wieder zurückrufen. Also, und deshalb ist mir so wichtig, dass du in dein Inneres verarbeitest, auch wenn du schlechte Dinge getan hast und schlimme Dinge getrieben hast. Weißt du, in der Bibel stehen schreckliche Dinge. Und Judas tat das und das. Der Matthäus will wissen, was er getan hat. Steht nicht drin. Und dann schlage ich nach in den Kommentaren und was weiß ich und suche ich. Und weißt du, was da steht? Zerstörter Text. Da muss Säure draufgekommen sein oder Blut draufgegangen sein oder ein Papier oder Bücherwurm sich durchgefressen haben. Zerstörter Text. Und genau das passiert in unserem Leben, wenn wir schlimme Dinge getan haben. Und darum müssen wir unsere Vergangenheit, unsere Geschichte aufarbeiten, damit auch in unserem Leben steht, Matthäus hat das und das und das getan. Und dann geht es wieder weiter, die Geschichte. Zerstörter Text. Die Liebe Gottes, das Blut Jesu Christi, hat es vernichtet. Zerstört, zerhackt. aus dem inneren Gedächtnis gelöscht. Plötzlich, ja, die Geschichte geht weiter. Es ist wahr, dass er hat was getan, aber was hat er getan jetzt genau? Weiß man nicht mehr. So, deine Seele braucht ein anderes Gedächtnis. Deine Seele, dein Bewusstsein, dass du anders denkst, anders tickst, anders funktionierst. Und du wirst in der Ewigkeit das sein, jetzt hör dir mir auch zu, du wirst in der Ewigkeit das sein, was du hier mit deiner Seele gewesen bist. Das, was du hier geschluckt hast, was du hier aufgenommen hast, wie du das hier verarbeitet hast, das wirst du in der Ewigkeit sein. Das Innere bestimmt dein Leben, nicht nur erst im Himmel, sondern auch jetzt schon heute. Deine Organe, dein Herz, deine Nieren, deine Lunge, dein Gehirn, das ist dein Unterbewusstsein, das bestimmt dein Unterbewusstsein, das Innere, deine Seele. Wie heißt es in der Bibel einmal? Dir soll so gehen, wie es deiner Seele geht. Deinem Körper geht es genauso, wie es deiner Seele geht. Denk drüber nach. Depressionen kommen aus deinem Inneren, nicht vom Äußeren, weil die Welt nicht stimmt, weil die Welt untergeht. Und jemand hat mir neulich gesagt, ja, also ich warte auf den Weltuntergang. Ich warte nicht auf den Weltuntergang. Ich warte auf das Leben und ich lebe das Leben. Und die meisten Leute, die auf Weltuntergang warten, die warten immer noch. Die haben schon vor 50 Jahren gewartet, die haben vor 100 Jahren gewartet. In Tagen von Martin Luther, als er das Lied schrieb, wach auf, ruft uns die Stimme, da, als die Türken vor Wien standen, hat der Weltuntergang gewartet. Verstehst du? Oder die Entrückung, die Jehovas Zeugen 1914, heute, dann haben sie noch These rausgegeben nach 1914, heute Millionen noch Lebende werden nicht sterben, und dann kam 45 die, oder 40 für 45 der Zweite Weltkrieg, das sind 50 Millionen gestorben. Alles nur Lug und Trug von der Religion. Verstehst du? Die vertrösten uns. Dir geht's wie deiner Seele geht, nicht wie der Religion und der Kirche geht. Depression, Ärger. Wer sich ärgert, der schadet sich nur selbst. Der ist ein Trottel, Entschuldigung, ein Dummkopf. Der frisst sich selber auf. Wie ist dein Innenleben? Der liebe Gott, der Heilige Geist will Ordnung in diesem Chaos hineinbringen. Der Heilige Geist brütet an der Urflut über das Chaos, das Dunkelheit und Finsternis. Die Griechen sagen, in einem gesunden Körper wohnt ein gesunder Geist. Und das ist so. Und ein gesunder Geist macht einen gesunden Körper aus. Dir geht es, wie deiner Seele geht. Lies mal, die Bibel sagt dir die Wahrheit. Eine kranke Seele wirkt sich negativ auf den ganzen Körper aus. Eine kranke Seele auf den ganzen Menschen. Weißt du, wir sagen, der Mensch ist nervös. Die Dämonen spielen Klavier auf deinen Nerven. Die Teufel wirken sich auf die Nerven aus, diese negativen Geister wirken sich auf die Nerven aus. Da ist er aufgedreht, aufgewühlt, da ist er durcheinander, da ist er erregt, verstehst du, was weiß ich. Der Heilige Geist ist es, der dich wieder runterbringt, der dir Ruhe schenkt. Deshalb, aber das passiert innen drin. Da werden die Nerven von innen beruhigt, nicht von außen, nicht durch Tabletten, sondern von innen. Paulus betet in Epheser 3, Vers 16. Und sagt, oh, dass der Herr euch Kraft gebe, nach dem Reichtum seiner großen Herrlichkeit stark zu werden durch seinen Geist an dem inwendigen Menschen. Stark zu werden an dem inwendigen Menschen. Und weißt du, wie die Heilung des inwendigen Menschen passiert? Durch Anbetung. Fang an, Gott anzubeten. Fang an zu danken. Auch wenn du nichts zu danken hast. Danke, dass es Jesus gibt. Dass es ihn gab. Dass du sein Wort hast. Und dann steht es weiter in der Bibel. Singt und spielt dem Herrn in eurem Herzen. Nicht hier am Klavier. Und nicht auf deine Gitarre klimpern. Nein, singt und spielt dem Herrn in eurem Herzen. Wie passiert? Oh, da kannst du in deinem Herzen tanzen, jubilieren und jauchzen. Oh, da kann dein Herz hüpfen und springen. Wer in Sprachen betet, steht in der Bibel, der erbaut sich selbst. Ich könnte noch so viel sagen. Fang an, ein Innenleben zu führen. Da brauchst du nicht viele Leute, da brauchst du nur dich selbst. Und du bist Gott genug. Und Gott ist an dir interessiert und nicht an den Leuten. Himmlischer Vater, ich danke dir, dass du uns Gnade und Kraft schenkst und Stärke, die Kraft deiner Herrlichkeit durch deinen Geist am inwendigen Menschen stark zu werden. Herr, wir wollen dich loben und preisen im Sinn und im Geist, wie auch immer. Wir wollen jubilieren und jauchzen, auch wenn es uns manchmal vielleicht zum Heulen ist. Herr, du hast unsere Seele erquickt, du hast uns froh gemacht für diesen Tag X. Herr, und so wie es uns im Geist und in der Seele geht, so wird es uns auch in der Ewigkeit gehen. Nicht mehr, nicht anders. Und wie der Baum fällt, so bleibt er liegen, sagt dein Wort. Halleluja, Vater, ich danke dir, dass du uns stark machst am inwendigen Menschen, Tag für Tag, dass wir erneuert werden, dass wir nicht die Alten bleiben, dass wir nicht uns der Welt gleichstellen, sondern dass wir erneuert werden, tagtäglich. Schenk deinem Volk, deinen Kindern diese geistliche Erneuerung, dass jeder bei sich selber anfängt, in seinem Herzen, in seinem Geist. Herr, und du siehst das Herz an und nicht das Äußere. Segne meine Geschwister, ich bitte, Vater, von ganzem Herzen. Amen.
1: Die Fortsetzung folgt morgen um die gleiche Zeit.

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Jesus Christus spricht: Das Reich Gottes gleicht einem Senfkorn, das ein Mensch nahm und in seinen Garten säte. Und es wurde.

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1: Kapitel 2. So leget nun ab alle Bosheit und allen Betrug und Heuchelei und Neid und alle üble Nachrede, und seid begierig nach der vernünftigen, lauteren Milch, wie die neugeborenen Kindlein, auf dass ihr durch dieselbe zunehmet zu eurem Heil, wenn anders ihr geschmeckt habt, dass der Herr freundlich ist. Zu ihm kommet als zu dem lebendigen Stein, der von den Menschen verworfen ist, aber bei Gott ist er auserwählt und köstlich. Und bauet auch ihr euch als lebendige Steine zum geistlichen Hause und zur heiligen Priesterschaft, zu Opfern geistliche Opfer, die Gott angenehm sind, durch Jesus Christus. Darum steht in der Schrift: Siehe da, ich lege einen auserwählten, köstlichen Eckstein in Zion, und wer an ihn glaubt, der soll nicht zuschanden werden. Euch nun, die ihr glaubet, ist er köstlich, den Ungläubigen aber ist der Stein, den die Bauleute verworfen haben, der zum Eckstein geworden ist, ein Stein des Anstoßes und ein Fels des Ärgernisses. Denn sie stoßen sich, weil sie an das Wort nicht glauben, wozu sie auch verordnet sind. Ihr aber seid das auserwählte Geschlecht, das königliche Priestertum, das heilige Volk, das Volk des Eigentums, dass ihr verkündigen sollt die Wohltaten des, der euch berufen hat von der Finsternis zu seinem wunderbaren Licht, die ihr vormals nicht ein Volk waret, nun aber Gottes Volk seid, und vormals nicht in Gnaden waret, nun aber in Gnaden seid. Liebe Brüder, ich ermahne euch als Fremdlinge und Pilgrime, enthaltet euch von den fleischlichen Lüsten, welche wider die Seele streiten, und führet einen guten Wandel unter den Heiden, auf dass die, so von euch Böses reden als von Übeltätern, eure guten Werke sehen und Gott preisen, wenn er alles ans Licht bringt. Seid untertan aller menschlichen Ordnung um des Herrn willen, es sei dem König als dem Obersten oder den Statthaltern als die von ihm gesandt sind, zur Strafe für die Übeltäter und zu Lobe den Rechtschaffenen. Denn das ist der Wille Gottes, dass ihr mit guten Taten der Unwissenheit der törichten Menschen das Maul stopfet als die Freien und nicht als hättet ihr die Freiheit zum Deckmantel der Bosheit, sondern als die Knechte Gottes. Tut Ehre jedermann, habt die Brüder lieb, fürchtet Gott, ehret den König. Ihr Knechte, seid untertan mit aller Furcht den Herrn, nicht allein den Gütigen und Gelinden, sondern auch den Wunderlichen. Denn das ist Gnade, wenn jemand vor Gott um des Gewissens willen das Übel erträgt und leidet das Unrecht. Denn was ist das für ein Ruhm, wenn ihr um Missetat willen geschlagen werdet und das geduldig ertragt? Aber wenn ihr um guter Taten willen leidet und das ertragt, das ist Gnade bei Gott. Denn dazu seid ihr berufen, da auch Christus gelitten hat für euch und euch ein Vorbild gelassen, dass ihr sollt nachfolgen seinen Fußtapfen. Welcher keine Sünde getan hat, ist auch kein Betrug in seinem Munde erfunden. Welcher nicht widerschallt, da er gescholten ward, nicht drohte, als er litt. Er stellte es aber dem anheim, der da Recht richtet. Welcher unsere Sünden selbst hinaufgetragen hat an seinem Leibe auf das Holz, auf dass wir, der Sünde abgestorben, der Gerechtigkeit leben, durch welches Wunden ihr seid heil geworden. Denn ihr waret wie die irrenden Schafe, aber ihr seid nun bekehrt zu dem Hirten und Bischof eurer Seelen. Desgleichen sollt ihr Frauen euren Männern untertan sein, auf dass auch die, die nicht glauben an das Wort, durch der Frauenwandel ohne Wort gewonnen werden, wenn sie sehen, wie ihr in Reinheit und Gottesfurcht wandelt. Euer Schmuck soll nicht auswendig sein mit Haarflechten und Goldschmuck oder Kleiderpracht, sondern der verborgene Mensch des Herzens im unvergänglichen Schmuck des sanften und stillen Geistes. Das ist köstlich vor Gott. Denn so haben sich auch vor Zeiten die heiligen Frauen geschmückt, die ihre Hoffnung auf Gott setzten und ihren Männern untertan waren, wie die Sarah Abraham gehorsam war und hieß ihn Herr, deren Töchter ihr geworden seid, wenn ihr Recht tut und euch durch nichts beirren lasset. Desgleichen, ihr Männer, wohnet bei ihnen mit Vernunft und gebet dem weiblichen als dem schwächeren Geschlecht seine Ehre. Denn auch die Frauen sind Miterben der Gnade des Lebens, und euer gemeinsames Gebet darf nicht gehindert werden. Endlich aber seid allesamt gleichgesinnt, mitleidig, brüderlich, barmherzig, demütig. Vergeltet nicht Böses mit Bösem oder Scheltwort mit Scheltwort, sondern dagegen segnet, weil ihr dazu berufen seid, dass ihr den Segen ererbet. Denn wer leben will und gute Tage sehen, der hüte seine Zunge, dass sie nichts Böses rede, und seine Lippen, dass sie nicht trügen. Er wende sich vom Bösen und tue Gutes, er suche Frieden und jage ihm nach. Denn die Augen des Herrn merken auf die Gerechten und seine Ohren auf ihr Gebet. Das Angesicht aber des Herrn steht wider die, die Böses tun. Und wer ist, der euch schaden könnte, wenn ihr dem Guten nacheifert? Und ob ihr auch leidet um Gerechtigkeit willen, so seid ihr doch selig. Fürchtet euch aber vor ihrem Trotzen nicht und erschrecket nicht. Heiligt aber den Herrn Christus in euren Herzen. Seid allezeit bereit zur Verantwortung vor jedermann, der von euch Grund fordert der Hoffnung, die in euch ist. Und das mit Sanftmut und Gottesfurcht. Und habt ein gutes Gewissen, damit die, die euch verleumden, zu Schanden werden, dass sie euren guten Wandel in Christus geschmäht haben. Denn es ist besser, so es Gottes Wille ist, dass ihr um einer Wohltat willen leidet, als um einer Übeltat willen. Denn auch Christus ist einmal für eure Sünden gestorben, der Gerechte für die Ungerechten, auf dass er euch zu Gott führte, und ist getötet nach dem Fleisch, aber lebendig gemacht nach dem Geist. In demselben ist er auch hingegangen und hat gepredigt den Geistern im Gefängnis, die vor Zeiten nicht glaubten, da Gott harrte und Geduld hatte zu den Zeiten Noahs, da man die Arche zurüstete, in welcher wenige, das ist 8 Seelen, gerettet wurden durchs Wasser hindurch. Was jenen da widerfahren ist, das geschieht nun in der Taufe zu eurer Rettung. Denn in der Taufe wird nicht die Unreinigkeit am Fleisch abgetan, sondern wir bitten Gott, dass er uns ein gutes Gewissen schenke durch die Auferstehung Jesu Christi, welcher ist zur Rechten Gottes, aufgefahren gen Himmel, und sind ihm untertan die Engel und die Gewaltigen und die Kräfte. Weil nun Christus im Fleisch gelitten hat, so wappnet euch auch mit demselben Sinn. Denn wer am Fleisch gelitten hat, der hat aufgehört mit der Sünde, dass er hinfort die noch übrige Zeit im Fleisch nicht der Menschen lüsten, sondern dem Willen Gottes lebe. Denn es ist genug, dass ihr die vergangene Zeit des Lebens zugebracht habt nach heidnischem Willen, da ihr gewandelt seid in Üppigkeit, Lüsten, Trunkenheit, Fresserei, Sauferei und greulichem Götzendienst. Das befremdet sie, dass ihr nicht mehr mit ihnen laufet in dasselbe wüste, unordentliche Wesen, und sie lästern. aber sie werden Rechenschaft geben dem, der bereit ist, zu richten die Lebendigen und die Toten. Denn dazu ist auch den Toten das Evangelium verkündigt, auf dass sie zwar nach der Menschenweise am Fleisch gerichtet werden, aber nach Gottes Weise im Geist das Leben haben. Es ist aber nahe gekommen das Ende aller Dinge. So seid nun mäßig und nüchtern zum Gebet. Vor allen Dingen habt untereinander eine inbrünstige Liebe, denn die Liebe deckt auch der Sündenmenge. Seid gastfrei untereinander ohne Murren und dienet einander ein jeglicher mit der Gabe, die er empfangen hat, als die guten Haushalter der mancherlei Gnade Gottes. Wenn jemand redet, dass er's rede als Gottes Wort. Wenn jemand ein Amt hat, dass er's tue als aus dem Vermögen, das Gott darreicht, auf das in allen Dingen Gott gepriesen werde durch Jesus Christus. Sein ist die Ehre und Gewalt von Ewigkeit zu Ewigkeit. Amen. Ihr Lieben, lasset euch die Hitze nicht befremden, die euch widerfährt, dass ihr versucht werdet. Meinet nicht, es widerführe euch etwas Seltsames, sondern freuet euch, dass ihr mit Christus leidet, auf dass ihr auch zur Zeit der Offenbarung seiner Herrlichkeit Freude und Wonne haben möget. Selig seid ihr, wenn ihr geschmäht werdet über dem Namen Christi, denn der Geist, der ein Geist der Herrlichkeit und Gottes ist, ruht auf euch. Niemand aber unter euch leide als ein Mörder oder Dieb oder Übeltäter oder der in ein fremdes Amt greift. Leidet er aber als ein Christ, so schäme er sich nicht, sondern ehre Gott mit diesem Namen. Denn es ist Zeit, dass anfange das Gericht an dem Hause Gottes. Wenn aber zuerst an uns, was will's für ein Ende werden mit denen, die dem Evangelium Gottes nicht glauben? Und wenn der Gerechte kaum gerettet wird, wo will der Gottlose und Sünder erscheinen? Darum, welche da leiden nach Gottes Willen, die sollen ihm als dem treuen Schöpfer ihre Seelen befehlen in guten Werken. Die Ältesten unter euch ermahne ich, der Mitälteste und Zeuge der Leiden Christi, der ich auch teilhabe an der Herrlichkeit, die offenbart werden soll. Weidet die Herde.

0: an der Demut. Denn Gott widersteht den Hoffärtigen, aber den Demütigen gibt er Gnade. So demütiget euch nun unter die gewaltige Hand Gottes, dass er euch erhöhe zu seiner Zeit. Alle eure Sorge werfet auf ihn, denn er sorget für euch. Seid nüchtern und wachet, denn euer Widersacher, der Teufel, geht umher wie ein brüllender Löwe und sucht, welchen er verschlinge. Dem widerstehet fest im Glauben und wisset, dass eben dieselben Leiden über eure Brüder in der Welt gehen. Der Gott aber aller Gnade, der euch berufen hat zu seiner ewigen Herrlichkeit in Christus, der wird euch, die ihr eine kleine Zeit leidet, vollbereiten, stärken, kräftigen, gründen. Sein ist die Macht von Ewigkeit zu Ewigkeit. Amen. Durch Silvanus, den treuen Bruder, wie ich meine, habe ich euch wenige Worte geschrieben, zu ermahnen und zu bezeugen, dass das die rechte Gnade Gottes ist, darin ihr stehet. Es grüßen euch aus Babylon, die samt euch auserwählt sind, und mein Sohn Markus. Grüßet euch untereinander mit dem Kuss der Liebe. Friede sei mit euch allen, die ihr in Christus seid.
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Adam erkannte sein Weib Eva, und sie ward schwanger und gebar den Kain und sprach, Ich habe einen Mann gewonnen mit Hilfe des Herrn. Danach gebar sie Abel, seinen Bruder. Und Abel wurde ein Schäfer, Kain aber wurde ein Ackermann. Es begab sich aber nach etlicher Zeit, dass Kain dem Herrn Opfer brachte von den Früchten des Feldes. Und auch Abel brachte von den Erstlingen seiner Herde und von ihrem Fett. Und der Herr sah gnädig an Abel und sein Opfer, aber Kain und sein Opfer sah er nicht gnädig an. Da ergrimmte Kain sehr und senkte finster seinen Blick. Da sprach der Herr zu Kain, »Warum ergrimmst du, und warum senkst du deinen Blick? Ist's nicht also?« Wenn du fromm bist, so kannst du frei den Blick erheben. Bist du aber nicht fromm, so lauert die Sünde vor der Tür, und nach dir hat sie Verlangen. Du aber herrsche über sie. Da sprach Kain zu seinem Bruder Abel, Lass uns aufs Feld gehen. Und es begab sich, als sie auf dem Felde waren, erhob sich Kain wider seinen Bruder Abel und schlug ihn tot. Da sprach der Herr zu Kain, »Wo ist dein Bruder Abel?« Er sprach, »Ich weiß nicht, soll ich meines Bruders Hüter sein?« Er aber sprach, »Was hast du getan? Die Stimme des Blutes deines Bruders schreit zu mir von der Erde. Und nun, verflucht seist du auf der Erde, die ihr Maul hat aufgetan und deines Bruders Blut von deinen Händen empfangen.« Wenn du den Acker bebauen wirst, soll er dir hinfort seinen Ertrag nicht geben. Unstet und flüchtig sollst du sein auf Erden. Kain aber sprach zu dem Herrn, Meine Strafe ist zu schwer, als dass ich sie tragen könnte. Siehe, du treibst mich heute vom Acker, und ich muß mich von deinem Angesicht verbergen und muß unstet und flüchtig sein auf Erden. So wird mir's gehen, dass mich totschlägt, wer mich findet. Aber der Herr sprach zu ihm, Nein, sondern wer Kain totschlägt, das soll siebenfältig gerecht werden. Und der Herr machte ein Zeichen an Kain, dass ihn niemand erschlüge, der ihn fände. So ging Kain hinweg von dem Angesicht des Herrn und wohnte im Lande Not jenseits von Eden, gegen Osten.

und Kain erkannte sein Weib. Die ward schwanger und gebar den Henoch. Und er baute eine Stadt, die nannte er nach seines Sohnes Namen Henoch. Henoch aber zeugte Irad, Irad zeugte Mahujael, Mahujael zeugte Methushael, Methushael zeugte Lamech. Lamech aber nahm zwei Frauen, eine hieß Ada, die andere Zilla. Und Ada gebar Jabal, von dem sind hergekommen, die in Zelten wohnen und Vieh halten. Und sein Bruder hieß Jubal, von dem sind hergekommen alle Zither- und Flötenspieler. Zilla aber gebar auch, nämlich den Tubal-Kain. Von dem sind hergekommen alle Erz- und Eisenschmiede. Und die Schwester des Tubal-Kain war Naema. Und Lamech sprach zu seinen Frauen, Ada und Zilla, höret meine Rede, ihr Weiber Lamechs, merkt auf, was ich sage. Einen Mann erschlug ich für meine Wunde und einen Jüngling für meine Beule. Kain soll siebenmal gerecht werden, aber Lamech 77-mal. Adam erkannte abermals sein Weib, und sie gebar einen Sohn, den nannte sie Seth. Denn Gott hat mir, sprach sie, einen andern Sohn gegeben für Abel, den Kain erschlagen hat. Und Seth zeugte auch einen Sohn und nannte ihn Enosch. Zu der Zeit fing man an, den Namen des Herrn anzurufen. Dies ist das Buch von Adams Geschlecht. Als Gott den Menschen schuf, machte er ihn nach dem Bilde Gottes und schuf sie als Mann und Weib und segnete sie und gab ihnen den Namen Mensch zur Zeit, da sie geschaffen wurden. Und Adam war 130 Jahre alt und zeugte einen Sohn, ihm gleich und nach seinem Bilde, und nannte ihn Seth. Und lebte danach 800 Jahre und zeugte Söhne und Töchter, dass sein ganzes Alter ward 930 Jahre, und starb. Seth war 105 Jahre alt und zeugte Enosch, und lebte danach 807 Jahre und zeugte Söhne und Töchter, dass sein ganzes Alter ward 912 Jahre, und starb. Enosch war 90 Jahre alt und zeugte Kenan und lebte danach 815 Jahre und zeugte Söhne und Töchter, dass sein ganzes Alter ward 905 Jahre und starb. Kenan war 70 Jahre alt und zeugte Mahalalel und lebte danach 840 Jahre und zeugte Söhne und Töchter, dass sein ganzes Alter ward 910 Jahre und starb. Mahalalel war 65 Jahre alt und zeugte Jared und lebte danach 830 Jahre und zeugte Söhne und Töchter, dass sein ganzes Alter ward 895 Jahre und starb. Jared war 162 Jahre alt und zeugte Henoch und lebte danach 800 Jahre und zeugte Söhne und Töchter, dass sein ganzes Alter ward 962 Jahre und starb. Henoch war 65 Jahre alt und zeugte Methuselah. Und Henoch wandelte mit Gott. Und nachdem er Methuselah gezeugt hatte, lebte er 300 Jahre und zeugte Söhne und Töchter, dass sein ganzes Alter war 365 Jahre. Und weil er mit Gott wandelte, nahm ihn Gott hinweg, und er ward nicht mehr gesehen. Methuselah war 187 Jahre alt und zeugte Lamech und lebte danach 782 Jahre und zeugte Söhne und Töchter, dass sein ganzes Alter ward 969 Jahre und starb. Lamech war 182 Jahre alt und zeugte einen Sohn und nannte ihn Noah und sprach, der wird uns trösten in unserer Mühe und Arbeit auf dem Acker, den der Herr verflucht hat. Danach lebte er 595 Jahre und zeugte
zeugte Söhne und Töchter, dass sein ganzes Alter ward 777 Jahre und starb. Noah war 500 Jahre alt und zeugte Sem, Ham und Japhet. Als aber die Menschen sich zu mehren begannen auf Erden und ihnen Töchter geboren wurden, da sahen die Gottessöhne, wie schön die Töchter der Menschen waren, und nahmen sich zu Frauen, welche sie wollten. Da sprach der Herr: Mein Geist soll nicht immer da im Menschen walten, denn auch der Mensch ist Fleisch. Ich will ihm als Lebenszeit geben 120 Jahre. Zu der Zeit und auch später noch, als die Gottessöhne zu den Töchtern der Menschen eingingen und sie ihnen Kinder gebaren, wurden daraus die Riesen auf Erden. Das sind die Helden der Vorzeit, die Hochberühmten. Als aber der Herr sah, dass der Menschen Bosheit groß war auf Erden und alles Dichten und Trachten ihres Herzens nur böse war immer da, da reute es ihn, dass er die Menschen gemacht hatte auf Erden, und es bekümmerte ihn in seinem Herzen, und er sprach: Ich will die Menschen, die ich geschaffen habe, vertilgen von der Erde, vom Menschen an bis hin zum Vieh und bis zum Gewürm und bis zu den Vögeln unter dem Himmel. Denn es reut mich, dass ich sie gemacht habe. Aber Noah fand Gnade vor dem Herrn. Dies ist die Geschichte von Noahs Geschlecht. Noah war ein frommer Mann und ohne Tadel zu seinen Zeiten. Er wandelte mit Gott. Und er zeugte drei Söhne, Sem, Ham und Japhet. Aber die Erde war verderbt vor Gottes Augen und voller Frevel. Da sah Gott auf die Erde, und siehe, sie war verderbt. Denn alles Fleisch hatte seinen Weg verderbt auf Erden. Da sprach Gott zu Noah: Das Ende alles Fleisches ist bei mir beschlossen, denn die Erde ist voller Frevel von ihnen. Und siehe, ich will sie verderben mit der Erde. Mache dir einen Kasten von Tannenholz und mache Kammern darin und verpiche ihn mit Pech innen und außen. Und mache ihn so: 300 Ellen sei die Länge, 50 Ellen die Breite und 30 Ellen die Höhe. Ein Fenster sollst du daran machen, oben an, eine Elle groß. Die Tür sollst du mitten in seine Seite setzen. Und er soll drei Stockwerke haben, eines unten, das zweite in der Mitte, das dritte oben. Denn siehe, ich will eine Sintflut kommen lassen auf Erden, zu verderben alles Fleisch, darin Odem des Lebens ist, unter dem Himmel. Alles, was auf Erden ist, soll untergehen. Aber mit dir will ich meinen Bund aufrichten, und du sollst in die Arche gehen mit deinen Söhnen, mit deiner Frau und mit den Frauen deiner Söhne. Und du sollst in die Arche bringen von allen Tieren, von allem Fleisch je ein Paar, Männchen und Weibchen, dass sie leben bleiben mit dir. Von den Vögeln nach ihrer Art, von dem Vieh nach seiner Art und von allem Gewürm auf Erden nach seiner Art. Von den allen soll je ein Paar zu dir hineingehen, dass sie leben bleiben. Und du sollst dir von jeder Speise nehmen, die gegessen wird, und sollst sie bei dir sammeln, dass sie dir und ihnen zur Nahrung diene. Und Noah tat alles, was Gott ihm gebot.

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Liebe Familie, ich werde fortgehen. Es tut mir so leid, dass ich euch das antue, aber ich weiß keinen anderen Ausweg mehr. Ihr kennt meine Not, die der Herr in meinem Leben zugelassen hat. Ich bete doch zum Herrn, dass er mich erhört, dass er mich da durchführt. Möchte er mich durch diese Not prüfen? Möchte er, dass ich durch sie ihm näher komme? Möchte er mich durch sie auf die Knie zwingen, dass ich nachts aufstehe zu beten, dass ich faste, dass ich mich ändere? Aber ich habe dafür doch keine Kraft. Liebe Mama, lieber Papa, ich kann nicht mehr. Oft weine ich, weil ich nicht mehr weiter weiß und dann verzweifle ich. Ab und zu habe ich diese Sicherheit, dass Gott mich da durchführt, dass er will, dass ich das durchmache, um mich ihm näher zu bringen. Aber Mama, warum habe ich diese Sicherheit nur ab und zu? Warum nicht immer? Warum verlässt mich manchmal dieser Mut? Sieht Gott denn nicht, wie oft ich deshalb kaputt bin, wie oft ich mich durch diese Not von ihm entferne, nicht mehr bete, nicht mehr Bibel lese? Sieht er nicht, dass es mich oft so niederdrückt? Bitte, Mama, sag mir, warum ist das so? Sag meinen Freunden Bescheid, dass ich weggehe. Dass ich gehe, weil Gott mir nicht hilft. Dass ich ein Versager bin, dass die Welt geschafft hat, mich zu holen. Dass es mir dort leichter sein wird. Auch die Gemeinde wird es mitbekommen, dass ich weg bin. Erkläre es bitte allen, Papa. Ich liebe euch und ich weiß, dass ich euch damit sehr weh tue. Aber Gott hört mich einfach nicht. So liege ich nachts wach und im Gedanken verfasse ich diesen Abschiedsbrief. Ich weiß, dass ich dies niemals umsetzen würde. Niemals könnte ich mein geliebtes Elternhaus verlassen und einfach gehen. Aber warum spiele ich denn überhaupt mit diesen Gedanken? Wieso habe ich den Wunsch, einfach zu gehen, alles hinter mir zu lassen, einfach weg zu sein von allem? Weil ich einfach nicht mehr kann. Gott verlangt wahrscheinlich viel zu viel von mir. Er hat mir zu viel auferlegt. Ich werde abfallen. Ich werde gehen. Aber so kann doch mein Gott nicht sein. So kann dieser Gott nicht sein, der Himmel und Erde gemacht hat, der alles geschaffen hat, der mich liebt jeden Tag. Nie lässt er mich allein. So kann mein Gott nicht sein. Das kann nicht mein Gott sein. Ich liege im Bett und ich versuche, mich irgendwie zu beruhigen. Ich denke zurück und mir wird klar, dass diese Not mir auch Gutes gebracht hat, dass ich Gott durch das viele Beten und Flehen näher gekommen bin. Und ich weiß, dass jeder Christ nun mal Nöte hat und mal auch Zeiten kommen, in der es stockdunkel ist. Nur in Leid kommen wir dem Herrn näher. Und mir wird klar, ich habe mich verändert. Dass Gott vielleicht nun mal fordert, dass ich dies durchmachen muss, um im Glauben stärker zu werden. Ja, diese Not hat in mir gearbeitet und mich verändert. Aber Herr, warum ist im Moment denn alles so schlimm? Warum geht es im Moment nicht weiter? Warum bleibe ich im Moment stehen und ich kann nicht mehr? Warum, mein Herr? Ich weiß doch, dass du mich liebst. Du würdest nie sowas zulassen, um mich damit kaputt zu machen. Ich spüre doch täglich deine Hand. Nein, nein, ich werde weiterkämpfen. Gott wird mich führen. Er wird mir helfen. Er hat es in seinem Wort versprochen. Alles, was wir bitten im Glauben, das werden wir empfangen. Vor allem, wenn es etwas ist, das deinem Wille entspricht. Lass mich nicht aufhören zu kämpfen. Lass mich dir vertrauen, Vater. Ich will dir folgen. Ich will dir näher kommen, jeden Tag. Dann werde ich Kraft haben. Dann werde ich Kraft haben, diese Not zu beseitigen, zu besiegen. Und so liege ich im Bett und ich spüre, wie ich ruhiger werde. Ich verdränge alle Gedanken vom Feind, der mich drückt, der mir die Hoffnung

nicht. Und ich schaffe, diese Gedanken zu verdrängen und sagen, nein, Satan, weiche, der Herr ist mein Hirte, er ist bei mir. Und so schlafe ich in Ruhe ein, in der Geborgenheit, dass Gott mich führen wird, dass Gott noch nie ein Kind allein gelassen hat und dass er auch mich nicht alleine lassen wird, nicht in dieser Not. Gott wird mich nicht verstoßen, ich weiß es ganz genau. Wie oft geht es einem jeden von uns so? Wie oft fühlen wir uns wie dieser eine Mensch? Wie oft denken auch wir, dass wir einfach nicht mehr weiter können? Wie dieser Mensch, der mit den Gedanken spielt, einfach alle zu verlassen, alles hinter sich zu lassen, einfach wegzulaufen, weit, weit weg zu sein, weil wir keine Kraft mehr haben. Wie oft scheint uns dies als allereinfachste Lösung. Aber ohne Gott ist niemand glücklich. Lieber Mensch,

0: Der auferstandene Jesus sagt: Mir ist gegeben alle Gewalt im Himmel und auf Erden. Darum geht hin und mache zu Jüngern alle Völker. Das können wir nicht aus eigener Kraft tun. Deshalb hat Jesus versprochen: Ihr werdet die Kraft des Heiligen Geistes empfangen, der auf euch kommen wird, und werdet meine Zeugen sein. Lass uns deshalb um eine neue Erfüllung mit seinem heiligen, guten Geist beten.
1: Herr, wir brauchen deine Kraft. Ohne dich können wir nichts tun. Erfülle uns neu mit deinem heiligen Geist. Wir wollen deine Boten sein. Gib uns Mut, dein Wort ohne Angst weiterzusagen, damit viele dich kennenlernen. Herr, wir bitten, gieße Ströme des lebendigen Wassers aus, auf uns, auf unsere Jugendkreise, auf unsere Gemeinden und auf

Wer von uns will denn nicht geliebt werden? Wenn wir irgendwas brauchen, dann brauchen wir Liebe, oder? Komischerweise, es gibt einen Mann, der heißt Fromm, Erich Fromm, hat ein schlaues Buch geschrieben. Und er sagt, wir verwenden auf unglaublich viele Dinge in unserem Leben so viel Mühe. Aber die Kunst, das Lieben zu lernen, das scheint uns irgendwie nicht wirklich wichtig zu sein. Hat ein dickes Buch geschrieben, die Kunst des Liebens. Ich dachte, gar nicht so schlecht. Weiß nicht genau, ob bei diesem Wort, ich bin geliebt, bei dir so innerlich ein Wohlgefühl entsteht oder du sagst, ja, wäre nicht schlecht, müsste ich nur wissen, wie. Hatte ein Gespräch mit einem älteren Geschäftsmann und ich schaue ihn so an und sage, Sie haben es geschafft, Riesenfirma, sind Sie glücklich? Schaut er mich an und sagt, mittlerweile bin ich zum dritten Mal verheiratet. Keins meiner Kinder will mehr bei mir wohnen. Ist das Glück? Und ich dachte, komisch, irgendwas ist schiefgelaufen. Könnte es sein, dass wir irgendwann mal so mit 20 anfangen mit Riesenträumen und dann werden wir, so wie ich, mittlerweile 50 und 60 und irgendwann stellen wir fest, komisch, diese Träume, die wir hatten, haben sich irgendwie nicht erfüllt. Oder stellen Sie sich eine Variante vor, die ist noch schlimmer. Man hat Träume mit 20 und mit 40 sind die schon alle erfüllt. Und man stellt irgendwann fest, hey, alles erfüllt und glücklich bin ich trotzdem nicht. Was ist, wenn das die böse Erkenntnis ist? Man hat diesen Komiker gefragt, er macht auch unter anderem Filme, sein Name ist Woody Allen, ob es irgendwas gibt, was er als 18-Jähriger nicht gewusst hat, aber was er gerne gewusst hätte. Und er hat gesagt, man hätte mir, als ich 18 war, erzählen sollen, dass wenn man oben, ganz oben auf der Erfolgsleiter angekommen ist, dass da oben gar nichts ist. Das hätte mir geholfen. Ich dachte, was für eine böse Erkenntnis. Wenn du alles erreicht hast, was man erfolgstechnisch erreichen kann und du dann feststellst, hey, irgendwie das Eigentliche fehlt. Das, was ich mir davon erhofft habe, dieses Lebensgefühl von Glücklichsein, war nicht da. Vor ein paar Tagen lief ein Bericht über eine Dame, den ich mir angeschaut habe. Die Frau hieß Christina Onassis. Ihr Vater hatte vor Jahren ein Tanker-Imperium, einer der reichsten Männer überhaupt in der Welt. Sie ist aufgewachsen unter Luxus, den wir uns wahrscheinlich alle nicht vorstellen können. Es gab nichts. Wenn das Kind mit dem Finger geschnippt hat, kam, was auch immer kommen musste. Der Vater hat nicht in Millionen gezählt, der hat nur noch mit Milliarden gerechnet. Aber dieses Kind war krank, schon als kleines Kind. Warum? Papa war nie da, der war mit seinem Geschäft verheiratet oder irgendwelche Liebschaften liefen gerade, was dann durch die Boulevardpresse wanderte. Mama versuchte sich irgendwie in den Jet-Set reinzubewegen, mit der High Society Kontakt zu haben, um irgendwie ihrem Leben ein bisschen Sinn wenigstens zu geben. Hat nicht lange gedauert, dann hat sie sich selber aus dem Leben katapultiert. Der Vater heiratete die damalige Supersängerin Maria Callas. Das half dem kleinen Mädchen auch nicht, denn dadurch hatte er noch weniger Zeit für sie, wenn überhaupt. Letztlich starb der Vater, der Bruder starb beim Autounfall und sie war plötzlich Milliardenerbin. 35 Jahre, zum vierten Mal verheiratet und die wirkliche Liebe, die sie suchte, nie gefunden. Mit 37 durch Medikamentenmissbrauch gestorben. Ich schaute diesen Bericht und dachte, hey, wenn unser Superziel, erfolgreich zu sein und Geld zu verdienen und das in einer Fülle zu haben, dass man sich damit totwerfen könnte, wenn das glücklich machen würde, ist diese Frau ein super Prototyp dafür, wie es nicht funktioniert. Ganz offensichtlich suchen wir irgendwas, was anders ist und was irgendwo viel tiefer greifen muss. Am Ende dieses Berichtes dachte ich, nee, die Frau ist nicht an Medikamentenmissbrauch gestorben, die ist aus Mangel an Liebe gestorben.
Und irgendwann entdecken wir, das scheint ein Geheimnis zu sein. Diesen Weg rauszukriegen, wie man wirklich Liebe empfängt und wie man in die Lage versetzt wird, diese Liebe weiterzugeben. Es gibt eine uralte Legende, die mich beschäftigt hat. Ein König, er war jung, auf den Thron gekommen, 20 Jahre. Er rief alle seine Weisen zusammen und sagt: Leute, ihr seid viel älter, viel erfahrener als ich, bitte, helft mir und tragt zusammen, was an Weisheit zusammenzutragen ist, mit einem einzigen Ziel, rauszukriegen, worum geht's im Leben und was hält tatsächlich, was ist so wertvoll, dass es mein Leben erfüllt und über mein Leben hinaus an Wert nicht verliert. Und diese Leute, so sagt die Legende, brauchten 40 Jahre, hatten 10 mal 100, also 1000 Bücherbände geschrieben und sie kamen zu ihrem König, der war mittlerweile 20 und 40, 60 Jahre alt. Und sie sagten: Wir haben die Weisheit zusammengefasst in diesen 1000 Bänden. Der König schaute das an und sagte: Ey Leute, bis ich das gelesen habe, bin ich schon gestorben. Ihr müsst nochmal die Arbeit machen. Setzt euch hin und versucht, die Quintessenz aus diesen 1000 Bänden rauszukriegen. Was macht das Leben wirklich lebenswert und was ist so wertvoll, dass es über das Leben hinausreicht? Und die Männer setzten sich nochmal 10 Jahre hin. Und nach 10 Jahren, er war mittlerweile 70, der Tod klopfte schon an seine Tür, kamen sie und sagten: Wir haben einen Satz gefunden. Und die Legende hat diesen Satz aufgeschrieben: Das Wichtigste und das, was überlebt, ist die Liebe, die empfangen und die Liebe, die geschenkt wird. Seien Sie ehrlich, das ist nicht so schlecht, oder? Was hält wirklich? Woran erinnern Sie sich, wenn Sie sich an Menschen erinnern, die schon gestorben sind? Wenn Sie positive Erinnerungen haben, erinnern Sie sich immer woran? An Erlebnisse, wo Sie geliebt wurden, wo Ihnen Wertgefühl entgegengebracht wurde, wo Worte gesprochen wurden, die ganz tief Ihr Herz bewegt haben, stimmt's? Liebe ist der entscheidende Punkt, der uns wirklich berührt. Und Liebe ist das, was über den Tod hinaus tatsächlich immer noch Wert behält. Die Frage, die sich stellt, ist: Wo finden wir jemanden, der uns so liebt? Das ist eine gute Frage, oder? Und wenn ja, wie beweist derjenige, dass seine Liebe echt ist? Ist auch eine gute Frage, stimmt's? Weil jemanden zu lieben, solange die Sonne scheint und alles cool ist, liebe Freunde, ehrlich, das können wir fast alle. Das ist wie bei meinen Pfadfindern. Wenn die Sonne scheint, sind sie alle Pfadfinder. Und dann können sie auch super campen. Aber wehe, der Regen kommt. Ganz ehrlich, ich habe einen ganz alten Pastorenfreund und ich habe ihn gefragt und ich habe gesagt: Hör mal, Werner, du bist mit deiner Frau schon über 30 Jahre verheiratet. Hast du jemals an Scheidung gedacht? Dann strahlt er mich mit dem besten Lächeln an und sagt: Ne, noch nie. An Mord schon, an Scheidung noch nie. Und ich dachte, das ist ehrlich, oder? An ihrem freundlichen Lächeln merke ich, Sie wissen, worüber er redet. Und wir kennen uns ja selber alle auch ein bisschen. Es wäre schön, wenn wir jemanden finden würden, von dessen Liebe wir überzeugt sind. Und ich erinnerte mich an die Schulzeit, lang, lang ist her. Es gab bei uns, ich komme aus dem Norden Deutschlands, da gab es am Jahresende immer so einen Brauch. Da musste man für einen bestimmten Betrag, ich sag mal 5 Euro, musste man irgendwie ein Geschenk packen und dann zog man so einen Zettel
Und für irgendeinen in der Klasse musste man dann für 5 Euro so ein Geschenk machen. Der wusste nicht, wer ihm das Geschenk macht, aber man baute dann irgendwas zusammen. Weiß einer, wissen Sie, worüber ich rede? Okay, gibt's das auch? Wichteln heißt das hier. Ah, okay. Jule Club hieß das bei uns. Okay, warum auch, was auch immer. Und ich sag Ihnen, ich habe mich jedes Jahr geärgert. Aber ich war in der 11. Klasse. Und ich bekam die Trilogie von Tolkien, Herr der Ringe, geschenkt. Und ich wusste genau, ey, 5 Euro, das kannst du vergessen. Da muss einer richtig in die Tasche gegriffen haben, sonst hätte er nicht so ein tolles Geschenk gebracht. Was habe ich damals in meiner mir zarten Art sofort gefolgert? Es muss eine nette Dame geben, die diesen Zettel gehabt hat. Und es war der Sport der verbleibenden Woche, rauszukriegen, wer es war. Warum? Wenn du bereit bist, Opfer zu bringen, beweist das deine Liebe. Stimmt's? In der Bibel gibt es einen sehr weisen Spruch. Da heißt es, daran erkennen wir die Liebe Gottes, dass er für uns sein Leben dahingegeben hat. Letztlich sind Liebesschwüre relativ unsinnig, wenn wir nicht mit unserem Leben und der Bereitschaft zu opfern und hinzugeben nicht dahinter stehen. Die Ehefrauen unter uns, stell dir vor, du hast einen Mann, der am Sonntag zu jedem Frühstück dir die besten Liebesarien singt. Ihr fürchtet euch schon, stimmt's? Ja, ihr stellt euch gerade euren Ehemann vor in Unterhose und er strellert furchtbare Vorstellungen. Und er kann auch noch nicht singen, das ist das Zweite, ja. Aber selbst die Krähen gehören irgendwie zu den Singvögeln. Also hab Hoffnung. Nein, ganz ehrlich. Am Montag, Dienstag, Mittwoch, Donnerstag, Freitag, Samstag ist er nicht zu sehen. Lässt dich mit deiner Hausarbeit und den Kindern und all der Verantwortung alleine. Ehrlich. Wie viel Wert würdest du seinen sonntäglichen Arien beimessen? Du würdest sagen, weißt du was, mein Freund, da ist die Tür. Ja, sing im Wald oder wo du willst, aber lass mich in Ruhe. Ey, so eine Liebe brauche ich nicht. Liebe, die nicht bereit ist, sich zu opfern, ist nur Gerede. Und ich habe mich das gefragt. Wie ist es mit diesem Gott, der uns sagt, dass er uns liebt? Sind das nur Sprüche? Oder kann ich irgendwie nachvollziehen, gibt es für mich Beweise, die mir klar machen, Gott liebt mich tatsächlich? Das war die Frage, die mich bewegt hat. Dieses PS, persönlich, ganz am Schluss, ich liebe dich, gibt es das wirklich oder ist das einfach nur religiöser Humbug? Irgendwelche Träume, irgendwelche Vorstellungen von irgendwelchen Leuten, die fromm sind und die sich irgendwie heile Welt wünschen, aber die gibt es eben nur im Märchen. Wenn ja, wie hat Gott seine Liebe bewiesen? Was würde passieren, wenn Gott wirklich gut ist? Und wenn wir vielleicht bisher nur nicht die richtige Brille drauf hatten, um diese Liebe zu entdecken? Vielleicht sind wir ja viel mehr geliebt von Gott, als wir uns das eigentlich bisher eingestanden haben oder registriert haben. Ich las in einer englischen Zeitung und dieser Artikel, der berührte mich. Sie werden gleich sehen, warum. In Tampa, Florida, gab es einen 37-jährigen Mann. Sein Name ist Waylon Pendergast. Warum las ich diesen Zeitungsartikel? Waylon Pendergast.

was rumliegt. Und wenn man genug Promille im Kopf hat, ist das mit dem Denken schwierig. Und mit den Folgen dessen, was man da anstellt, wurde es noch schwieriger. Waylon aber in der ihm eigenen Art, ein Gedanke, eine Tat. Er war gerade in dieser Straße und irgendwie kam ihm das einigermaßen bekannt vor und er stieg tatsächlich durch das Fenster ein. Und erstaunlicherweise fand er auch sofort sämtliche Stellen, wo was Wertvolles war, packte das im Wohnzimmer, in den großen, auf dem Tisch, in die Decke, nahm den Kram mit und plötzlich fiel ihm ein, hey, was ist, wenn die deine Fingerabdrücke finden? Und weil er ein kluger Mensch war, dachte er, ich zünde den Teppich an, alles brennt ab, kein Problem. Ein Gedanke, eine Tat. Er ging durch die Hintertür, hinter ihm knisterte schon das Feuer. Er ging durch den Garten und irgendwann kam er an die nächste Ecke, bog in die Straße ein und war in seiner Heimatstraße. Und plötzlich wunderte er sich, wieso da drei große Feuerwehrautos stehen. Und die löschen ein Haus in seiner Straße. Und jeder, der kam, stellt er fest, Mist, das ist mein Haus. Und als er davor stand, fällt ihm plötzlich auf, komisch, das Haus sieht so bekannt aus. Und ihm fällt auf, hey, ich habe mein eigenes Haus beklaut und mein eigenes Haus angezündet. Als die Polizei ihn nachher festnimmt und sein Diebesgut auseinanderlegt, hat er folgenden Satz gesagt, deswegen habe ich mir die Geschichte gemerkt. Ich wusste gar nicht, dass ich so viele Schätze besitze. Warum erzähle ich Ihnen das? Vielleicht sind Sie so beschenkt und haben es bisher noch gar nicht registriert. Könnte es sein, dass Gott mit seiner Liebe schon ganz lange an unserem Leben dran ist und wir es gar nicht mitgekriegt haben? Es gab in der Bibel einen Songwriter, einen Liederdichter. Der Mann hieß David und er hat einen Psalm geschrieben. Und in diesem Psalm sagt er Folgendes: Sage Gott von ganzem Herzen Dank und vergiss nicht alle seine Wohltaten. Lassen Sie mich mal für das Wort Wohltaten Liebestaten einsetzen. Und das Erste, was er sagt, ist, Gott hat uns mit Vergebung beschenkt. Wenn ich in irgendeine Stadt komme, Vorträge halten darf, bin ich in der Regel zu früh. Und dann mache ich es mir zur Gewohnheit, um innerlich runterzukommen und innerlich zur Ruhe zu finden. Ich gehe durch den Park. Und wissen Sie, wo die schönsten Parks sind und man am meisten Ruhe hat? Auf dem Friedhof. Also wenn Sie irgendwann mein Auto sehen mit TBB, EB 200 irgendwas und ich stehe auf dem Friedhof, Sie wissen, ich laufe rum, um mich abzureagieren. Ich war in Frankfurt und ich lief über diesen riesen Friedhof in Frankfurt. Und wenn man da geht und es ist niemand da und die Natur ist wunderschön, dann laufe ich und ich schaue mir manchmal Grabsteine an. Weil da werden oft so die letzten Gedanken, die Menschen bewegt haben, die werden da in Stein gemeißelt. Und während ich lief, bleibe ich plötzlich an einem Grabstein stehen. Warum? Da stand kein Name drauf. Da stand noch nicht mal irgendein Datum drauf. Sondern es stand ein einziges Wort auf diesem Grabstein. Und das Wort, das drauf stand, hieß vergeben. Und ich blieb vor diesem Stein stehen und dachte, was muss diese Mann oder diese Frau, wen auch immer, bewegt haben, auf sein Grab einen Stein setzen zu lassen, wo drauf steht vergeben. Was muss in seinem Herzen gewesen sein? Ich habe versucht, darüber nachzudenken. Wollte er Vergebung oder sie? Oder wollte sie aus dem Grab heraus nochmal signalisieren, hey, alle die ihr mit mir im Clinch wart, ich habe euch vergeben, alles ist in Ordnung. Was für ein Wort.

0: Das Wort führt dazu, dass man die Last von seiner Seele loskriegt. Das ist ein Wort, das uns freisetzt. Das ist ein Wort, das wir uns wünschen würden, weil ganz ehrlich, Ihnen und mir, uns geht's gleich. Es gibt Situationen in unserem Leben, wir würden uns wünschen, wir könnten die rückgängig machen. Es gibt Worte, die wir aussprechen, wir würden uns wünschen, wir könnten sie wieder zurücknehmen. Manchmal haben wir Taten in unserem Leben, für die wir uns nicht mit Ruhm bekleckert haben. Und wir würden uns wünschen, wir könnten sie zurücknehmen. Aber unser Versagen können wir nicht zurücknehmen. Unsere Schuld können wir nicht zurücknehmen. Aber tief in unserem Herzen haben wir eine Sehnsucht, dass es irgendwen gibt, der uns trotzdem vergibt. Stimmt's? Freunde von uns hatten eine 17-jährige Tochter. Und wie das manchmal so in der Pubertät ist, ist die Beziehung zwischen Eltern und Tochter nicht immer die beste. Und das Mädel war nicht so, wie die Eltern sich das gewünscht haben. Die hörte die falsche Musik, die zog die falschen Klamotten an, die hatte die falschen Freunde. Und es war permanent Stress zu Hause. Und als sie dann eines Tages mit dem Nasenpiercing zu Hause erschien, lief bei Vater die Galle über. Es gab ein Riesentheater. Und das Ende vom Lied war, das Mädel zog aus. Und die Eltern wussten nicht, wo sie geblieben ist. Das Mädel schlug in Hamburg auf. Und wie das so ist, wenn man nicht weiß, was man machen soll, gerät man schnell an die falschen Leute. Und sie geriet an einen Mann, der ein Auto fuhr, so ein Riesenauto, hatte sie überhaupt noch nie gesehen. Sie nannte ihn immer den Boss. Und er wusste, was man mit Mädels machen muss, die noch nicht volljährig sind. Für die kriegt man in bestimmten Kreisen richtig Geld, wenn man sie ordentlich vermarktet. Und das Bordell war nicht weit. Es ging über Jahre. Und irgendwann erkrankte sie. Und es hätte eine aufwendige Operation gebraucht. Und das war genau der Zeitraum, wo sie sich eines Tages auf den Müllkippen in den Hafen von Hamburg wiederfand. Mittlerweile war sie abhängig von Drogen. Und so ging sie auf den Strich, um irgendwie ihr Geld zusammenzubringen. Und sie geriet an einen Freier, der sie furchtbar vergewaltigt hat und verprügelt hat und sie halbtot liegen ließ. Und irgendwo in irgendeinem Hinterhof in der Ecke, im Dreck, fiel ihr plötzlich ein, diese Maske, die sie trug, kam runter. Und ihr war klar, ey, du musst irgendwas machen. Und ihr fiel ein, eigentlich habe ich Eltern. In Dithmarschen, im platten Land, da gibt's Papa und Mama. Und sie holte ihr Handy raus und sie rief an, aber zu Hause war nur der Anrufbeantworter. Dreimal traute sie sich anzurufen und dann nicht mehr. Und beim dritten Mal sagte sie, ich fahre mit dem Bus. Und in Heide gibt es einen Busbahnhof. Und da komme ich an. Um 23 Uhr irgendwas. Und wenn ihr nicht wollt, dass ich zu euch komme, seid einfach nicht da. Es brauchte knapp 3 Stunden. Und sie kam am Bahnhof an. Aber die Eltern waren nicht da. Und sie ging runter in diesen Raum, wo man wartet. Da war nicht nur Papa und Mama, da war das halbe Dorf. Sie hatten einen riesen Transparent. 3x3 Meter. Welcome home. Sie hatten alle Tuten und Ratschen und was immer da war. Es war wie auf dem Fußballstadion. Und Papa löst sich aus der Gruppe und kommt und nimmt seine Tochter in den Arm. Und sie sagt, ich wusste, die haben eigentlich immer schon auf mich gewartet. Es brauchte nur lange, bis ich begriffen habe, dass ich eigentlich nach Hause will. Die Geschichte von meiner Freundin Kirsten könnte deine Geschichte sein. Vielleicht mit anderen Vorzeichen, vielleicht mit anderen Sünden, mit anderen Versagensmomenten. Aber jeder von uns kennt diese Geschichte, wo wir sagen, Gott, eigentlich will ich nach Hause kommen. Gott, eigentlich wünsche ich mir, dass du mir vergibst. Eigentlich wünsche ich mir, dass du mir ein Welcome-Home-Tag machst. Und liebe Freunde, das Großartige ist, genau das ist passiert. Als Gott seine Liebe offenbarte und uns Jesus schickte. Gott kommt zu uns, um uns klarzumachen, wie sehr er uns liebt. Deswegen dieser Satz. Deswegen die Chance zur Vergebung. Nicht, weil wir die Helden sind, nicht, weil wir so toll sind, sondern weil Gott uns so unglaublich liebt. Als wir unser zweites Kind, Marcelli war schon da, Timo kommt aus Rumänien. Timo kommt aus einem dieser Kinderheime aus Rumänien, aus Cluj. Und als damals die Wende war und man diese Bilder in Deutschland gesehen hat mit diesen ganzen furchtbaren Kindern, die kurz vorm Verhungern waren, haben meine Frau und ich und einige Freunde zusammen sind wir nach Rumänien gegangen und haben versucht, so viele Kinder wie möglich irgendwie aus diesem Land zu bringen. Und wir haben Timo dann adoptiert. Es hat Riesenarbeit gebraucht. Es brauchte unglaublich viel Kampf, bis das überhaupt irgendwie hingebracht wurde. Aber irgendwann war er bei uns. Und wir haben das bei uns zu Hause immer so gepflegt, dass wir mit unseren Kindern abends am Bett gebetet haben. Und an diesem Abend sitze ich an seinem Bett und ich sehe, er hat ein ganz verheultes Gesicht und irgendwas stimmt nicht. Und ich sage zu ihm, Timo, was ist los? Und er schaut mich an und mit seinen großen braunen Kulleraugen sagt er, Papa, du schickst mich nicht weg, oder? Und ich denke, hä, was ist jetzt passiert?
1: Marcel hat gesagt, ich sag Papa Bescheid, dass er dich wieder nach Rumänien bringt.
0: Ja, ey, bei solchen Brüdern brauchst du keine Feinde, du. Mann, oh Mann. Hatten sich irgendwie in die Haare gekriegt. Und dann habe ich ihn aus seinem Bett genommen, habe ihn auf den Arm genommen und ich habe ihm erzählt, wie das war an der Grenze, als sie uns nicht reinlassen wollten, als sie uns keine Papiere geben wollten. Als ich nach Bukarest fahren musste, da war gerade Riesentheater. Da haben die Leute rumgeballert, die wussten nicht, was sie machen sollen. Das war richtig gefährlich. Und wir haben trotzdem irgendwie Papiere hergebracht. Es war unglaublich, letztlich eine Riesengeschichte, bis er endlich bei uns war und wir ihn unseren Sohn nennen konnten. Ich habe gesagt, hey, Papa hat so viel investiert. Du bist ein so kostbarer Bursche. Nie im Leben kann ich dich losgeben. Verstehen Sie das? Gott kommt und opfert sich selber. Wie wertvoll müssen Sie in seinen Augen sein, wenn er eine derartige Liebe investiert? Verstehen Sie den Gedanken? Das ist der Grund, warum wir was begreifen sollen. Warum wir geliebt sind. Das ist das Herz Gottes. Nichts wollte er mehr, als uns dieses Vertrauen zurückbringen. Du bist geliebt. Das Zweite, woran sie diese Liebe Gottes entdecken können, ist, hier steht in diesem Text, vergiss nicht, dir wurde vergeben. Das Zweite ist, dort heißt es, der dir vergibt all deine Schuld und der heilt deine Krankheiten. So oft ist unsere Seele krank. Wir haben es gerade an der Statistik gesehen, dass die psychischen Erkrankungen regelrecht nach oben schießen. Warum ist das so? Ich glaube, weil wir ganz grundsätzlich ein ganz, ganz tiefes, fundamentales Bedürfnis nicht gestillt bekommen. Nämlich dieses Bedürfnis, geliebt zu sein und in dieser Liebe sicher zu sein. Und wenn ich nicht sicher bin, dass ich geliebt bin, habe ich immer den Zwang, dass ich beweisen muss, dass ich liebenswert sein kann. Stimmt's? Liebe Freunde, aber das ist ein elendes Spiel, wenn man ständig beweisen muss, dass man liebenswert ist. Das ist ein elendes Spiel in der Ehe. Wenn ein Ehepartner dem anderen beweisen muss, dass er liebenswert ist. Und wenn du nicht liebenswert bist, liebe ich dich eben nicht. Wenn du nicht schön genug aussiehst, liebe ich dich nicht. Wenn du nicht jung genug aussiehst, liebe ich dich nicht. Wenn du nicht genug Geld nach Hause bringst, liebe ich dich nicht. Wenn du nicht gesund bist, liebe ich dich. Und so weiter. Und dieses Elendspiel dreht sich wie eine verdammungswürdige Spirale und macht uns krank. Was wir uns wünschen würden, ist, dass jemand sagt, ich liebe dich und durch meine Liebe wirst du gesund. Das hat mich immer an Gott fasziniert, dass er kommt und uns mit seiner Heilung beschenkt, wenn wir wollen. Als mein Papa 49 Jahre alt war, wurde er innerhalb von 14 Tagen zum Totalausfall. Er war immer ein Fleischermeister. Für mich war mein Vater immer der liebe Gott. Also so habe ich mir vorgestellt. Ja, für mich musste Gott aussehen wie Rittersport, ja. Quadratisch, praktisch gut, so wie mein Papa, ja. Das war für mich total klar, so muss Gott sein, ja. Nichts ist unmöglich. Und dieser Mann fällt aus. Man schickt ihn durch den Kernspind und man stellt fest, er hat 3 Gehirntumore. Und sie gehen zu meiner Mutter und sagen, Frau Brandner, gucken Sie, dass Sie das Geschäft loswerden. Ihr Mann kommt nie mehr auf die Beine. Vielleicht hat er noch 6 Wochen. Vielleicht noch 3 Monate. Aber der Krebs ist so weit, wir können ihn nicht operieren. Für mich war Gott kein Thema. Ich hatte im Gymnasium gelernt, dass es keinen Gott gibt. Dass wir alle irgendwie vom Affen abstammen. Evolution heißt das Superwort. Wir brauchen Gott nicht, wir Menschen können sowieso alles selber. Aber meine Mutter, die versammelte uns abends am Bett unseres Vaters und sagte, Leute, ich glaube, dass wir einen Gott haben, der uns geschaffen hat und dieser Gott kann Wunder tun. Und wir beten jetzt um ein Wunder. Und meine Mutter betete jeden Abend. Woche für Woche, Monat für Monat, Jahr für Jahr und mein Papa lebte. Nach 3 Jahren lebte er immer noch. Für mich war das so furchtbar. Ich mochte nicht in sein Zimmer gehen. Wenn man jemanden liegt, sieht, der halbseitig gelähmt ist, dem der Sabber aus dem Mund läuft, den man ständig irgendwie wickeln muss mit einer Riesenwindel, das ist furchtbar. Meine Mutter liebte ihn jeden Tag. Hammer. Ich kam an diesem Samstag auf den Sonntag, kam ich nachts irgendwie von der Disco nach Hause. Und am Sonntagmorgen, ich war mittlerweile 17 irgendwas, fast 18, so in die Ecke. Und an diesem Sonntag komme ich nach Hause. Und ich wundere mich, weil morgens zieht schon der Kaffee durchs Haus und ich denke, Mensch, Mama, du, ey, das ist doch keine Uhrzeit, da schläft man normalerweise. Und ich gehe runter um zu gucken, was sie da in der Küche wirtschaftet. Und mein Papa sitzt auf der Eckbank. Ich denke, das kann doch gar nicht sein. Und ich sage zu ihm, Papa, was machst du da? Und mein Papa, norddeutsches Urgestein, ja, sagt, Kaffee. Das sind Dinge, die vergisst man nie mehr im Leben. Und ich gucke ihn an und ich sage, hey, du weißt, was ich meine. Was machst du da? Ich wollte nicht sagen, ey, du kannst nicht 3 Jahre da oben im Bett liegen und dann plötzlich hier erscheinen, bist du noch ganz, ganz gebacken. Dazu war der Schock zu groß und wahrscheinlich auch die Ehrfurcht zu hoch. Und dann sagt er zu mir, heute Nacht war Jesus an meinem Bett. Ja, genau. Ja. Und am Abend kommen immer die kleinen grünen Marsmännchen und bringen das Abendbrot. Ja, also hör mal, ich bin doch, ey, ich mache mein Abitur. Ja, das kannst du irgendwem erzählen, der weiß, wo auch immer er kommt. Ja, aber ich habe mich nicht getraut, weil ich dachte, das gibt's doch gar nicht. Ich sag, was ist passiert? Jesus war in meinem Bett. Ja, sag ich, super. Und was hat er gesagt? Und er sagt, es war ganz einfach. Jesus hat zu mir gesagt, Horst, glaubst du, dass ich alle Dinge kann? Und mein Papa, norddeutsch, jupp. Wenn du glaubst, dass ich alle Dinge kann, glaubst du, dass ich dich gesund machen kann? Jupp. Wenn du glaubst, dass ich dich gesund machen kann, dann gehst du jetzt aus deinem Bett raus. Weil Gesunde liegen nicht im Bett. Und mein Papa sagt, da war so viel Autorität in der Stimme, dass ich mich gar nicht getraut habe, was anderes zu machen. Und irgendwie ist er aus dem Bett gekullert, hat sich an der Klinke hochgezogen, kam irgendwie die Treppe runter. Und er sagt, als ich unten war, die Treppe runter, war die Kraft wieder da. Sie haben ihn in Hamburg durch die Röhre geschickt, in Kiel in der Uniklinik gehabt und sie haben die Tumore nicht gefunden und niemand kann erklären, wo es geblieben ist. Warum? Weil Gott sich ganz offensichtlich nicht an unsere Begrenzungen halten muss. Das ist, was ich ganz oft in meinem Leben gesehen habe, dass da, wo die Fälle sind, wo wir sagen, es gibt keine Alternative, sagt Gott, du hast es noch nicht bei mir versucht. Er ist der Gott, der sagt, du kannst meine Liebe entdecken, indem du zu mir kommst. Und ich dich gesund machen kann. Liebe Freundin, ich glaube, das ist ein Riesenbeispiel für die Liebe Gottes. Wenn wir lernen, ihm zu vertrauen und Gott tatsächlich uns berühren kann. Und es ist ganz egal, ob Gott dich mit seiner Liebe berührt und du von Depressionen heil wirst. Oder ob dich Gott berührt und du nicht mehr Alkohol brauchst. Oder ob er so wie in meinem Fall den Krebs einfach nimmt. Das ist ganz egal. Aber Gott wünscht sich, dass wir lernen, dass er kommt und die Dinge kann, die wir nicht können. Es gibt in der Bibel so ein herausforderndes Wort, das heißt im Psalm 23, der Herr ist mein Hirte. Liebe Freunde, hier liegt der Schlüssel. Ist Gott wirklich der Herr oder sind wir der Herr? Die Bibel sagt, wenn du verstanden hast, dass Gott dieser unglaublich gute Herr ist, der dich liebt, und du vertraust dein Leben ihm an, dann geht das weiter. Wenn der Herr unser Hirte ist, das haben wir in der Schule gelernt, stimmt? Dann geht der Psalm weiter. Mehr wird nichts mangeln. Dann kommt Gott mit seinen Möglichkeiten und beginnt, unseren Mangel auszufüllen. Das Dritte, was mich hier fasziniert, an dieser Demonstration der Liebe Gottes ist, dass Gott sagt, ich hole dich aus deiner Grube raus. Ganz egal, wie die Grube aussieht. Ich bin in einer Familie aufgewachsen, wo meine Mama sich irgendwann ins Bett gelegt hat, weil sie total depressiv war. Und ich weiß, was das bedeutet, wenn die Kinder den Haushalt machen müssen. Ich weiß, was das heißt, wenn du mit jemandem zu tun hast, der einfach das Leben verweigert. Warum auch immer. Als ich ihre Lebensgeschichte irgendwann mal hörte, habe ich was verstanden. Als kleines Mädel musste sie mit ansehen, wie zuerst Die russische Besatzung kam und dann die polnische Besatzung. Sie stand dabei, während ihre Mutter vergewaltigt wurde. Sie hielt ihren Bruder am Arm, als sie in der Nacht draußen stehen mussten, bei minus 20, 30 Grad, bis der Bruder gestorben ist. Ich habe das verstanden, als ich ihre Geschichte gesehen habe, was sie für Elend mitgemacht hat, dass sie irgendwann in ihrem Leben gesagt hat, ich mag nicht mehr. Aber ich weiß auch, was passiert ist, als sie ihr Leben für Gott geöffnet hat. Jetzt mach die Geschichte kurz. Eine Frau kam zu uns aus der Nachbarschaft. Und diese Frau brachte die Bibel mit und las meiner Mama aus der Bibel vor. Aus dem Buch Gottes. Und es gibt eine Passage in der Bibel und diese Frau hat das dummerweise gelesen. Da steht im Römerbrief, da steht, wir wissen aber, dass denen, die Gott lieben, alle Dinge zum Besten dienen müssen. Und als sie diesen Satz las, rastete meine Mama aus und hat die Frau rausgeschmissen. Und gesagt, lassen Sie mich mit Ihrem frommen Mist in Ruhe. Sie sind wohl nicht ganz dicht. Alles soll uns zum Besten dienen. Hey, Sie müssen sich mal meine Geschichte angucken und dann erzählen Sie mir nochmal, dass Gott die Dinge zum Besten gebraucht. Sie haben ja wohl den Vogel. Was passierte? Meine Mama lag in ihrem Bett und dieser Satz drehte sich in ihr. Und es brauchte 2 Wochen, 3 Wochen, bin ich mir ganz sicher, so die Ecke. Und dann rief sie uns eines Tages in ihr Zimmer. Mein Papa, meine Brüder, meine kleine Schwester. Und unsere Mama entschuldigte sich bei uns dafür, dass sie so viele Jahre nicht Mama war. Bei meinem Papa, dass sie nicht Ehefrau war. Und sie sagt, Leute, ich habe was verstanden. Diese Frau hat diesen Satz gesagt und ich habe plötzlich verstanden, dass Gott zu mir redet. Dieser Satz heißt, wir wissen, dass denen, die Gott lieben, alle Dinge zum Besten dienen werden. Und sie sagt, an diesem Punkt hake ich. Ich habe Gott nicht geliebt. Ich habe mich höchstens dann an Gott gewandt, wenn ich mit meinem eigenen Latein am Ende war. Ich wollte ihn wie so einen Automaten missbrauchen, aber geliebt habe ich ihn nicht. Und ich habe was begriffen. Ich habe was begriffen, dass ich mich zuerst von Gott lieben lassen muss, sonst werde ich nie in der Lage sein, andere zu lieben. Und sie sagt, ich habe euch immer missbraucht, weil ich wollte von euch Liebe haben, weil ich sie selber nicht hatte. Sie sagt zu meinem Vater, ich habe dich geheiratet, weil ich versorgt sein musste, aber ich wusste nicht, was es bedeutet, geliebt zu werden. Und sie sagt, plötzlich habe ich das begriffen, Gott erwartet nicht von mir, dass ich irgendwas mache, sondern das Erste, was passiert, wenn ich gesund werden will, ist, ich muss mich lieben lassen. Und meine Mama wurde komplett geheilt. Gott holt dich aus der Grube, wenn du willst. Weil seine Liebe ist groß genug. Aber Freunde, ehrlicherweise, man muss sich lieben lassen. Das ist das Geheimnis. Ich schließe mit einer kleinen Geschichte. Ich saß mit meinen Rangern am Lagerfeuer. Ranger sind Pfadfinder für alle Nicht-Insider. Wir beide, mein Kumpel Flo und ich, wir sitzen am Feuer und ich erzähle eine Geschichte. Die Geschichte ging so. Ein russischer Fürst war mit seinem Diener auf einem Schlitten unterwegs durch Sibirien im Winter. Und während sie durch die Tundra fahren, merken sie, sie hören das Heulen der Wölfe. Die Wölfe kommen näher. Und den beiden Männern auf diesem Schlitten ist schlagartig klar, Wölfe sind nicht wie Hunde. Wölfe laufen so lange, das sind Jäger, bis sie dich packen. Und unaufhaltsam kommen die Wölfe näher. Und den beiden Männern ist klar, wenn nicht jetzt irgendwie von außen Hilfe kommt, ist das Thema erledigt. Aber es kommt keine Hilfe. Und während die Wölfe die ersten Attacken starten auf diesen Schlitten, macht der Diener was völlig Verrücktes, aber das Einzige, was sie retten konnte. Er springt vom Schlitten. Die Wölfe haben ein Opfer. Sie zerreißen den Mann. Aber der König kommt nach Hause. Als ich mit der Geschichte zu Ende bin, meldet sich einer meiner Ranger und sagt, ach Matthias, das ist doch klar. Das ist eine Geschichte von Jesus, stimmt's? Jesus opfert sich, damit wir gerettet werden. Im selben Augenblick sitzt ein Junge neben mir, springt auf und sagt, nee, das stimmt überhaupt nicht. Das ist überhaupt nicht Jesus. Wenn das Jesus gewesen wäre, dann wäre der König runtergesprungen, um den Diener zu retten. Das wäre Jesus gewesen. Und ich dachte, Hammer. Verstehst du das? Das Unglaubliche an der Liebe Gottes ist, dass Gott selber sich gibt, um dich zu lieben. Er schickt nicht den Diener. Er kommt selber. Denk drüber nach, wie oft du diese Liebe vielleicht schon in deinem Leben gespürt hast, dass dir vergeben wurde, obwohl du es nicht verdient hast. Du Heilung in deinem Leben, in deiner Seele erlebt hast, obwohl du gar nicht wusstest, wie es eigentlich funktioniert. Vielleicht jemand dich aus der Grube deines Lebens rausgeholt hat und du sagst, hey, ich weiß gar nicht wie, aber irgendwie bin ich rausgekommen. Könnte es sein, dass Gott mit seiner Liebe schon lange an deinem Herzen arbeitet, um dir zu sagen, hey, PS, ich liebe dich. Was musst du machen, damit aus diesem punktuellen Erleben der Liebe eine echte Beziehung wird? Das ist nicht so schwierig. Habe ich gelernt, da war ich noch relativ jung. Wenn du jemanden hast, den du liebst, und dieser jemand kommt zu dir und strahlt dich an und sagt, ich liebe dich, willst du mit mir gehen? Habe ich als Junge sofort begriffen, was musst du machen?
1: Ich weiß nicht.
0: Schlechte Antwort.
1: Ich warte noch auf was Besseres. Auch eine schlechte Antwort.
0: Ehrlich, was musst du tun, wenn dir jemand seine Liebe anbietet? Was musst du machen? Du musst dein Herz dafür öffnen, aber was musst du auch machen? Irgendwann musst du Ja sagen. Das nützt nichts, wenn du da stehst. Kannst eine halbe Stunde stehen, passiert gar nichts, ja? Sondern was musst du machen? Du musst sagen,
1: ich will. Wollen Sie diese Ihnen hier zugemutete? Ja, ich.
0: Oder wie auch immer, das. Verstehen Sie den Punkt? In der Beziehung zu Gott ist das genauso. Das Unglaubliche ist, dass Gott uns in Jesus seine Liebe anbietet. Aber liebe Freunde, diese Liebe bleibt unerwidert, wenn wir nicht Ja sagen. Deswegen, wenn wir wollen, dass diese Liebe Gottes heilend in unser Leben reinkommt, müssen wir von unserer Seite eine Entscheidung treffen und sagen, Gott, ich habe das verstanden. Und ich will in diese Beziehung zu dir einsteigen. Ich brauche deine vergebene Liebe. Ich brauche deine heilende Liebe. Ich brauche deine befreiende Liebe. Das kann ich nicht selber machen. Nur Münchhausen konnte sich aus dem Sumpf am eigenen Schopf rausziehen, aber wir können das nicht. Gott, ich habe verstanden, ich brauche dich. Um lieben zu können, muss irgendeiner meinen Liebestank füllen. Und Gott sagt, genau, deswegen bin ich gekommen. Und wenn dir klar geworden ist, hier trifft was mein Herz und ich will mich für die Liebe Gottes öffnen, dann lade ich dich ein, bete doch mit mir. Beten heißt, wir reden zu diesem wunderbaren Gott. Und wir bitten ihn, zu uns zu kommen. Und ob Gott kommt und du einen übernatürlichen Frieden empfängst, oder ob Gott kommt und du spürst, wie seine Gegenwart kommt und dich berührt und heilt, was auch immer Gott tut. Aber ich wünsche dir, dass du dich für seine Gegenwart öffnest, weil er will dich beschenken. Und er kann das so, so gut und in einer solchen Dimension der Tiefe, wie das niemand sonst kann. Aber tatsächlich sind wir gefordert, uns dafür zu öffnen. Gott stülpt uns nichts über. Du musst keine Angst haben. Aber wenn du verstanden hast, ich brauche diese Liebe Gottes, dann bete doch mit mir. Wir wollen unsere Augen schließen, einige Augenblicke uns auf Gott konzentrieren und zusammen beten. Gott, du bist unser Schöpfer. Du hast uns geschaffen, du liebst uns und du weißt, wie wir sind. Du weißt um unsere Heimatlosigkeit in unserem Herzen. Du weißt um die Sehnsucht in unserem Herzen nach diesem Geborgen und Geliebtsein von dir. Gott, du weißt, dass wir von uns aus weit weg sind. Aber deshalb bist du in Jesus gekommen, um uns deine Liebe zu zeigen. Und du hast diese Liebe bewiesen, immer und immer wieder. Und du wünschst dir so sehr, dass wir diese Liebe empfangen und dass wir darin gesund werden, dass Beziehungen heil werden, dass wir mit deiner Liebe fähig sind, wieder zu lieben, zu vergeben. Gott, du siehst so viele zerbrochene Herzen, so viele zerbrochene Menschen, zerbrochene Ehen, kaputte Familien. Und du wünschst dir so sehr, dass wir uns nicht gegenseitig verletzen, sondern dass wir uns mit deiner Liebe ganz neu auf den Weg machen. Und ich danke dir, dass du versprochen hast, dass wenn wir dich von ganzem Herzen suchen, dann lässt du dich finden. Gott, und ich will für Menschen beten, die dieses Reden von dir in ihrem Herzen spüren. Und wenn wir hier sind, lade ich sie einfach ein, wenn sie sagen, das ist, was ich brauche. Ich brauche diese Berührung Gottes. Gott, komm auch zu mir mit deiner Liebe. Heil auch mein Herz. Ich lade sie ein. Öffnen Sie Ihr Herz für die Liebe Gottes. Wenn Sie wollen, nehmen Sie Ihre Hände, strecken Sie sie Gott empor als ein sichtbares Zeichen. Gott, ich möchte deine Liebe empfangen. Nehmen Sie Ihr Vertrauen tatsächlich in Ihre Hand, strecken Sie sie Gott entgegen und sagen, Gott, ich möchte deine Liebe empfangen. Ich habe das nötig. Ich will damit auch sagen, ich höre auf, es immer selber zu probieren, sondern ich will mich dir anvertrauen. Und Gott ist mit seiner Gegenwart da. Und er kommt zu uns. Vater, du hörst den Schrei in unserem Herzen. Du kannst bis in unsere Seele hineinblicken. Und ich danke dir, dass du heute Abend kommst. Und dass du deine Liebe ausgießt in unser Herz. Dass wir merken, wir kommen nach Hause. Dass wir spüren können, uns wurde vergeben. Die Last geht, die Anklage geht, die Verdammnis geht, der Schmerz geht. weil du mit deiner Liebe da bist. Vater, du siehst die Menschen, die richtig körperlich Schmerzen haben, und ich bete jetzt, dass deine heilende Kraft auf sie kommt, dass der Schmerz geht. Und du dich als der erweist, der Überbitten und Verstehen gibt. Vater, und ich bete auch für die Leute, die in einer total verzweifelten Situation sind und nicht wissen, wie der Weg geht, dass du kommst mit deinem Frieden und ihnen klar machst, du nimmst sie an deine Hand und du führst sie raus und du hast den Weg schon vorbereitet. Danke dafür, Herr. Danke, dass wir Empfänger sein dürfen. Danke, dass du hier bist. Amen. Amen heißt, wir glauben, dass Gott das genauso so tut, wie wir ihn gebeten haben. Ich möchte Sie unbedingt einladen, wenn der Gottesdienst hier zu Ende ist und Sie sagen, ich brauche so ein persönliches Segnungsgebet, ich brauche vielleicht so ein Gespräch, wo ich die Sache nochmal festmachen will. Deswegen sind wir hier. Wir laden Sie ein, kommen Sie einfach hier nach vorne. Es sind genug Mitarbeiter da, die mit Ihnen reden, mit Ihnen beten können und wollen. Wir wollen, dass Gott seine Liebe ganz praktisch in ihr Leben reinlegt und sie nach Hause gehen können und sagen, das stimmt, ich bin Gott begegnet.
2: Die Fortsetzung folgt morgen um die gleiche Zeit.

Solches redete Jesus und hob seine Augen zum Himmel empor und sprach: Ich bitte aber nicht für diese allein, sondern auch für die, welche durch ihr Wort an mich glauben werden, auf dass sie alle eins seien, gleich wie du, Vater, in mir und ich in dir, auf dass auch sie in uns eins seien, damit die Welt glaube, dass du mich gesandt hast. Und ich habe die Herrlichkeit, die du mir gegeben hast, ihnen gegeben, auf dass sie eins seien, gleich wie wir eins sind. Ich in ihnen und du in mir, auf dass sie zu vollendeter Einheit gelangen, damit die Welt erkenne, dass du mich gesandt hast und sie liebst, gleich wie du mich liebst.

Gott spricht: Ein Fremdling soll bei euch wohnen wie ein Einheimischer unter euch. Und du sollst ihn lieben wie dich selbst.

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Jesus, deine Vergebung kennt keine Grenzen. Dafür danken wir dir. Bei dir wollen wir bleiben. Dir wollen wir folgen. Wir wollen keine anderen Götter und Herren neben dir haben.

Und der Herr sprach zu Noah, geh in die Arche, du und dein ganzes Haus, denn dich habe ich gerecht erfunden vor mir zu dieser Zeit. Von allen reinen Tieren nimm zu dir je sieben, das Männchen und sein Weibchen, von den unreinen Tieren aber je ein Paar, das Männchen und sein Weibchen. Desgleichen von den Vögeln unter dem Himmel je sieben, das Männchen und sein Weibchen, um das Leben zu erhalten auf dem ganzen Erdboden. Denn von heute an in sieben Tagen will ich regnen lassen auf Erden 40 Tage und 40 Nächte und vertilgen von dem Erdboden alles Lebendige, das ich gemacht habe. Und Noah tat alles, was ihm der Herr gebot. Er war aber 600 Jahre alt, als die Sintflut auf Erden kam. Und er ging in die Arche mit seinen Söhnen, seiner Frau und den Frauen seiner Söhne vor den Wassern der Sintflut. Von den reinen Tieren und von den unreinen, von den Vögeln und von allem Gewürm auf Erden gingen sie zu ihm in die Arche paarweise, je ein Männchen und Weibchen, wie ihm Gott geboten hatte. Und als die sieben Tage vergangen waren, kamen die Wasser der Sintflut auf Erden. In dem 600. Lebensjahr Noahs, am 17. Tag des zweiten Monats, an diesem Tag brachen alle Brunnen der großen Tiefe auf und taten sich die Fenster des Himmels auf, und ein Regen kam auf Erden 40 Tage und 40 Nächte. An eben diesem Tage ging Noah in die Arche mit Sem, Ham und Japhet, seinen Söhnen, und mit seiner Frau und den drei Frauen seiner Söhne. Dazu alles wilde Getier nach seiner Art, alles Vieh nach seiner Art, alles Gewürm, das auf Erden kriecht, nach seiner Art, und alle Vögel nach ihrer Art, alles, was fliegen konnte, alles, was Fittiche hatte. Das ging alles zu Noah in die Arche paarweise, von allem Fleisch, darin Odem des Lebens war. Und das waren Männchen und Weibchen von allem Fleisch, und sie gingen hinein, wie denn Gott ihm geboten hatte. Und der Herr schloss hinter ihm zu. Und die Sintflut war 40 Tage auf Erden, und die Wasser wuchsen und hoben die Arche auf und trugen sie empor über die Erde. Und die Wasser nahmen Überhand und wuchsen sehr auf Erden, und die Arche fuhr auf den Wassern. Und die Wasser nahmen Überhand und wuchsen so sehr auf Erden, dass alle hohen Berge unter dem ganzen Himmel bedeckt wurden. 15 Ellen hoch gingen die Wasser über die Berge, so daß sie ganz bedeckt wurden. Da ging alles Fleisch unter, das sich auf Erden regte, an Vögeln, an Vieh, an wildem Getier und an allem, was da wimmelte auf Erden, und alle Menschen. Alles, was Odem des Lebens hatte auf dem Trockenen, das starb. So wurde vertilgt alles, was auf dem Erdboden war, vom Menschen an bis hin zum Vieh und zum Gewürm und zu den Vögeln unter dem Himmel. Das wurde alles von der Erde vertilgt. Allein Noah blieb übrig und was mit ihm in der Arche war. Und die Wasser wuchsen gewaltig auf Erden 150 Tage. Da gedachte Gott an Noah und an alles wilde Getier und an alles Vieh, das mit ihm in der Arche war, und ließ Wind auf Erden kommen, und die Wasser fielen. Und die Brunnen der Tiefe wurden verstopft samt den Fenstern des Himmels, und dem Regen vom Himmel wurde gewehrt. Da verliefen sich die Wasser von der Erde und nahmen ab nach 150 Tagen. Am 17. Tag des 7. Monats ließ sich die Arche nieder auf das Gebirge Ararat. Es nahmen aber die Wasser immer mehr ab bis auf den 10. Monat. Am 1. Tage des 10. Monats sahen die Spitzen der Berge hervor.
Nach 40 Tagen tat Noah an der Arche das Fenster auf, das er gemacht hatte, und ließ einen Raben ausfliegen. Der flog immer hin und her, bis die Wasser vertrockneten auf Erden. Danach ließ er eine Taube ausfliegen, um zu erfahren, ob die Wasser sich verlaufen hätten auf Erden. Da aber die Taube nichts fand, wo ihr Fuß ruhen konnte, kam sie wieder zu ihm in die Arche. Denn noch war Wasser auf dem ganzen Erdboden. Da tat er die Hand heraus und nahm sie zu sich in die Arche. Da harrte er noch weitere 7 Tage und ließ abermals eine Taube fliegen aus der Arche. Die kam zu ihm um die Abendzeit, und siehe, ein Ölblatt hatte sie abgebrochen und trug's in ihrem Schnabel. Da merkte Noah, dass die Wasser sich verlaufen hätten auf Erden. Aber er harrte noch weitere 7 Tage und ließ eine Taube ausfliegen, die kam nicht wieder zu ihm. Im 601. Lebensjahr Noahs, am 1. Tage des 1. Monats, waren die Wasser vertrocknet auf Erden. Da tat Noah das Dach von der Arche und sah, dass der Erdboden trocken war. Und am 27. Tage des 2. Monats war die Erde ganz trocken. Da redete Gott mit Noah und sprach: Geh aus der Arche, du und deine Frau, deine Söhne und die Frauen deiner Söhne mit dir. Alles Getier, das bei dir ist, von allem Fleisch an Vögeln, an Vieh und allem Gewürm, das auf Erden kriecht, das gehe heraus mit dir, dass sie sich regen auf Erden und fruchtbar seien und sich mehren auf Erden. So ging Noah heraus mit seinen Söhnen und mit seiner Frau und den Frauen seiner Söhne, dazu alle wilden Tiere, alles Vieh, alle Vögel und alles Gewürm, das auf Erden kriecht. Das ging aus der Arche, ein jedes mit seinesgleichen. Noah aber baute dem Herrn einen Altar und nahm von allem reinen Vieh und von allen reinen Vögeln und opferte Brandopfer auf dem Altar. Und der Herr roch den lieblichen Geruch und sprach in seinem Herzen: Ich will hinfort nicht mehr die Erde verfluchen um der Menschen willen, denn das Dichten und Trachten des menschlichen Herzens ist böse von Jugend auf. Und ich will hinfort nicht mehr schlagen alles, was da lebt, wie ich getan habe. Solange die Erde steht, soll nicht aufhören Saat und Ernte, Frost und Hitze, Sommer und Winter, Tag und Nacht. Und Gott segnete Noah und seine Söhne und sprach: Seid fruchtbar und mehret euch und füllet die Erde. Furcht und Schrecken vor euch sei über allen Tieren auf Erden und über allen Vögeln unter dem Himmel, über allem, was auf dem Erdboden wimmelt und über allen Fischen im Meer. In eure Hände seien sie gegeben. Alles, was sich regt und lebt, das sei eure Speise. Wie das grüne Kraut habe ich's euch alles gegeben. Allein esset das Fleisch nicht mit seinem Blut, in dem sein Leben ist. Auch will ich euer Eigenblut, das ist das Leben eines jeden unter euch, rächen und will es von allen Tieren fordern und will des Menschen Leben fordern von einem jeden Menschen. Wer Menschenblut vergießt, dessen Blut soll auch durch Menschen vergossen werden. Denn Gott hat den Menschen zu seinem Bilde gemacht. Seid fruchtbar und mehret euch und reget euch auf Erden, dass euer viel darauf werden. Und Gott sagte zu Noah und seinen Söhnen mit ihm: Siehe, ich richte mit euch einen Bund auf und mit euren Nachkommen und mit allem lebendigen Getier bei euch, an Vögeln, an Vieh und an allen Tieren des Feldes bei euch, von allem, was aus der Arche gegangen ist, was für Tiere es sind auf Erden. Und ich richte meinen Bund so mit euch auf, dass hinfort nicht mehr alles Fleisch verderbt werden soll durch die Wasser der Sintflut,
und hinfort keine Sintflut mehr kommen soll, die die Erde verderbe. Und Gott sprach: Das ist das Zeichen des Bundes, den ich geschlossen habe zwischen mir und euch und allem lebendigen Getier bei euch auf ewig. Meinen Bogen habe ich in die Wolken gesetzt. Der soll das Zeichen sein des Bundes zwischen mir und der Erde. Und wenn es kommt, dass ich Wetterwolken über die Erde führe, so soll man meinen Bogen sehen in den Wolken. Alsdann will ich gedenken an meinen Bund zwischen mir und euch und allem lebendigen Getier unter allem Fleisch, dass hinfort keine Sintflut mehr komme, die alles Fleisch verderbe. Darum soll mein Bogen in den Wolken sein, dass ich ihn ansehe und gedenke an den ewigen Bund zwischen Gott und allem lebendigen Getier unter allem Fleisch, das auf Erden ist. Und Gott sagte zu Noah: Das sei das Zeichen des Bundes, den ich aufgerichtet habe zwischen mir und allem Fleisch auf Erden. Die Söhne Noahs, die aus der Arche gingen, sind diese: Sem, Ham und Japhet. Ham aber ist der Vater Kanaans. Das sind die drei Söhne Noahs, von ihnen kommen her alle Menschen auf Erden. Noah aber, der Ackermann, pflanzte als erster einen Weinberg. Und da er von dem Wein trank, ward er trunken und lag im Zelt aufgedeckt. Als nun Ham, Kanaans Vater, seines Vaters Blöße sah, sagte er seinen beiden Brüdern draußen. Da nahmen Sem und Japhet ein Kleid und legten es auf ihrer beider Schultern und gingen rückwärts hinzu und deckten ihres Vaters Blöße zu. Und ihr Angesicht war abgewandt, damit sie ihres Vaters Blöße nicht sähen. Als nun Noah erwachte von seinem Rausch und erfuhr, was ihm sein jüngster Sohn angetan hatte, sprach er: Verflucht sei Kanaan und sei seinen Brüdern ein Knecht aller Knechte. Und sprach weiter: Gelobt sei der Herr, der Gott Sems, und Kanaan sei sein Knecht. Gott breite Japhet aus und lasse ihn wohnen in den Zelten Sems, und Kanaan sei sein Knecht. Noah aber lebte nach der Sintflut 350 Jahre, dass sein ganzes Alter ward 950 Jahre.

auf dem breiten Weg, der zur Verdammnis führt, und war schon weit von Gott hinweg auf dieser Bahn geirrt. Da zeigte Gott mir ein Gesicht und führte mich in das Gericht. Mir träumte, doch ich sah's ganz klar, ich kann's auch heut noch sehen, dass ich im Todestalle war und musste durch dasselbe gehen. Wir gingen durch die Dunkelheit, mein teures Weib war mir zur Seit. Ein Engel, der uns hier geführt, der sprach sehr ernst zu mir. Wem's hier im Tale lichter wird, geht durch die Himmelstür. Doch wem das Licht nicht wird aufgetan, der muss für immer draußen stehen. Wir gingen durch das dunkle Tal und näher dem Gericht, da sprach mein Weib mit einem Mal, mir wird es jetzt schon Licht, ein heller, lichter Tag bricht an, dass ich fast nicht ertragen kann. Bei mir doch nicht, die Dunkelheit bei jedem Schritt vermehrte sich und fühlte, dass die Gnadenzeit auf ewig von mir wich. Mit einem Male waren wir da droben vor der Himmelstür, wo viele andere standen schon. Es dauert auch nicht lange, da kam zu uns der Gottessohn. Wie war mir Angst und Bange vom ewigen Himmelsglanz umwallt in einer hellen Lichtgestalt. Der Heiland gab ein weißes Kleid dem andern, die dabei, auch meinem Weib an meiner Seite, an mir ging er vorbei. Und ohne dieses Hochzeitskleid geht niemand ein zur Seligkeit. Ich rief, o Jesu, hilf mir doch, blick du auf mich in Gnaden, verleih das weiße Kleid mir noch, dass ich nicht komm zu Schaden. Voll Ernstes nun der Heiland spricht, es ist zu spät, du wolltest nicht. Da sah ich meine Mutter stehen vor mir im weißen Kleide, so schön, wie ich sie nie gesehen in süßer Himmelsfreude. Ihr Angesicht erstrahlte ganz von einem überirdischen Glanz. O Mutter, rief ich sehr betrübt, zum Heiland bete für mich doch, dass er das weiße Kleid mir gibt und meiner sich erbarme noch. Doch ach, wie ernst die Mutter spricht, o nein, mein Kind, du wolltest nicht. Noch konnte ich mein teures Weib im weißen Kleide bei mir sehen. Dann wandte sie sich von mir ab, ins ewige Gezelt zu gehen. Das Band der Liebe, unser Glück, zerriss in einem Augenblick. Ich rief in meiner Bändigkeit, willst du nun von mir gehen und nicht für mich das weiße Kleid vom Heiland mir erflehen? O Ehemann, so ernst die Teure spricht, es ist zu spät, du wolltest.

tief, es brach mein Herz in wahrer Reu und Buß. Ich fiel in meinem Seelenschmerz dem lieben Gott zu Fuß. Und Gott verstieß mich arme nicht und ging mit mir nicht ins Gericht. Nun ist mein heilige Pflicht, dass ich es anderen sage und bis mein Herz im Tode bricht, die Botschaft weitertrage. Ich frage dich an diesem heut, wie steht es mit deinem Hochzeitskleid? Du eilst aus dieser Gnadenzeit.

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Schoß barg und leise fragte, »Darf ich nun wieder mit Anna zu Mutter Moser gehen? Sie war immer so freundlich.« »Nein«, fuhr ihn der Vater nun auch eigenwillig an, »du warst im Bahnhäuschen, um wieder gesund zu werden, aber die Zeit ist vorbei. Denk nicht mehr daran.«

Nun kam für Walter eine kummervolle Zeit. Was sein kleines Herz bewegte und beglückte, wurde weder vom Vater noch von den beiden Damen verstanden, und das machte ihn scheu und verschlossen in ihrer Gegenwart. Wenn er täglich aufs Vornehmste gekleidet für eine Stunde im Salon verweilen musste, machte er steif wie eine Puppe die vorgeschriebenen Verbeugungen, nahm das Naschwerk, das man ihm bot, antwortete kurz und ungeschickt auf alle Fragen und war froh, wenn er wieder hinaus durfte, um mit Anna im schattigen Hotelgarten zu spielen oder im Holzschuppen zu hocken. So verging ein Tag nach dem anderen, ohne dass der Vater eine rechte Gelegenheit fand, ihm zu sagen, dass die schöne junge Dame seine Mutter werden sollte. Aber er hatte seinen kleinen Jungen doch lieb und mochte wohl selbst auch einmal den Augen der strengen Tante entrinnen. Darum mietete er eines Morgens einen der vielen hübsch gesattelten Esel, die in der Nähe des Hotels bereitstanden. Und Walter wurde darauf gesetzt, um ganz allein mit dem Vater einen Ausflug in die Berge zu machen. Zuerst beängstigte ihn das Reiten ein wenig, bald aber gewöhnte er sich daran und begann mit dem Vater zu plaudern, der rüstig nebenher schritt und ganz anders war als im Salon der Damen. Höher und höher führte der Weg und endlich wurde unter prächtigen Tannen ein Ruheplatz gesucht und das Frühstück ausgepackt. Der Eseltreiber fütterte sein geduldiges Tier und sank bald auf weichem Moos in sanften Schlaf, so dass Vater und Sohn ganz ungestört waren. Da Walter nicht müde war, fing er bald an, die rot schimmernden Himbeeren zu pflücken, die ringsum reichlich wuchsen. Plötzlich hörte sein Vater ihn aufgeregt rufen. Als er zu ihm kam, stand Walter auf einer lichten Stelle, von der man weite Aussicht ins Tal hatte. »Papa, sieh, dort unten!« Herr von Riedel sah aufmerksam hin. Ja, dort unten, in ziemlich weiter Ferne, aber doch gut sichtbar, stand das geliebte Bahnhäuschen, und die blanken Fenster glitzerten im Sonnenschein. Der Junge war überglücklich, hüpfte und klatschte in die Hände, dass es den Vater wirklich rührte. »O Papa, sieh, dort ist die hohe Treppe, und dort hinten ist das Wäldchen, wo es immer so schön ist, viel schöner als in der Kurstadt.« »Ach, warum denn das? In der Stadt ist es doch auch schön, interessant, nicht so langweilig, denke ich, was du da für ein schönes Zimmer hast, alle Tage feines Essen, Musik, oft ein schönes Feuerwerk, herrliche Kuranlagen und vieles, vieles mehr. Gefällt dir das nicht?« »Nicht so sehr. Weißt du, dort war alles so anders. Die im Bahnhäuschen waren so gut und freundlich und hatten sich lieb. Vielleicht kam's daher, weil Gott dort wohnt.« »Wer hat dir das gesagt?« »Alle sagten's. Und ich hab's auch selber gemerkt. Sie redeten viel mit ihm und er war ganz sicher immer da. Er machte auch den Fritz stark, dass er mich vom Bahngleis reißen konnte.« »Was sprichst du da?« fragte der Vater erschrocken. »Wie kamst du auf das Bahngleis?« »Ich wollte doch zu dir laufen. Aber es war sehr böse von mir. Ich bin hernach sehr traurig darüber gewesen. Man muss doch den Platz von hier sehen können. Guck, Papa, dort, wo die Bahn einen so großen Bogen macht. Da, wo der hohe Baum steht, da war es. Und da vorne stand Anna und rief und war ganz weiß im Gesicht.« »Komm, Kind, komm«, sprach der Vater sehr ernst. »Setz dich dort im Schatten zu mir und erzähl mir alles schön der Reihe nach, alles und ehrlich.« Da berichtete Walter den ganzen Hergang des Vorfalles, so wie er es erlebt hatte. Er verschwieg auch nicht seinen Eigensinn, schilderte lebhaft den Schrecken und die Freude der Frau Moser und vergaß nicht das Dankgebet des Bahnwärters, das so tiefen Eindruck auf ihn gemacht hatte. Herr von Riedel war tief ergriffen. Er drückte seinen Sohn fest an sich und ihn schauderte bei dem Gedanken an die schreckliche Gefahr, in der er gewesen war. Was war das doch für eine seltsame Ferienreise? Der Eisenbahn- und

Unfall, die Wendung in seinem eigenen Leben, die Rettung des Kindes. Und mit welcher Zuversicht sprach das Kind von Gott? Er wagte nicht, diesen Glauben zu stören. Er schien doch eine Macht zu sein, die heilsam an dem kleinen Herzen wirkte. Ja, für Kinder und einfältige Leute war es gewiss gut, fromm zu sein. Sie waren glücklich dabei, glücklicher als er bei all seinem Reichtum und seinem Ansehen. »Du bist mir doch nicht böse, Papa«, fragte Walter, durch des Vaters langes Schweigen ängstlich gemacht. »Ich tue es gewiss nicht wieder.« »Das weiß ich, mein Junge, aber wir müssen dem Fritz etwas schicken für seine Tat, eine größere Summe Geld. Schließlich hat er ja sein Leben für dich gewagt.« »Oh nein, Papa, das darf man nicht. Er tat es aus Liebe. Und die bezahlt man nicht mit Geld«, sagt Vater Moser. »Sie brauchen auch keins. Gott gibt ihnen alles.« Noch nie waren die Herzen von Vater und Sohn einander so offen gewesen wie an diesem Tag. Und doch konnte der Vater sich nicht entschließen, dem Kind zu sagen, dass es bald eine Mutter haben sollte. Er fürchtete, der kleine Mund würde sich unwillig verziehen und die Augen ablehnend blitzen wie an jenem Nachmittag im Salon der Damen.

Sonne zu sinken begann, kehrten sie heim. Walter war des Reitens müde, man hatte den Esel und seinen Besitzer vorausgeschickt. Und Walter schritt an der Hand des Vaters durch ein lichtes Wäldchen, in dem in einigem Abstand mehrere zierliche Lauben mit Bänken für die Badegäste angebracht waren. Die meisten standen leer, nur in einer saß lesend ein junges Mädchen. Jetzt schloss sie das Buch, blickte auf und eilte sogleich mit leichtem Schritt den Kommenden entgegen. Es war Leonore. »So ist mir's doch gelungen, euch zu treffen«, rief sie fröhlich. »Die Tante hat Besuch, und ich konnte glücklich entwischen. Kommt hier in die Laube. Setz dich zu mir, Walter. Es wird die höchste Zeit, dass wir einander kennenlernen.« Wie anders war sie doch hier als drinnen, wo sie ständig unter der Aufsicht der Tante stand. Wie munter lachte und plauderte sie, so dass Herr von Riegel sie immer wieder bewundernd ansah und Walter ganz zutraulich wurde. Endlich begann der Vater: »Mein Junge, du hast mir heute so vieles von Fritz' Mutter erzählt. Möchtest du nicht auch eine liebe Mutter haben?« »Gewiss, Papa, ich krieg ja auch bald eine.« »Ei, woher weißt denn du das?« »Ich habe ganz leise darum gebetet«, flüsterte Walter verlegen. »Ich weiß, dass Anna fortgeht, wenn es Herbst wird. Dann muss ich eine Mutter haben.« »Sieh hier«, sagte der Vater mit weicher Stimme und zeigte auf Leonore. »Sieh, Kind, das ist deine Mutter.« Leonore streckte beide Arme nach dem Kind aus und plötzlich hatte sie Tränen in den Augen. »Komm, mein Kind, gib mir einen Kuss. Ich will deine Mutter sein.« Einen Augenblick sah Walter erstaunt von einem zum anderen. Dann sprang er auf, schlang die Ärmchen um Leonores Hals und sie drückte ihn fester an ihr Herz. »Kommst du von Gott?« fragte er endlich leise. »Ja, Walter, Gott gibt mich dir zur Mutter.« »Aber Geld, die alte Tante kommt nicht mit zu uns. Sie bleibt hier wohnen und ich komme allein zu dir. Aber auch sie wird dich lieb gewinnen, wenn du artig bist. Doch jetzt sind wir drei allein und wir wollen uns freuen.« Ja, sie verlebten eine glückliche Stunde. Walter saß zwischen den beiden. Zwar verstand er wenig von deren Gespräch, aber er fühlte, dass sie ihn lieb hatten, und das war ihm genug.

Zwei Tage weilten sie noch im Kurbad, und beim Abschied umarmte Leonore den Kleinen noch einmal herzlich. Zur Heimreise wählte man eine andere Fahrtroute, so dass Walter sein geliebtes Bahnhäuschen nicht wiedersah. Auch von Murchen musste er scheiden. Wo hätte es in der Stadt wohnen sollen? Aber er schenkte es gern dem kleinen Laufjungen des Hotels, denn es war große Freude in sein Herz eingezogen, weil er im Herbst eine Mutter bekommen sollte. Er dachte nicht mehr daran, wie steif und vornehm sie im Salon der Tante gewesen war. Nein, er sah sie immer vor sich im schlichten weißen Kleid, von der Abendsonne beschienen, mit ausgebreiteten Armen und liebevoll strahlenden Augen. So beschrieb er sie auch seiner Anna. Das junge Mädchen freute sich innig, dass sich das Herz des Kindes der neuen Mutter zuwandte und plauderte gern mit ihm davon, wie schön sie mit ihm spielen, wie liebevoll sie ihn pflegen und für ihn sorgen würde. Des Abends aber weinte sie manche Träne am Bett des schlafenden Kindes. Denn sie gewann es täglich lieber und sollte doch so bald von ihm scheiden. Die beiden waren jetzt ganz für sich allein, denn der Vater war von seinen Dienstgeschäften sehr in Anspruch genommen. Und im Hause wurde überall tapeziert, gestrichen, vergoldet und geputzt. Nur Walters Stübchen blieb unberührt. Anna hatte das Haus für sehr schön gehalten. Anscheinend war sie im Irrtum gewesen. Es musste alles noch viel feiner und vornehmer werden für die junge Herren. Samtweiche Teppiche, gestickte Vorhänge, prächtige Gemälde und wertvolles Gerät aller Art wurde angeliefert, so dass die Haushälterin alle Hände voll zu tun hatte und sich gar nicht mehr um Walter kümmern konnte. Sie verlangte auch nicht nach ihm, er war ja nun nicht mehr die Hauptperson. Jetzt galt es, recht bald die Gunst der jungen Frau zu gewinnen.

Leonore von Werder hatte ihre Eltern früh verloren und ein großes Vermögen von ihnen geerbt. Bis zu ihrem 16. Lebensjahr wurde sie in einem Internat gut erzogen. Die Lehrer lobten ihre Intelligenz und ihre Aufgeschlossenheit, sorgten sich jedoch auch hin und wieder, wegen ihrer Ungeduld und ihres Anspruchs, überall den Ton angeben zu wollen. Bei ihren Mitschülerinnen war sie trotzdem beliebt, denn sie half auch, wo sie konnte und schloss sich nie von anderen ab. Nachdem die Schulzeit zu Ende war, nahm die Tante, Frau von Ilmenau, ihre Nichte in ihr Haus auf. Frau von Ilmenau war eine stolze Frau. Reichtum und Ehre gingen ihr über alles. So freute sie sich, das hübsche junge Mädchen in die Gesellschaft einzuführen und gab sich alle Mühe, aus ihrer Nichte eine vollendete Dame zu machen. Leonore fand bald heraus, dass das, was man während ihrer Schulzeit hin und wieder an ihr zu tadeln gehabt hatte, durchaus nach Geschmack und Willen der Tante war. Diese sah es gern, dass die reiche junge Erbin standesgemäß auftrat, einen festen Willen zeigte und sich durchsetzte, vor allem auf Kosten ihrer Angestellten. An eine christliche Erziehung und Unterweisung war nun nicht mehr zu denken. Biblische Grundsätze, soweit sie überhaupt je einmal einen Platz in ihrem Herzen gehabt hatten, kamen völlig außer Acht. Anfangs hat Leonore wohl noch ihr Gebet gesprochen, wie sie es aus ihrer Schulzeit gewohnt war, und hin und wieder hat sie auch noch nach ihrer Bibel gegriffen und ein wenig darin gelesen. Es war ja ein Abschiedsgeschenk ihrer treuen Lehrerin. Aber nur kurze Zeit danach war dafür keine Zeit mehr. Himmlische Dinge passten nur noch wenig in ihren Gedankenkreis. Wozu auch? Die Tante war schon alt und ergraut und dachte nicht an die Ewigkeit. Warum sollte sie dann daran denken, wo sie doch noch vor dem Leben stand und jung und gesund war?

war ein trüber, rauer Oktobertag und in Walters Kinderstube flackerte zum ersten Mal ein lustiges Kaminfeuer. Walter saß bei einem Bilderbuch, schaute aber nicht hinein. Er sah auf Annas Nähtischchen, das nun leer war. Und der Platz an der Wand über dem Tischchen war auch leer. Da hatte bis gestern ein Bild von Annas Eltern gehangen. Anna war fort. Heute Morgen war sie abgereist, denn am Abend wurden Walters Eltern von der Hochzeitsreise zurückerwartet, mit ihnen zugleich Hortense. Anna wollte lieber allein von ihrem Liebling Abschied nehmen als vor Fremden. Die Trennung war beiden sehr schwer geworden, doch hatten beide den gleichen Trost. Anna freute sich sehr, für einige Zeit zu ihrer alten Mutter zurückzukehren, die jetzt viel kränkelte, und Walters Herz schlug in froher Erwartung der neuen Mutter entgegen. Von der Französin wusste er nichts. Weder der Vater noch Anna hatten den Mut gehabt, es ihm zu sagen, aus Furcht vor seinem Widerspruch. Wenn nur der Tag nicht gar so lang gewesen wäre. Niemand hatte Zeit, sich um ihn zu kümmern. Man legte im Hause letzte Hand an. Gärtnerburschen trugen Blumenranken herein und begrenzten die Türen. Viele prächtige Vasen wurden mit köstlichen, duftenden Sträußen gefüllt. Walter hätte gern zugesehen, aber Frau Huber gestattete es nicht. Sie meinte, er sei im Weg und könne sich zudem auch in den luftigen Fluren erkälten. Sie war jetzt sehr kurz und streng gegen ihn. Dann war er in den großen Saal geschlüpft, wo auf langer Tafel die kostbaren Hochzeitsgeschenke aufgebaut waren, die Herr von Riedels Freunde ins Haus geschickt hatten. Walter brachte zwei bunte Serviettenringe aus Papier, die er unter Annas Anleitung gebastelt hatte. Sie gefielen ihm so gut, denn der Buchbinder hatte hübsche Goldleistchen drum geklebt. Er stieg auf einen Stuhl und setzte die Ringe gerade in die Mitte auf die Köpfe von zwei Porzellanfiguren. Dort machten sie sich hübsch. Sie sahen aus wie Kronen. Leider stieß er beim Heruntersteigen an ein feines Körbchen mit silbernen Teelöffeln, von denen mehrere klirrend auf den Fußboden fielen. Während er sie erschrocken auflas, trat Frau Huber herein und fing an zu schimpfen. »Du ungezogener Bub! Musst du überall im Wege sein! Sofort geh in dein Zimmer und bleib dort, bis man dich ruft! Und was sollen die Dinger hier? Nimm sie mit und gib sie der Frau Mama, wenn sie einmal Zeit für dich hat.« Beinahe hätte Walter gegen Frau Huber die Faust erhoben und losgebrüllt, doch bezwang er sich, denn er hatte Anna noch am Morgen versprochen, freundlich und gehorsam zu sein. Und nun saß er hier allein. Spielen mochte er nicht, so griff er schließlich zu seiner Tafel und schrieb sie ganz voll: Anna und Mama. Aber immer war noch nicht Abend. Wie gut, dass es nur dieser eine Tag war, wo er warten musste. Morgen würde er in dem wunderschönen Zimmer spielen, das für die Mama eingerichtet war mit weißen und goldenen Tapeten, himmelblau-seidenen Polstermöbeln und einer Menge der schönsten Nippsachen. Ein kleiner silberner Reiter gefiel ihm besonders gut, als er gestern alles mit Anna hatte ansehen dürfen. Morgen wollte er mit seinen bunten Bausteinen eine Burg bauen. Darin sollte der Reiter wohnen. Die Mama würde es gewiss erlauben. Endlich kam Frau Huber hereingerauscht, in seidenem Kleid und mit einer prächtigen Spitzenhaube auf dem Kopf. Sie zog dem Kleinen die neuen Sachen an, die Anna noch in den letzten Tagen für diesen Abend genäht hatte, die hübsche blaue Samthose und die weiße Kaschmirbluse mit den goldenen Knöpfen. Frau Huber hatte es eilig, und als Walter wieder allein war, übermannte ihn bald die Müdigkeit. Nur ein kleines Weilchen wollte er sich aufs Sofa legen. Er würde es gewiss nicht verpassen, wenn draußen die Kutsche fuhr. Aber bald war er eingeschlafen und erwachte nicht eher, als bis ein Küsschen auf seine Stirn gedrückt wurde. Die Lampe brannte im Zimmer und beide Eltern beugten sich über den kleinen Schläfer. Er sprang auf. Die Mama setzte sich, nahm ihn auf den Schoß und liebkoste ihn. Alle drei waren so glücklich wie damals in der Laube. Dann führten sie ihn an der Hand durch mehrere schöne Zimmer und endlich in den Speisesaal im ersten Stockwerk, wo gar zierlich für drei gedeckt war, nicht auf der langen Tafel, sondern in einer gemütlichen Ecke unter der Hängelampe, deren rosenrotes Licht Walter besonders liebte. Der Schlaf hatte seine Wangen gerötet und die blauen Augen leuchteten vor Freude, so dass er ganz allerliebst aussah und die schöne junge Mutter ihn mit Wohlgefallen betrachtete. Der Diener wurde hinausgeschickt. Sie schenkte selbst den Tee ein
und richtete dem Kind die Speisen zurecht, die es mit gutem Appetit verzehrte. Denn niemand hatte heute daran gedacht, ihm ein Vesperbrot zu geben. Oh, wie gemütlich war es jetzt, ganz wie sich's Walter gedacht hatte. Spät am anderen Morgen erwachte er und hörte durch die offene Tür jemand in der Kinderstube umhergehen, Schubladen öffnen und schließen, Möbel rücken und Gardinen aufziehen. Gewiss war es die Mama, die sich seine schönen Sachen ansah und alles noch ein bisschen hübscher herrichtete. Leise stand er auf und schlich an die Tür. Aber was war das? Ein fremdes Mädchen mit schwarzem Haar, blitzenden Augen und raschen, lebhaften Bewegungen hantierte im Zimmer herum, als ob es ihr gehörte. Alles war anders gestellt, selbst sein kleines Sofa war aus der behaglichen Ecke gerückt und fremde Bilder hingen an der Wand. »Was machst du hier?« fragt Walter zornig. »Das ist meine Stube.« »Oh, einen Moment bitte«, rief das fremde Mädchen, schob ihn flink in seine Schlafstube zurück und begann ihm die Unterwäsche anzuziehen. Walter war zunächst völlig verblüfft. Da fiel sein Blick auf Annas Bett, das diese gestern früh noch sauber zurechtgemacht hatte. Jetzt war es offensichtlich erneut benutzt worden. Das reizte Walters Zorn aufs Höchste. »Wer bist du?« schrie er. »Was hast du gemacht? Du bist heimlich hereingekommen und hast in Annas Bett geschlafen. Gleich geh fort, sonst schrei ich laut.« Hortense lachte nur, schwatzte munter Französisch auf den Jungen ein und bearbeitete ihn dabei mit Schwamm, Wasser und Seife, lange nicht so sanft wie Anna. Je mehr sie lachte, umso ärgerlicher wurde Walter. Die fremde Sprache reizte ihn noch mehr. Plötzlich riss er sich los, entschlüpfte durch die Tür und lief den Gang entlang, aus vollem Halse schreiend. »Mama, ein garstiges Mädchen ist hier! Jag sie fort! Sie spricht lauter Unsinn! Oh Mama, komm und zieh mich an!« Da öffnete sich die Tür des Elternschlafzimmers und der Vater trat heraus in neuem prächtigem Schlafrock. »Was ist das für ein Lärm, Walter, und wie siehst du aus?« fragte er streng. »Mama soll mich anziehen. Die soll fort. Sie hat in Annas Bett geschlafen. Sie lacht mich immer aus. Schick sie fort.« Aber der Vater fasste den nassen, halbbekleideten Jungen unsanft am Arm und führte ihn rasch in die Kinderstube zurück, schüttelte ihn kräftig und zürnte. »Du bist ein ganz verzogener Bursche. Die Mama schlief noch und nun hast du sie gleich am ersten Morgen durch dein unartiges Geschrei geweckt. Schäm dich. Was soll sie von dir denken? Nun höre, was ich dir sage. Dies ist Fräulein Hortense, dein neues Kindermädchen. Du wirst ihr gehorchen und dir Mühe geben, mit ihr Französisch zu lernen. Mama wird dich holen lassen, wenn sie es wünscht. Wenn du unartig bist, darfst du gar nicht zu ihr.« Dann sprach der Vater noch einige Worte zu Hortense, die knickste und lächelnd antwortend ging hinaus und Walter blieb schluchzend zurück.

Ach, es wurde alles ganz anders, als Anna und Walter sich's ausgemalt hatten. Die Mama war freundlich zu ihm und ließ ihn vormittags zu sich holen, während Hortense sein Zimmer in Ordnung brachte. Aber Spielzeug durfte er nicht mitbringen und er blieb auch nur selten mit der Mama allein. Es kamen so viele Besucher, dann musste er sich still mit einem Buch in eine Ecke setzen und fühlte sich scheu und ängstlich, denn manche der Damen erinnerten ihn an die unfreundliche Dame im Kurbad, die sein Fritzli totgemacht hatte. Da riss ihm auch einmal die Geduld, als eine Dame gar zu lange redete. Er schlich leise zu ihr, strich über den kostbaren Samtmantel und fragte harmlos, »Gehst du nun bald fort, dass meine Mama mit mir reden kann?« Da wurde die Mama hochrot im Gesicht, nahm ihn hastig bei der Hand und schob ihn zur Tür hinaus. Ach, er wusste ja nicht, dass Mamas Besucherin eine sehr vornehme Dame war, um deren Gunst man sich bemühte und die man beileibe nicht beleidigen durfte. Seitdem behielt man Walter nur noch ganz selten im Zimmer, wenn Besuch da war, so dass die Zeit, die er bei Mama verlebte, immer kürzer wurde. Es tat Leonore selbst manchmal leid, dass sie sich dem Kind zu wenig widmen und es gar nicht ordentlich kennenlernen konnte. Aber wie sollte sie es ändern?

Der Winter war eingezogen. In der Residenzstadt wurden viele prächtige Gesellschaften, Feste und Bälle veranstaltet, und überall sollte die schöne junge Frau von Riedel dabei sein. Auch bei Hof wurde sie vorgestellt. Und ehe sie den glänzenden Wagen bestieg, der sie und ihren Gemahl dorthin bringen sollte, durfte Walter in ihren Salon kommen, um die schöne Mama zu bewundern. Da stand sie im kostbaren lichtblauen Atlaskleid mit langer Schleppe. Funkelnde Edelsteine und Perlen schmückten das goldene Haar, den Hals und die Arme. »Nun, wie gefalle ich dir?« fragte sie lächelnd. Walter sah sie lange verwundernd an, dann sagte er langsam, »Ich dachte, du wärest eine Mutter, und nun bist du eine Königin.«

ungefähr ein Jahr vergangen sein, seit jenem Eisenbahnunfall im Gebirge, als Herr von Riedel den Auftrag bekam, im Dienst der Landesregierung eine längere Auslandsreise anzutreten, die ihn voraussichtlich mehrere Monate von der Heimat fernhalten würde. Er ging sehr ungern, denn er hatte sich bereits auf einen mehrwöchigen Landaufenthalt mit seiner Familie eingestellt, der jetzt natürlich nicht zustande kommen konnte. Als er eines Morgens in Leonores Zimmer trat, hielt sie einen offenen Brief in den Händen und sagte froh, »Sieh, Alfred, wir werden gut versorgt sein während deiner Abwesenheit. Meine Tante bittet mich, mit Walter und seiner Kinderdame den Sommer bei ihr zu verbringen. Sie verspricht, sich von aller Gesellschaft und allen Verpflichtungen in der Öffentlichkeit zurückzuhalten, damit ich im schattigen Garten Ruhe und Erholung finden kann. Ich freue mich sehr darauf, ich habe die Stadt hier satt bis zum Übermaß. Aber Liebes, wäre eine stille Sommerwohnung in der Nähe nicht besser? Wird nicht Walter der Tante Ärger bereiten? Soll ich wegen des Jungen meine Wünsche aufgeben?« fragte Leonore gereizt. »Dazu habe ich keine Lust. Es wird sich fügen müssen und es wird auch gehen. Hortense hat ihm weit bessere Manieren beigebracht.« Da wurde der seidene Vorhang, der die Fensternische verdeckte, zurückgeschoben und eine trotzige Kinderstimme rief, »Da gehe ich nicht mit, ich gehe zum Fritz ins Bahnhäuschen.« Niemand hatte daran gedacht, dass der Junge am Fenster saß und las. Leonore dachte nur, der Vater aber sagte streng, »Du wirst dahin gehen, wo dich Mama hinbringt, und nun widerspricht nicht mehr.« »Ich gehe aber nicht zu der bösen alten Frau, ich kann nicht und ich tu's nicht. Ich will zum Fritz und seiner Mutter. Oh, ich will, ich will.« Leonore hatte sich auf dem Sofa zurückgelehnt und bedeckte das Gesicht mit beiden Händen. Der Vater aber wurde plötzlich zornig wie noch nie. Er packte den Jungen am Arm, versetzte ihm einige feste Schläge, öffnete die Tür und schob ihn hinaus. Dann wandte er sich zu seiner Frau und beruhigte sie mit freundlichen Worten. Als er dann nachher noch einmal in Walters Zimmer ging, hockte der Junge auf dem Sofa und weinte bitterlich. Der Papa nahm ihn in die Arme. »O Papa, Papa, nun hast du mich auch nicht mehr lieb. Niemand hat mich lieb, ich weiß es. Schick mich nicht zu dieser Frau. Lass mich doch zu Fritz. Lass mich ganz dort bleiben, sie behalten mich gern. Hier will mich niemand.« »Mein Junge, wie kannst du nur so etwas sagen?« entgegnete der Vater und zog ihn an sich. »Ich habe dich sehr lieb und Mama auch. Du musst nur artig sein. Du sprachst hässliche Worte von der Tante, das hat Mama sehr gekränkt. Tu es ja nicht wieder, damit sie es bald vergisst. Warum fürchtest du dich so vor der Frau von Ilmenau?« »Ich weiß nicht, warum, Papa. Sie hat Fritzli tot gemacht, aber das ist es nicht. Anna sagt, ich müsse es ihr vergeben und ich will es auch. Aber ich kann nicht gut sein und lieb, wenn ich bei ihr bin. Ich werde wie wild, wenn sie mich ansieht. Ich weiß nicht, warum.« »Das bildest du dir nur ein, Walter. Sieh, damals warst du ein kleiner Junge. Jetzt bist du älter und verständiger geworden. Da wird alles gut gehen. Ach, Kind«, fuhr er zärtlich fort, »mache mir den Abschied nicht noch schwerer, als er ohnehin schon ist. Denkst du wohl noch an den schönen Abend in der Laube voriges Jahr und an Mamas Kommen hier zu uns? Sie hat dich noch ebenso lieb wie damals, wenn sie auch nicht immer Zeit hat, es dir zu zeigen. Nun beherrsche dich und sei artig und freundlich gegen die Tante. Tu es mir zuliebe, gell, du willst?« Der Vater hatte das Kind auf den Schoß genommen und mit den Armen umfasst. Was sollte der Kleine da anders tun als antworten? »Ja, Papa, ich will.« Eine Woche später reisten sie ab. Der Vater brachte sie noch an den Zug, er selbst trat ebenfalls am selben Tag seine Reise an. Vaters großer Zorn und die ernsten Ermahnungen hatten einen nachhaltigen Eindruck auf Walter gemacht. Er gab sich vom ersten Tag an Mühe, sehr, sehr artig zu sein. Es wäre vielleicht auch alles gut gegangen, wenn bei Frau von Ilmenau inzwischen nicht ein neuer Hausgenosse Einzug gehalten hätte. Die Tante hatte sich nach der Trennung von ihrer Nichte doch recht einsam gefühlt und sich nach Ersatz umgesehen. So kaufte sie sich ein wunderschönes kleines Schoßhündchen. Fidele hatte schneeweißes, langhaariges, seidenweiches Fell, ein zierliches Köpfchen und helle, glänzende Augen. Wenn die Tante ihn an der blauseidenen Schnur, die an silbernem Halsband befestigt war, in den Kuranlagen spazieren führte, bewunderten alle Kinder aus scheuer Entfernung das seltene Tierchen.
Zu nahe durften sie ihm jedoch nicht kommen, denn es war noch kinderfeindlicher als seine Herren. Gleich bei der Ankunft, als Walter seinen allerbesten Diener vor der Tante machen wollte, fuhr Fidele ihm kläffend an die Beine und zwang ihn zu einem beachtlichen Luftsprung. In den Tagen darauf bemühte sich Walter immer wieder um die Gunst des Tierchens. Er hätte gern mit ihm gespielt. Aber Fidele hielt nichts vom Spielen. Das ging ihm gegen seine Würde. Im Zimmer ruhte er auf rosa seidenem Kissen. Auf Spaziergängen führte er Frau von Ilmenau, denn sie ging gehorsam auf die Wege, die er einschlug, und bei den Mahlzeiten saß er auf hohem Schemel neben seiner Herrin und speiste aus silbernem Schüsselchen. Ja, er spazierte manchmal zwischen Tassen und Tellern und holte sich ungestraft, was ihm schmeckte. Mittags aß Walter mit Hortense, aber den Tee musste er im Beisein der Tante im Salon trinken, und das war eine tägliche Quelle des Verdrusses. Er fuhr immer wieder erschrocken zurück, wenn das freche Tier ihm zu nahe kam, und es hatte es ordentlich darauf abgesehen, ihm das beste Stück Kuchen vom Teller zu mausen. Als Walter einmal vor lauter Schreck seine Tasse umstieß und das Tischtuch ein wenig nass wurde, schickte ihn die Tante ärgerlich aus dem Zimmer und er bekam kein Abendbrot. Warum hatte sie Fidele nicht bestraft, als er tags zuvor an die feine Glasflasche stieß, so dass der herausströmende Himbeersaft die kostbare Decke bekleckerte? Walter machte sich wenig daraus, dass sie den Hund viel lieber hatte als ihn. Es war ihm auch egal, dass Hortense dem Hund mehr Zuneigung erwies als ihm. Aber dass auch Mama es manchmal so machte, das tat ihm weh. Als sie eines Nachmittags allein im Garten saß, lief er zu ihr, um ihr den bunten Schmetterling zu zeigen, den er eben gefangen hatte. Er wollte den Arm um ihren Hals legen, aber sie wies ihn unwillig ab, denn seine staubigen Schuhe hatten ihr helles Kleid berührt. Und doch lag Fidele oft lange behaglich auf der Schleppe ihres Gewandes, ohne dass man ihn störte. Der Junge ärgerte sich täglich mehr über den Hund. Hatte er an Regentagen in einem Winkel des Zimmers mit seinen Bausteinen etwas aufgebaut, so kam Fidele gewiss und rieß es ein. Ließ er einen Papierflieger steigen, so fasste ihn der Hund sicherlich beim Landen und zerriss ihn mit den spitzen Zähnchen. So kam es oft vor, dass man das verzogene Tier plötzlich laut aufjaulen hörte, Walter aber ruhig bei seinem Spiel oder seinem Buch saß, als sei nichts geschehen. Die Tante ahnte wohl, dass er dann ihren Liebling gekniffen oder getreten hatte, und so oft sie ihn erwischen konnte, wurde er hart bestraft. Das hätte ihm wenig ausgemacht, aber schlimm war, dass die erzürnte Tante ihrer Nichte stets vorhielt, der Junge sei boshaft und heimtückisch.

Zwei Monate waren vergangen und trotz manches kleinen Ärgers hatte Walter hier draußen viele glückliche Stunden. Hortense machte weite Spaziergänge mit ihm in den grünen Wald und auf die Berge. Oft nahm sie sogar das Abendbrot mit, sodass er von der ungeliebten Teestunde befreit war. Draußen suchte sie ein gemütliches Plätzchen zum Lesen oder sie traf Gesellschaft, mit der sich gut und lange plaudern ließ. Walter blieb sich stets selbst überlassen. Er war das jetzt längst gewöhnt und es war ihm lieb. Dann lag er stundenlang unter hohen Waldbäumen, blickte hinauf in den Himmel und träumte seine Gedanken auch zum Bahnhäuschen, besonders seit er es einmal bei einem weiten Spaziergang in der Ferne hatte liegen sehen. Er merkte sich den schmalen Waldpfad, der über die Höhen zu dem Platz führte. Sehr weit konnte es von dort nicht mehr sein. Er sammelte auch Tannenzapfen, Steine, Baumrinde und dergleichen Dinge, mit denen er bei Fritz gespielt hatte, und schleppte sie in einer alten Ledertasche, die ihm die Köchin geschenkt hatte, mit nach Hause. Im äußersten Winkel des Gartens war zwischen dichtem Buschwerk ein freier kleiner Platz, wo fast nie jemand hinkam. Dort hatte ihm der freundliche Gärtnerbursche ein Häufchen Sand aufgeschüttet, und während Hortense am Vormittag in den Zimmern zu tun hatte, durfte er dort spielen. Das war seine schönste Zeit. Die feine Kleidung durch eine große Leinwandschürze bedeckt, baute, grub und pflanzte er nach Herzenslust. Der Vater hatte ihm durch besondere briefliche Bitte diese Gunst bei der Tante bewirkt, da er wohl ahnte, dass sein kleiner Junge es nicht leicht haben würde im Sommeraufenthalt bei Frau von Ilmenau. Gut war, dass Fidele nie an diesen verborgenen Platz kam. Er hielt sich am liebsten bei seiner Herrin in der Laube auf, wo es immer etwas zu naschen gab. Seit Walter das Bahnhäuschen wieder gesehen hatte, reifte ein großer Plan in seinen Gedanken. Er wollte sich hier an seinem Lieblingsplätzchen ein Modell der Landschaft herstellen, wo er so glückliche Tage verlebt hatte. Mit Eifer ging er ans Werk. Er baute den Abhang und bedeckte ihn mit kleinen grünen Rasenstücken. Er schichtete Steine übereinander, die die gegenüberliegenden Felsen darstellen sollten. Er machte eine kleine Wiese, besteckte sie täglich mit frischen Gänseblümchen und umrahmte sie mit Tannenzweigen aus Wald. Nun blieb noch das Schwerste, das Häuschen. Tagelang bemühte er sich, es zustande zu bringen. Und endlich gelang es. Aus Brettchen und Holzstückchen wurde etwas aufgerichtet, das einem Häuschen ähnlich sah. Und es hatte wirklich ein Loch im Dach, aus dem der Dampf des Räucherkerzchens, das er sich bei Hortense besorgt hatte, lustig emporstieg. Nun musste die ganze Umgegend noch belebt werden. Unter dem wenigen Spielzeug, das er hatte mitnehmen dürfen, befand sich ein niedlicher Eisenbahnzug von Blech. Auch einige Männlein aus Holz waren vorhanden. Wie herrlich würde es sein, wenn der Zug unten bei dem Häuschen vorbeirollte und zwischen den Tannenzweigen verschwand. Er lief ins Haus, um alles herbeizuholen. Drinnen fiel ihm ein, dass eines der Männchen notwendig eine Fahne haben müsse, um dem Bahnwärter ähnlich zu sein. Ein anderes hingegen musste durch Abschneiden der Beine verkürzt werden, um Fritz darzustellen. Diese Vorbereitungen hielten ein wenig auf, und er rannte zu seinem Bahnhäuschen zurück, um noch ein Weilchen spielen zu können, ehe Hortense ihn zur täglichen Französischstunde rief. Aber, oh Schrecken! Was musste er da sehen? Zerwühlt war die Wiese, geknickt die Tannenzweige, zerkratzt der hübsche ebene Weg, wo der Zug fahren sollte, und auf der Höhe des Hügels stand zwischen den Trümmern des Häuschens Fidele, dessen scharfes, kurzes Bellen dem entsetzten Jungen wie Hohngelächter klang. Walters Mutter hatte sich an diesem Morgen besonders matt gefühlt. Die Tante hatte ihr vorgelesen und deshalb ihren vierbeinigen Liebling weniger beachtet als sonst. Dadurch beleidigt, hatte Fidele sich ganz gegen seine Gewohnheit ins Freie begeben, im Gebüsch umhergestöbert und dabei Walters kleines Paradies entdeckt. Einen Augenblick stand Walter wie gebannt. Plötzlich aber bückte er sich, ergriff einen dicken Stein und warf nach dem Tier, traf es voll am Kopf und sofort streckte es sich tot im Sand.

So schnell wie Walters Zorn aufgeflammt war, so schnell machte er jetzt dem größten Schrecken Platz. Was hatte er getan? Oh, wie schrecklich sah das aus! Aus dem zierlichen Kopf des Tierchens tropfte Blut und färbte das glänzende Fell purpurrot. Walters Angst wuchs so sehr, dass er, die Folgen seines Tuns vergessend, laut schreiend durch den Garten auf die Laube zurannte. Die Damen fuhren erschrocken auf, doch fasste sich die Tante schnell und herrschte ihn an. »Bist du gefallen? Dann geh hinein und lass dich waschen. Warum erschrickst du deine Mutter mit solchem Geschrei?« »Fidele, Fidele, dort, er blutet so!« Hastig sprang Frau von Ilmenau von ihrem Sitz auf und eilte in den Garten, Walter hinter ihr her. Dort zeigte er ihr die Stelle, wo es passiert war. Als sie das Tier fand und Walter ihr bekannt hatte, dass er es mit einem Stein geworfen hatte, kannte ihr Zorn keine Grenzen. Sie schlug ihn unbarmherzig, noch viel heftiger als damals der Vater. Walter schrie nicht und wehrte sich auch nicht. Er ließ sich dann in sein Schlafzimmer führen und einschließen.

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1: Eigentlich sollte man Hitze frei kriegen heute. Aber bei uns in der Schule war es so, da gab es das immer wieder, wenn es morgens um 9.20 Uhr Grad draußen hatte, dann hieß es also heute hitzefrei. Und ich weiß nicht, wie viel Grad jetzt hier hat, aber wir danken Gott für Sonnenschein, aber manchmal ist es auch zu viel von diesem Guten. Also alles in Maßen. Mein Thema heute ist Resultate der Nachfolge Jesu. Darüber wollen wir uns Gedanken machen. Was habe ich davon, wenn ich Jesus nachfolge? Was habe ich davon, wenn ich gläubig bin, wenn ich Christ bin, wenn ich entschieden bin, Jesus zu folgen und so weiter, wenn die Welt hinter mir liegt? Habe ich was davon oder habe ich nichts davon? Zahlt sich das alles aus, die ganze Mühe, die ganze Plagerei, der ganze Stress? Habe ich was davon? Darüber wollen wir uns Gedanken machen. Aber die Resultate darüber, zuerst einmal, lass uns darüber Gedanken machen, was ist das eigentlich? Was passiert? Was sind die Ereignisse? Was habe ich vom Glauben, wenn ich die Bibel ernst nehme, wenn ich Gottes Wort befolge, habe ich was davon? Zuerst einmal möchte ich ganz herzlich einladen für Hedgecock. Am Sonntag, den 12. August, 19 Uhr wird er da sein. Morgens haben wir auch Gottesdienst, aber abends dann dieses spezielle Gottesdienst mit Bruder Josef Hedgecock. Und bei ihm geht es auch, höre die Stimme Gottes. Höre die Stimme des guten Hirten. Und sein erstes Buch, das habe ich vor vielen Jahren mal bekommen, habe ich gedacht, so etwas Blödes, so Mickey Mouse ähnlich, da ist ein Schaf und hat Telefon in der Hand und telefoniert mit dem Himmel oder mit dem lieben Gott. Aber so ist es auch. Wir dürfen mit Gott sprechen und zwar persönlich. Und das wird sein Thema sein. Er wird persönlich, wie man Gott hört, wie man Gott begegnet. Er ist durch viele Tiefen in seinem Leben gegangen und all das, was er so erlebt hat als Sohn aus seiner kinderreichen Pastorenfamilie, was so seine Höhen und Tiefen waren, er war sehr enttäuscht von all dem, was er bei den Christen erlebt hat und mit den Christen erlebt hat, was sein Vater alles erlebt hat. Dann sage ich, ich habe die Schnauze voll, ich möchte kein Pastor werden und ich möchte nicht das Gleiche durchmachen, was mein Vater alles durchgemacht hat. Denn die Christen sind nicht die Süßesten und die Liebsten. Weißt du, das sind manchmal Böcke und Ziegen. So, aber was ist das Ergebnis der Nachfolge Jesu? Jesus möchte uns verändern, unser Charakter verändern, dass aus Wölfen Schafe werden. Und da braucht es ein Naturwunder. Denn von selbst werden die Schafe, die Wölfe nicht Schafe oder Lämmer. Was passiert, wenn ich Gottes Wort ernst nehme? Was sind die Ergebnisse, die Begleiterscheinung der Nachfolge Jesu? Bin ich nur ich befriedigt oder ist Gott auch befriedigt? Wie sieht das Leben aus? Was bringt mir der Heilige Geist? Und was lerne ich aus der Bibel? Und was finde ich auch? Weißt du, was heißt es, wir sollen Schätze sammeln? Aber was sind die Schätze, die ich in der Nachfolge Jesu sammeln sollte? Was erreiche ich? Was erwirtschafte ich? Das meiste wird mir geraubt eigentlich. Was ich erreiche, was ich erarbeite, was ich erziele, das wird mir alles genommen, durch welche Umstände, durch Schwierigkeiten und dergleichen. Und wir bleiben unser Leben lang Suchende und Suchende und Suchende und Suchende. Und nur Findende sind eigentlich glücklich. Darüber mache ich mir Gedanken, was finde ich eigentlich, wenn ich bei Jesus bin? Ich denke nur, diese ganzen Findergeschichten in der Bibel, die Frau, die den Groschen gefunden hat, der Hirte, der den Schaf da wieder gefunden hat, sein Schäfchen, das verloren war, oder der verlorene Sohn, der nach Hause kam, verstehst du? Diese Freude, lasst uns freuen, mein Sohn war tot und ist lieber lebendig geworden. Oder der Andreas, der war so begeistert, wir haben den Messias gefunden und führt gleich den Petrus zum Herrn Jesus. Also ist da was dran an den ganzen Geschichten der Bibel oder ist das alles nur so Trostpflaster, dass wir unterhalten werden, dass wir bei Stange bleiben und dergleichen. Eleonore von Reuss singt dann in einem Lied, ich bin durch die Welt gegangen und dann irgendwo in einem der Verse sagt sie, sie suchen, was sie nicht finden, in Liebe und Ehre und Glück. Sie suchen und sie finden nicht. Viele verschwenden viel Zeit im Suchen. Wir möchten das aufs Finden mal eingehen und was habe ich davon? Von der Begeisterung, von der Anbetung, wenn ich so von dem Glauben fasziniert bin und noch andere Menschen einlade, was kriege ich? Was springt mir dabei raus? Das ist diese Frage, die ich mir stelle. Und ich muss ehrlich sagen, ich bin von Gott begeistert. Das ist nicht immer so gewesen, dass ich von Gott begeistert bin. Ich musste mich immer wieder neu begeistern, mich neu anstecken mit der Freude im Herrn. Immer wieder Valium nehmen oder dopen. heute ist im Sport verboten zu dopen und so weiter, aber ich musste mich irgendwie anpowern, einfach singen, loben, preisen und so weiter, dass ich wieder auf einem bestimmten Level komme. Die Freude am Herrn ist unsere Stärke. Aber wie kriege ich das hin? Wie kriege ich das hin? Wenn ich in der Welt bin und ich war in der Welt und bin immer noch in der Welt, ja, verstehst du, ich bin noch nicht von der irgendwie abwesend, nein, aber da muss man irgendetwas haben, woran man sich freut. Man muss ein Ziel haben. Wenn du ein Ziel hast und das Ziel erreichst, dann bist du glücklich. Hast du keine Ziele und da ist nichts geplant und so weiter, dann ist die ganze Begeisterung futsch. Ich weiß noch, als ich mich bekehrte und meinen Freunden erzählte, ich habe mich bekehrt, dann sagten sie, ach komm, beruhige, das ist alles nur Strohfeuer. Aber ich muss ehrlich sagen, der liebe Gott hat so viel Stroh, dass er schon 50 Jahre oder mehr mit Stroh heizen kann bei mir. Verstehst du? Und ich habe immer noch Strohfeuer. Und es vieles, muss ich sagen, ist Strohfeuer. Auch im Herrn, in aller Ehrlichkeit, das begeistert dafür seine Menschen zum Heiland und dann hast du ihn getauft und weg ist er. Oder vieles andere mehr. Ich habe so drüber nachgedacht, wo ich jetzt die Einladung schreibe für Bruder Hitchcock. Und da bin ich so viele Adressen durchgegangen, die ich gerne eingeladen habe. Und ich habe auch manche eingeladen, die nicht mehr kommen. Die sind getauft oder die haben Jesus erlebt. Und wenn ich so frage, die Leute, wo seid ihr, was macht ihr? Ich gehe in keine Gemeinde mehr. Weißt du, ich bin schockiert, wie viele Menschen haben Jesus erlebt, sind auch geheilt worden in der Versammlung von Billy oder wo auch immer, auch vielleicht beim Hitchcock manches gehört in den letzten 15 Jahren. Ich gehe in keine Gemeinde. Da gingen sie mal in die messianische Gemeinde, da gingen sie mal in diese Gemeinde und da gingen sie in jene Gemeinde. Heute gehen sie nirgendwo mehr hin. Die Frage ist da, sind sie frustriert? Sind sie enttäuscht? Oder ist dem lieben Gott Stroh ausgegangen, dass er nicht mal mit Stroh heizen kann? Die Freude am Herrn. Weißt du, deshalb hat auch, glaube ich, Karl Marx war es, Religion ist Opium fürs Volk. Verstehst du, ist der Pulver denen ausgegangen. Und ich möchte dich einfach einladen, lass den Stoff nicht ausgehen. Sei begeistert im Herrn und raff dich immer wieder auf. Weißt du, einfach lass dich nicht den Glauben nehmen. Der Teufel möchte uns diese ganzen Erlebnisse nehmen. Und das soll alles umsonst gewesen sein. Das war alles wie Katz. Verstehst du? Nein, ich möchte euch Mut machen. Wir brauchen etwas Handfestes, etwas Stabiles, etwas Bleibendes. Und wir müssen immer wieder erneuert werden im Geist. Erneuert werden im Glauben. Erneuert werden in der Freude. Ich brauche jeden Tag neue Gebetserhörungen, neue Bestätigung, neue Inspiration von Gott, dann bleibe ich am Ball. Aber wenn ich das nicht mehr kriege, wenn ich das unterlasse, dann verliere ich den Anschluss. Dann verliere ich den Anschluss. Und deshalb ist es so wichtig, den Anschluss nicht zu verlieren. Was begeistert mich so an den Glauben an Gott, an Jesus, an den Heiligen Geist? Denk drüber nach. Was begeistert dich? Was begeistert dich an der Freude am Herrn? Verstehst du? Was begeistert dich? Was ist deine Begeisterung, denn wir sprechen manchmal so von Enthusiasmus. Enthusiasmus erfüllt sein von der Gottheit. Sind wir wirklich von der Gottheit erfüllt, vom Glauben erfüllt, von Jesus erfüllt? Für mich ist der Glaube an Jesus nicht etwas wie ein Museum, wo ich angucke und sage, ja, früher hat man das alles so gemacht. Oder damals, es war einmal, so fangen alle Märchen an. Oder der Glaube an Gott ist für mich nicht nur was für die Kirche oder eine fromme Dekoration. Es bestimmt mein Leben. Wenn ich aufstehe, Jesus, ich liebe dich. Jesus, ich bin dein Kind. Danke, Herr, dass ich dir gehören darf. Weißt du, da bitte ich nicht und bettel nicht, lieber Gott, mach das und mach das und mach jenes. Nein, ich danke einfach und freue mich. Dies ist der Tag, den der Herr gemacht hat. Lasst uns freuen und fröhlich sein. Und das ist dieser Treibstoff. Stoff für mein Leben. Das ist das, was mich begeistert und mich festmacht im Herrn. Ich lese Philipper Kapitel 4 von Vers 4. Da heißt es, freut euch immerzu. Freut euch immerzu. Fortwährend. Freut euch immerzu. Weil wir mit dem Herrn verbunden sind. Und ich sage euch noch einmal, freut euch. Und alle sollen sehen, wie freundlich und gütig der Herr ist und wie gütig und lieb und freundlich ihr zueinander seid. Verstehst du, wenn ich das sehe, es gibt so viele nette Menschen. Es gibt nicht nur hässliche Menschen oder böse Menschen oder gemeine Menschen oder widerspenstige Menschen. Es gibt auch gute Menschen. Und ich freue mich immer wieder über Freunde, Bekannte und so weiter, wo ich dann irgendwie merke, du, die lieben den Herrn immer noch. Die haben den Herrn nicht vergessen. Die gehen jetzt noch viel öfters zur Kirche oder in die Gemeinde. Sie arbeiten sogar aktiv mit. Und dann heißt es weiter in Philipper 4, der Herr kommt bald. Macht euch keine Sorgen von dem, wer, sondern wendet euch in jeder Lage zu Gott und er und bringt eure Bitten vor ihm und macht kund, also im Gebet. Das heißt also ständig miteinander mit dem Herrn reden. Das ist das Geheimnis eines erfolgreichen Glaubenslebens. Also macht euch keine Sorgen, sondern ja, preis Gott. Gott hat euch in diese Lage hineingeführt. Gott führt auch aus dieser Lage wieder raus. Dann, und sagt Paulus hier weiter, tut das mit Dank für das Gute, das er euch erwiesen hat. Und der Friede, der alles Menschliche übersteigt, wird euer Denken und Wollen im Guten bewahren und mit euch sein, weil ihr mit Christus verbunden seid. Das ist so wunderbar zu wissen, ich bin mit Christus verbunden. Und solange, wenn diese Verbindung nicht da ist, da denke ich, da stimmt was nicht. Etwas ist faul mit mir. Irgendwie bin ich falsch. Die Faszination des Glaubens. Es ist ein köstliches Ding, Hebräer 13, Vers 9, wo das Herz fest geworden ist. Weißt du, wir brauchen etwas, wo das Herz fest wird, wo wir sagen, hier, das ist meine Position. Und Hebräer 13 wird umschrieben, wie Gott es gefällt. Wir sollten so leben, wie Gott es gefällt, wie Gott es will, wie er geplant hat für unser Leben, dass wir nicht an bestimmte Dinge nicht hängen, an diesen materiellen Dingen, vergänglichen Dingen. Dann lese ich in Hebräer 13, dass man nicht am Geld hängen sollte, an materialistischen Dingen hängen sollte, man sollte glücklich sein, jeden Tag. Hauptsache ich habe zu essen, Hauptsache habe ich was anzuziehen, dass ich nicht nackt rumspringen muss und habe Dach über dem Kopf, verstehst du? Und Hauptsache dieses Fundamentale. Und dann heißt es weiter in der Bibel, lass dir an meiner Gnade genügen. Was habe ich für eine Nachfolge? Dass ich an seiner Gnade genügen lasse? Dass mein Leben an der Gnade Gottes innerlich festgemacht wird? Oder ist es eine innerliche Sache? Nichts Äußeres. Manche Leute denken, der Glaube an Gott ist was Äußeres. Wenn ich an Christus glaube, habe ich Geld, habe ich Gesundheit, habe ich Erfolg, habe ich ein gutes Leben. Nein, da habe ich manchmal ein schwieriges Leben. Aber ich habe Kraft, das Leben zu meistern. Was habe ich vom Glauben? Verstehst? Ich weiß noch, da predige ich auf dem Schlossplatz in Stuttgart und dann kommt einer, mein Herr, was springt Ihnen dabei raus, wenn Sie so brüllen und schreien und predigen? Was springt Ihnen dabei raus? Ich sage, nichts, ich zahle noch drauf. Eigentlich zahle ich drauf, auch für die Sache Gottes, für das Werk des Herrn. Ich zahle noch drauf. Mir springt nicht viel raus. Und die Frage ist, was habe ich davon? Was bringt mir? Aber die Bibel sagt, niemand, der für Gott arbeitet, richtig arbeitet, wirklich arbeitet, nicht nur, ich muss das, nein, ich muss nicht, ich bin nicht beim Kommunismus, sondern ich bin in einer Freikirche, ich darf was tun, und es ist ein Vorrecht, dass ich das darf, dass ich für Gott da sein darf, ich kriege einen gerechten Lohn. Was ist das? Ich habe so viele Fragen, ich kriege mehr, als ich verdiene. Verstehst du? Nicht nur den Mindestlohn. Ich kriege beim Heiland mehr, als was ich verdiene. Gott ist fair in der Entlohnung. In Jesaja 49, Vers 4, der Prophet hat das gleiche Gesicht gedacht, so wie ich manchmal so denke. Ich aber dachte, ich arbeite vergeblich für die Katz, für gar nichts. Für was weiß ich, für wen. Ich dachte, ich arbeite vergeblich und verzehre meine Kraft umsonst und unnütz. Wiewohl mein Recht bei dem Herrn und mein Lohn bei meinem Gott ist. Weißt du, ich arbeite umsonst, ich bete umsonst, ich singe umsonst, ich predige umsonst, ich glaube umsonst, ich missioniere umsonst. Ich dachte. Weißt du, das ist, was der Teufel uns versucht, für Gedanken einzupflanzen. Ich dachte. Aber ich habe es umgedacht. Und ich weiß, es ist nichts vergeblich. Unsere Arbeit im Herrn ist nicht vergeblich. Da kriege ich neue Motivation, neue Freude. Als der Evangelist mir mal geschrieben hat, ich sollte wenigstens 5 Minuten am Tag beten. Ich habe nicht einmal 5 Minuten am Tag zusammengebracht zum Beten. Und dann sagt er, ja, tun Sie was für den lieben Gott. Und habe ich gesagt, was soll ich tun? Er hat mir ein Paket Traktate geschickt und sagte, verteile diese Traktate. Und dann habe ich die Traktate verteilt und dann habe ich den einen gesehen, der das durchgelesen, der andere hat gesehen, das durchgelesen hat und so weiter. Und dann habe ich für die Leute angefangen zu beten, die Traktate bekommen haben und durchgelesen haben. Und dann habe ich eine ganze Weile mehr als 5 Minuten zusammengebracht. Ich habe auf die Uhr geguckt, schaffe ich das? Und der Herr segnet den Mann, der das Traktat gelesen hat. Lass dein Wort wirken. Es geschieht nicht durch Heer oder Kraft, sondern durch deinen Heiligen Geist. Bitte schick den Heiligen Geist. Habe ich so viel Grund zum Beten gehabt plötzlich. Deshalb, wenn du für Gott was tust, tust und arbeitest, dann betest du, Herr, gib die Mittel, Herr, bring die Leute dazu, denn der Herr baut sein Reich, seine Gemeinde. Er tut hinzu zur Gemeinde. Er nimmt weg von der Gemeinde. Er ist es, der seine Gemeinde baut. Und er weiß auch, warum er das tut. So, ich dachte, ich glaube doch schon richtig, aber der Herr hat mir noch so viele Dinge gezeigt, was ich hier weitergeben möchte heute Abend oder heute Nachmittag. Löse dich von Dingen, verstehst, die du nicht brauchst, die dich belasten. Mein Vater hat immer einen Spruch gehabt, danke Gott für jede Last, die du selber nicht aufgeladen hast. Weißt du, wir laden uns manchmal unnötige Lasten auf. Ach, das mache ich und das mache ich. Und dann wundern wir uns, wenn wir überfordert werden. Gott will uns nicht überfordern. Er legt uns eine Last auf, heißt es in meiner Bibel, und er hilft uns, die Last zu tragen. So, löse dich von destruktiven Mustern. Löse dich. Das macht dir so. Du musst nicht für alles dich schuldig fühlen. Verstehst du, wenn da überhaupt. Jemand hat mir vor längerer Zeit geschrieben und sagt, Bruder Matthäus, ich fühle mich so schuldig. Bei uns an der Ecke passieren so viele Unfälle. Ich weiß gar nicht, muss ich da mehr beten, dass wenige Unfälle passieren? Nein, die Leute sollen nur vorsichtiger fahren. Verstehst? Aber es gibt Leute, die aus dem esoterischen Raum kommen und so weiter, die sich für alles schuldig fühlen. Ich bin schuldig für das und schuldig für das und schuldig für das. Du bist für gar nicht schuldig. Und wenn du selbst schuldig wärst, Jesus hat deine Schuld gebüßt. Preis Gott. Aber, und was muss ich da tun? Muss ich mehr beten und muss ich da mein Kreuz, die Kreuzung an meiner Ecke unter das Blut Jesu bringen? Weißt du, kannst machen, was du willst. Vielleicht einen neuen Polizisten einstellen, bezahlen, der den Verkehr regelt und ein bisschen besser aufpasst. Es geht darum, nicht, dass gerade an der Ecke was passiert, das passiert an so vielen Ecken. Verstehst du? Bist nicht schuld für alle Kriege, alle Katastrophen und alle Probleme dieser Welt. Manche Leute fühlen sich immer gleich schuldig. Und der Teufel versucht uns Schuldgefühle einzureden. Aber ich bin so dankbar. Was habe ich von der Nachfolge Jesu? Ich kann alle Schuldgefühle, wenn ich selbst noch welche hätte, dem Heiland abgeben. Heiland, sorg du damit. Das ist dein Problem. Die Welt ist nicht mein Problem. Diese Nöte sind nicht meine Probleme, dass da Leute verhungern und die Umwelt zerstört wird. Das ist nicht mein Problem. Das ist nicht mein Problem. Es ist dein Problem. Du hast es zugelassen. Das sind alles Gottes Zulassungen, meine Lieben. Dann gibt es Gewissensbisse, Ängste und so weiter. Ich kann mich lösen von diesen Dingen. Und das ist etwas Positives für mich. Ich muss nicht ins Bett nehmen und einschlafen. Oh, was hast du heute wieder angestellt? Was ist heute alles passiert? Was hast du heute wieder falsch gemacht? Ich kann mich auch von dem ganzen Pessimismus lösen, dass ich sage, nein, ich nehme das alles nicht an. Und der erste Schritt in der Nachfolge Jesu ist, dass wir uns von all diesen Dingen lösen, was uns so schroff machen. Und sie verließen die Netze und sie verließen den Vater und sie verließen das ganze Gewerbe und sie folgten ihm nach. Und wir müssen lernen, die Dinge zu verlassen und nicht daran zu hängen und sagen, ich muss alles machen, ich bin für meinen Vater verantwortlich, ich bin für meine Mutter verantwortlich, ich bin für meine Kinder verantwortlich. Manche Leute, die haben schon Urenkel und fühlen sich immer noch verantwortlich. Weißt du, wir müssen irgendwo die Verantwortung dem Herrn abgeben. Du kannst deinen Mann, deine Frau, dein Kind nicht retten. Das kann nur der liebe Gott und der Heilige Geist. Und wir müssen es einfach nur Gott anheimstellen. Einfach unsere Sorgen dem Herrn überlassen und sagen, Herr, das ist dein Problem. Ich bete dich an. Viele Christen betteln, aber sie beten nicht. Beten ist nicht betteln, sondern beten ist einfach Lob und Dank und Anbetung, Ruhm und Ehre sei dir, o Herr. Zurzeit lese ich da dieses apokryphische Gebet von dem Manasse. Es steht auch in der Bibel, er betet dieses Gebet, aber dieses Gebet ist nur ein Bruchstückhaft in der Bibel, aber in apokryphischen Schriften ist uns da mehr überliefert, wie er Gott lobt und wie er Gott preist und wie er Gott anbetet. Und erst ganz am Schluss, und Herr, denk auch an mich. Verstehst? Und denk auch an mich. Ich finde es ganz toll, dass er dann am Schluss einfach zu dem Ergebnis kommt, Herr, ich habe dich so groß gemacht, dich so geehrt, dich an erster Stelle in meinem Leben gesetzt und jetzt denk auch an mich ein bisschen. Und dann, Amen. Wir wissen ja, er war in der Gefangenschaft. Er war der letzte König von Juda. Er hat vieles schlecht erlebt, aber er hat nicht geklagt. Er hat sich keine Vorwürfe gemacht. Die Geschichte musste passieren, was passiert ist mit dem Nebukadnezar, dass der kommt. Und der Prophet Jeremia sagt, das ist mein Diener, dieser Nebukadnezar, dieser Götzendiener. Das ist mein Diener, der erfüllt meinen Auftrag. Und dann passiert es mit dem König, dass er dann Augen ausgestochen werden und dass er in die Gefangenschaft gebracht wird. So, die ganzen Schuldgefühle, das schaffen die Psychologen nicht, dass sie dir ausreden. Legen sie sich auf der Couch, denken sie drüber nach, was haben ihre Eltern falsch gemacht, machen sie so Familienaufstellung und was weiß ich, was da alles aufgestellt wird. Wer hat hier falsch gemacht? Niemand. Nur du. Wenn du was falsch gemacht hast, das bist du. Und du hast einen Fehler gemacht, du hast diese Dinge alle angenommen, sie angeeignet. Lass Gott. Danke Gott für deine Eltern, ob sie reich waren oder arm, ob sie erfolgreich waren oder nicht erfolgreich waren. Weißt du, danke Gott und sag Gott, ich danke, dass sie mir das Leben nicht genommen haben, sondern gelassen haben und gegeben haben. Ja, ich danke, dass ich hier bin, dank meiner Eltern und mach weiter. Denk nicht an deine Verletzungen. Der Teufel möchte uns ständig mit Verletzungen morsch machen, zerbrechen, aber deine Verletzungen sollen heilen und die heilen nicht selbstverständlich. Wir müssen uns schon bewusst dem Herrn abgeben. Was habe ich von der Nachfolge? Dass ich bewusst die Dinge Gott überlasse, ihm anheimstelle, Dinge, die ich nicht verändern kann, das macht er. Denn du kannst nicht aus deiner Haut raus. Das, was du bist, bist. Und das, was in dir drin steckt, steckt in dir drin. So, du kannst nicht über deinen Schatten springen. Wenn du das kannst, kannst du auch aus deiner Haut rausgehen. So, du kannst nicht das Negative einfach so abstreifen wie die Schlange, die Haut. Oder irgendwas anderes. Nein, aber der Heilige Geist kann dir helfen, dass du Stück für Stück anders wirst. Dass du es plötzlich veränderst und dass die Leute dich gar nicht mehr kennen. So kenne ich dich gar nicht. Du bist nicht mehr so wie früher. Und es ist in unserem Leben ein Früher, ein Einst und ein Jetzt. So, der Heilige Geist ist der Helfer, der Beistand, der uns zur Seite steht, der uns hilft, dieses Kettenhemd, was die Ritter früher angezogen haben, die konnten selber anziehen, aber die konnten selber nicht mehr rauskommen. Verstehst du? Das war das Problem. Anziehen, wir können so schnell verschiedene Untugenden und Gewohnheiten uns aneignen, aber wir werden diese von selbst nicht los. Und da brauchen wir die Gnade Gottes. Und den richtigen Glauben. Und das passiert durch richtige Denkmustern. Durch richtige Gedanken. Eigentlich alles, was in unserem Leben passiert, passiert über das Denken. Und das ist, wo unser Geist und der Sinn, unsere Gedanken erneuert werden. Über das Denken. Deine ganzen körperlichen Defekte, ob du es glaubst oder nicht, lass es dahingestellt werden, hör es nur an, kommen vom falschen Denken. Vom falschen Lebensstil, kommen aus deinen Ängsten, von den negativen Gefühlen. Du hast Angst und diese Angst schlägt auf den Magen, diese Angst schlägt sogar auf deinen Schlaf, deine Nerven. Und wie werde ich diese Ängste los? Und der Heiland sagt, komm und folge mir nach und dann fürchte dich nicht. Findest du toll? Fürchte dich nicht, egal was passiert. In der Welt habt ihr Angst. Und zwar sehr viel, aber ich habe die Welt überwunden, sagt der Herr Jesus. Schau, das Kreuz ist jetzt überwunden, durch das Kreuz ist es überwunden. Du musst nicht mehr dort hängen. Ich meine, wenn du richtig glaubst, nicht religiös und nicht kirchlich oder gesetzlich, nein, so von Herzen. Und dann wirst du merken, ich überwinde diese ganzen Dinge und diese ganzen Gedanken, die mich krank machen, kaputt machen. Die mich lähmen, manche, weißt du, wenn es aufs Magen schlägt, verstehst, das lähmt mich, das macht mich fertig. Ich kann diese Gedanken nicht vermeiden, die kommen auf einem. Ich muss ein Schild um mein Leben bauen und sie nicht in mein Leben hineinlassen. Ich glaube und dann denke ich an die Gnade und Treue des Herrn. Der Herr ist gut, barmherzig und gnädig. So, und dann halte mich an dem Herrn. Wenn du richtig glaubst, verfügst du über ein gewaltiges Potenzial seelischer Kräfte. Du bist überzeugt, mit Gott springe ich über die Mauer. Mit Gott schaffe ich das. Mit Gott kriege ich das in den Griff. Und mit Gott kriege ich seelische, geistige und geistliche Kräfte. Das ist Resultate der Nachfolge, Ergebnisse der Nachfolge. Und das wirkt sich positiv auf meinen Körper, auf meinen Alltag, auf meine ganze Umgebung. Du machst das Fenster auf und du singst. Dann sagen die Leute, was ist bei denen los? Ja, die feiern jetzt gerade. In den Hütten der Gerechten singt man vom Sieg. Die Fenster waren damals nicht so schalldicht wie heute. Das hat gehört, die klatschen, die tanzen, die hauen auf die Pauke. Da ist was los. Das wirkt sich auf deine Persönlichkeit auf deinen Charakter, auf deine Beziehungen. Weißt du, niemand will mit Heulsusen sich abgeben und Klageweiber. Verstehst du? Weine und du weinst allein. Lach und alle lachen mit. Das ist die Welt, aber das ist Menschsein. Lach, freu dich. Oh, ich habe den Herrn, Halleluja, Lob und Dank und nach mir die Sinnflut. Das mag so sein. Weißt du, wenn du richtig glaubst, das wirkt sich auch auf deine Finanzen aus. Wenn du den Zehnten ins Haus Gottes bringst und der Herr dich dann belohnt mit, du findest wieder was oder dir wird was geschenkt oder Sonderangebot mit Rabatt und Nachlass. Ja, und du wirst versorgt. Du setzt durch das positive Denken in dir ungeahnte Kräfte frei. Du lernst besser, du arbeitest besser, du bist effektiver, erfolgreicher. Wenn ich an Gott glaube, deshalb meine Frage ist, was habe ich davon, wenn ich an Gott glaube? Weißt du, ich lasse mich vom Heiligen Geist leiten. Und er gibt mir die richtigen Gedanken im richtigen Moment für die richtige Situation. Und das ist schon viel wert, das Richtige im richtigen Moment zu finden und zu tun. Du hörst nicht mehr, und du hörst auf, Opfer zu sein, und du hörst nicht mehr, was die Leute dir sagen und wie die dich verdammen und verurteilen. Nein, im Gegenteil, du weißt, mit mir ist alles in Ordnung, weil Jesus in mir ist. Wenn Jesus in mir ist, ist alles in Ordnung. Leute, das müssen wir uns mal vorstellen, uns mal zergehen lassen. Alles in Ordnung. Wenn ich Jesus Christus meine Sünden bekenne, ist so, als wenn ich noch nie gesündigt hätte. Mir sind alle meine Sünden vergeben. Und mein Name steht im Buch des Lebens. Weißt du, wir müssen uns das Evangelium richtig vorstellen. Dann hörst du nicht mehr Opfer zu sein, immer zu spät kommen, immer am falschen Platz zu sein, immer mit falschen Leuten zu tun zu haben. Wenn du wirklich in Gott und mit Christus bist, bist du kein Opfer mehr. Und so viele Menschen sind Opfertiere. Obwohl wir bei uns Opfer abgeschafft haben. Da wird kein Lamm und keine Ochse mehr geopfert. Aber viele Menschen sind Opfer von der Situation, von dem Stress, von all diesen Begebenheiten des Alltags. Weißt du, da bist du auch nicht mehr ohnmächtig. Nein, mit deinem Gott schaffst du es. Und das ist etwas wert. Das ist etwas wert. Der wahre Glaube bewahrt dich vor Irrwegen, vor Irrlehren. Du kannst Nein sagen. Egal, was die denken. Naja, lass das. Nein, das mache ich nicht. Das ist Überforderung für mich. Das ist zu viel. Weißt du, wir müssen mit unseren Kräften haushalten. Unsere Kräfte sind nicht endlos. Weißt du, wir sind nicht widerstandsfähig, so in allen Dingen. Wir müssen lernen, immer stärker und stärker und stärker zu werden. Das ist das Ergebnis der Jüngerschaft. Und dann lernen, sich durchzusetzen, und dann lernt man, sich zu verwirklichen. Wenn du richtig zu Gott stehst, wird er dein Leben bestimmen. Wird er zeigen, was du zu tun und zu lassen hast. Und deshalb ist so wichtig, dass wir geistig entgiftet werden. Jüngerschaft, Nachfolge ist, dass du das stehen lässt und das stehen lässt, dich geistig entgiftest. Von den falschen Prägungen, Programmen, von den Verletzungen. Jeder Mensch hat Verletzungen. Und man sollte damit leben. Weißt du, das ist nicht dein Tod. Verletzt werden wir alle. Verletzt werden wir alle, das ist natürlich. Wir werden alle abgelehnt. Aber ich bin da, was wollt ihr machen? Die Hitze kriegt mich nicht tot. Die Kälte kriegt mich nicht tot. Verstehst? Nein, wir sind da und wir arbeiten weiter. Weißt du, das ist nämlich die Nachfolge. Die Nachfolge macht dich widerstandsfähig. Es gibt dir Durchhaltevermögen und du wirst dich lösen von falschen Menschen, falschen Mustern. Du wirst nicht mehr ausgebeutet. Weißt du, das ist so wert. Du tust. Und du tust vielleicht mehr als vorher, aber aus Liebe zum Herrn. Da reißt du Bäume aus. Da gehst du vorwärts. Wie wir noch nie, du rennst. Und meine Bibel sagt, die auf den Herrn harren, die kriegen neue Kraft. Sie laufen und sie werden nicht müde. Was habe ich vom Glauben? Muss ich dir sagen, eine ganze Menge. Eine ganze Menge. Die Resultate der Nachfolge Jesu, weißt du, das muss aufs Ganze sehen. Nicht, was habe ich jetzt gerade im Augenblick? Im Augenblick habe ich vielleicht nicht viel. Aber unter dem Strich, wenn ich nicht mehr da bin, oder wenn das alles vollendet ist, wenn das sich entwickelt hat, wenn es ausgereift ist, was bleibt dann noch unter dem Strich? Leute, und unter dem Strich bleibt eine ganze Menge. Da bleibst du. Da bleibt eine ganze Menge. Was bleibt, wenn du, weißt du, wir sehen immer nur das, was heute ist. Aber du musst aufhören, das heute nur zu sehen. Gott sieht das Ganze auf einmal. Das ganze Panorama. Gott macht keine halben Sachen. Gott will eine ganzheitliche Heilung, ganzheitliche Befreiung, ganzheitliche Erlösung. Es geht immer ums Ganze. Gott ist kein Kurpfuscher. Was er macht komplett. Und deshalb ist es so wichtig, den perfekten Willen Gottes zu kennen. Gott will dich als Ganzes retten. Nicht nur dir Zipperlein wegnehmen, dir ein Pickelchen wegnehmen. Nein, er will dich ganz komplett, ganz neu machen. Dich neu wiederherstellen, neu befreien. Deshalb sei erfüllt, nicht nur ein bisschen vom Heiland. Oh, wie süß klingt Jesu Name, verstehst du? Nein, das sollte so süß sein, dass wir, ja, die Engländer singen noch viel besser diese Lieder. Ich kenne diese Englisch, weißt du, in Deutsch kannst du nicht sagen, Jesus ist süßer als Zucker in der Dose. Aber so singen die Engländer, die englischen Menschen, verstehst du? Jesus ist süßer als der Honig. Und wir singen, oh, wie süß klingt Jesu Name. Noch viel tiefer, noch viel mehr. Es gibt gar keine Beschreibung. Es gibt gar keine Beschreibung von der Schönheit und Größe und Herrlichkeit Jesu. So, viele Christen sind nicht erfüllt von der Gottheit. Sie sind nicht enthusiastisch. Sie sind nicht begeistert. Und weißt du, was sie sind? Vogelscheuchen. Abschreckung. Aber, dass die Leute sagen, die Christen sagen, aber so wie die, nee, danke. Da sind mir die Gottlosen viel lieber. Und die Atheisten viel lieber. Denn die haben wenigstens nichts, die opfern nichts und die tun nichts, aber die sind tot und dann ist es vorbei für sie. Viele Fromme, wenn ich so manchmal die Leute anschaue, Christen anschaue, die sind gebückt, die sind traurig, die sind weinerlich, die sind ohnmächtig. Nein! Ich vermag alles durch den, der mich mächtig macht, Jesus Christus. Das war der Apostel Paulus, obwohl er Schwierigkeiten hatte, bis über die Ohren. Der Herr ist unsere Stärke, die Freude ist unsere Kraft. Echte Freude ist ein Resultat der Jüngerschaft, der Nachfolge Jesu. In Johannes 15, Vers 10 lese ich da, bleibet in mir und ich in euch und dann wird eure Freude vollkommen sein. Wenn du in Jesus bist, morgens, mittags, abends, du musst natürlich deine Arbeit tun, aber du kannst in deinem Inneren, in deinem Herzen Jesus haben, diese Freude am Herrn. Danke, danke, danke Jesus. Weißt du, du kannst gar nicht genug Danke sagen. Und nicht genug Halleluja sagen und nicht genug Hosianna sagen. Und da kommt der Herr in deinem Leben. Was hat der Herr Jesus gesagt, als sie da Hosianna auf der Straße schrien am Palmsonntag? Weißt du, ich werde nicht mehr zu euch kommen, es sei denn, ihr sagt wieder Hosianna. Gelobt seid ihr, da kommt im Namen des Herrn. Und wir sollten jetzt schon Jesus willkommen heißen. Hosianna, Jesus, komm wieder. Jesus, sei in meinem Leben, sei in meinem Alltag, sei in meiner Situation, sei du der Meister. Die Frage ist, wie bleibe ich in Jesus? Also unsere Freude soll vollkommen werden, nicht unvollkommen und unvollendet, vollkommen. Wie mache ich das? Johannes 16, Vers 23. Bitte den Vater in meinem Namen. Und er wird es euch geben. Und bis jetzt habt ihr noch nichts in meinem Namen gebeten. Bittet und ihr werdet empfangen, damit eure Freude vollkommen ist. Deine Freude soll vollkommen sein. Ach, jetzt habe ich eine Gebetserhörung. Weißt du, oft ist es eine Lappalie. Aber gerade die Lappalien machen einen so glücklich. Ich werde nie vergessen, am Flughafen hier vor einigen Monaten, da stehe ich da und ich sehe, eine Frau guckt da zu der Tafel, ob was für ein Flugzeug kommt. Und dann sagt sie, also ich sage ja, was suchen Sie? Und ich sage, was da oben angeschrieben steht. Dann sagt sie, sie schickt der liebe Gott. Verstehst du? Wir haben Grund zum Danken, wenn irgendjemand in unserer Nähe kommt und uns was Vernünftiges sagt, was Gutes sagt, was Nettes sagt, dich schickt der liebe Gott. Weißt du, das sind Engeldienste. Dich schickt der liebe Gott. Wann hast du zum letzten Mal gedankt für jemanden, den der liebe Gott geschickt hat? Ohne Gebetserhörung ist das Leben stinklangweilig, das Christenleben. Was soll ich? Unsere Freude soll vollkommen werden. Das ist der Wille Gottes. Ohne Wunder Gottes ist alles leer, hohl, traurig. Ohne Wunder Gottes, wir brauchen das. Zum Jonke Show, Pastor der größten Gemeinde in Seoul, Korea, kam ein Mädchen, frisch bekehrt, also noch nicht frisch bekehrt, aber sie ist eine Nachfolgerin Jesu und ihr Ziel ist, Menschen zum Heiland führen. Bitte, Pastor, beten Sie für mich. Ich habe schon 3 Wochen kein Wunder erlebt. bitte beten Sie für mich. Ich habe drei Wochen kein Wunder erlebt. Wie viele Wochen sind schon und wie viele Monate oder wie viele Jahre sind schon bei dir, dass du kein Wunder erlebt hast, keine Gebetserhörung hast? Vielleicht muss man auch für dich beten. Ohne Gottes Beistand ist unsere Freude nicht vollkommen. Ohne Gottes Reden ist unsere Freude nicht vollkommen. Ohne Gottes Trost. Du hast geheult, du warst niedergeschlagen, du lagst am Boden und Gott hat dich aufgerichtet. Das macht uns glücklich. Ohne Sieg ist unsere Freude unvollkommen. Ohne der Ruhe Gottes, den Frieden Gottes, ist alles umsonst. Wenn wir in Jesus sind, freuen wir uns alle Zeit. Ob hoch oder tief, ob es bergauf geht oder bergab geht, wir freuen uns. Wir freuen uns, wenn es bergab geht. Soll ich dir sagen, warum? Da muss ich mich nicht anstrengen. Das geht von selbst. Bergauf, da muss ich radeln, da muss ich treten, da muss ich arbeiten. Aber bergab geht alles von selbst. Das kommt. Und deshalb, in unserem Leben darf ruhig bergab gehen. Wir sind da oft falsch programmiert. Ich muss immer rauf. Ganz hoch hinaus. Nein, lass mal Dinge gehen. Lass den Wagen rollen. Und bremst ein bisschen, verstehst du, wenn es sein muss. Aber wir haben oft Angst. Ja, es geht bergab, ich verliere das. Nein, auch das Bergabfahren hat seine Schönheit. Denk drüber nach in deinem persönlichen Leben, das ist Urlaubszeit. Genieße dein Leben. In meiner Bibel heißt es, wer da hat, dem wird es gegeben. Und wer nicht hat, dem wird sogar das genommen, was er hat. Und dem gegeben, dass der andere es habe. Deshalb, wir müssen lernen, verlieren und gewinnen. Wahre Freude ist Begeisterung an Gott, durch Gott und für Gott. Das sind die Resultate der Nachfolge. So wenige, einige. Aber ich will noch viel mehr bringen, was auf meinem Herzen liegt. Weißt du, Gott weiß, was gut ist für uns. Auch wenn es bergab geht. Weißt du, auch wenn es manchmal uns die Dinge nicht nach vorne bringen. Weißt du, du stehst auf der Stelle und du trittst auf der Stelle, du kommst nicht weiter. Aber der Herr sagt, ich will dich glücklich machen, ich will dich fröhlich machen, freu dich, dass du nicht so hetzen musst. Weißt du, zeitlang habe ich gebetet, lieber Gott, schick Menschen in die Gemeinde. Viele Menschen. Und die kamen auch. Aber mit jedem Menschen kam ein Problem. Jeder Mensch ist ein Problem. Verstehst du? Bringst du seine Schwierigkeiten. Ja, weißt du, da musst du Seelsorge machen, da musst du dich um die Leute kümmern. Die meisten waren arbeitslos, die meisten waren krank oder was weiß ich, musst besuchen oder lagen im Sterben. Weißt du, Gott bringt Menschen. Aber der bringt dir die Probleme. Deshalb danke Gott für jede Last, die du.
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Jesus, deine Vergebung kennt keine Grenzen. Dafür danken wir dir. Bei dir wollen wir bleiben. Dir wollen wir folgen. Wir wollen keine anderen Götter und Herren neben dir haben.

Und es wird gepredigt werden, das Evangelium vom Reich in der ganzen Welt zu einem Zeugnis über alle Völker, und dann wird das Ende kommen.

Und Adam erkannte sein Weib Eva, und sie ward schwanger und gebar den Kain und sprach: Ich habe einen Mann gewonnen mit Hilfe des Herrn. Danach gebar sie Abel, seinen Bruder. Und Abel wurde ein Schäfer, Kain aber wurde ein Ackermann. Es begab sich aber nach etlicher Zeit, dass Kain dem Herrn Opfer brachte von den Früchten des Feldes. Und auch Abel brachte von den Erstlingen seiner Herde und von ihrem Fett. Und der Herr sah gnädig an Abel und sein Opfer, aber Kain und sein Opfer sah er nicht gnädig an. Da ergrimmte Kain sehr und senkte finster seinen Blick. Da sprach der Herr zu Kain: Warum ergrimmst du, und warum senkst du deinen Blick? Ist's nicht also? Wenn du fromm bist, so kannst du frei den Blick erheben. Bist du aber nicht fromm, so lauert die Sünde vor der Tür, und nach dir hat sie Verlangen. Du aber herrsche über sie. Da sprach Kain zu seinem Bruder Abel: Lass uns aufs Feld gehen. Und es begab sich, als sie auf dem Felde waren, erhob sich Kain wider seinen Bruder Abel und schlug ihn tot. Da sprach der Herr zu Kain: Wo ist dein Bruder Abel? Er sprach: Ich weiß nicht, soll ich meines Bruders Hüter sein? Er aber sprach: Was hast du getan? Die Stimme des Blutes deines Bruders schreit zu mir von der Erde. Und nun, verflucht seist du auf der Erde, die ihr Maul hat aufgetan und deines Bruders Blut von deinen Händen empfangen. Wenn du den Acker bebauen wirst, soll er dir hinfort seinen Ertrag nicht geben. Unstet und flüchtig sollst du sein auf Erden. Kain aber sprach zu dem Herrn: Meine Strafe ist zu schwer, als dass ich sie tragen könnte. Siehe, du treibst mich heute vom Acker, und ich muß mich von deinem Angesicht verbergen und muß unstet und flüchtig sein auf Erden. So wird mir's gehen, dass mich totschlägt, wer mich findet. Aber der Herr sprach zu ihm: Nein, sondern wer kein totschlägt, das soll siebenfältig gerecht werden. Und der Herr machte ein Zeichen an Kain, dass ihn niemand erschlüge, der ihn fände. So ging Kain hinweg von dem Angesicht des Herrn und wohnte im Lande Not jenseits von Eden gegen Osten. Und Kain erkannte sein Weib, die ward schwanger und gebar den Henoch. Und er baute eine Stadt, die nannte er nach seines Sohnes Namen Henoch. Henoch aber zeugte Irad, Irad zeugte Mahujael, Mahujael zeugte Methushael, Methushael zeugte Lamech. Lamech aber nahm zwei Frauen, eine hieß Ada, die andere Zilla. Und Ada gebar Jabal, von dem sind hergekommen, die in Zelten wohnen und Vieh halten. Und sein Bruder hieß Jubal. Von dem sind hergekommen alle Zither- und Flötenspieler. Zilla aber gebar auch, nämlich den Tubal-Kain. Von dem sind hergekommen alle Erz- und Eisenschmiede. Und die Schwester des Tubal-Kain war Naema. Und Lamech sprach zu seinen Frauen: Ada und Zilla, höret meine Rede, ihr Weiber Lamechs, merkt auf, was ich sage. Einen Mann erschlug ich für meine Wunde und einen Jüngling für meine Beule. Kain soll siebenmal gerecht werden, aber Lamech 77-mal. Adam erkannte abermals sein Weib, und sie gebar einen Sohn, den nannte sie Seth. Denn Gott hat mir, sprach sie, einen andern Sohn gegeben für Abel, den Kain erschlagen hat. Und Seth zeugte auch einen Sohn und nannte ihn Enosch. Zu der Zeit fing man an, den Namen des Herrn anzurufen. Dies ist das Buch von Adams Geschlecht.
Als Gott den Menschen schuf, machte er ihn nach dem Bilde Gottes und schuf sie als Mann und Weib und segnete sie und gab ihnen den Namen Mensch zur Zeit, da sie geschaffen wurden. Und Adam war 130 Jahre alt und zeugte einen Sohn, ihm gleich und nach seinem Bilde, und nannte ihn Seth. Und lebte danach 800 Jahre und zeugte Söhne und Töchter, dass sein ganzes Alter ward 930 Jahre und starb. Seth war 105 Jahre alt und zeugte Enosch. Und lebte danach 807 Jahre und zeugte Söhne und Töchter, dass sein ganzes Alter ward 912 Jahre und starb. Enosch war 90 Jahre alt und zeugte Kenan und lebte danach 815 Jahre und zeugte Söhne und Töchter, dass sein ganzes Alter ward 905 Jahre und starb. Kenan war 70 Jahre alt und zeugte Mahalalel und lebte danach 840 Jahre und zeugte Söhne und Töchter, dass sein ganzes Alter ward 910 Jahre und starb. Mahalalel war 65 Jahre alt und zeugte Jared und lebte danach 830 Jahre und zeugte Söhne und Töchter, dass sein ganzes Alter ward 895 Jahre und starb. Jared war 162 Jahre alt und zeugte Henoch und lebte danach 800 Jahre und zeugte Söhne und Töchter, dass sein ganzes Alter ward 962 Jahre und starb. Henoch war 65 Jahre alt und zeugte Methuselah. Und Henoch wandelte mit Gott. Und nachdem er Methuselah gezeugt hatte, lebte er 300 Jahre und zeugte Söhne und Töchter, dass sein ganzes Alter war 365 Jahre. Und weil er mit Gott wandelte, nahm ihn Gott hinweg, und er ward nicht mehr gesehen. Methuselah war 187 Jahre alt und zeugte Lamech, und lebte danach 782 Jahre und zeugte Söhne und Töchter, dass sein ganzes Alter ward 969 Jahre und starb. Lamech war 182 Jahre alt und zeugte einen Sohn und nannte ihn Noah und sprach, der wird uns trösten in unserer Mühe und Arbeit auf dem Acker, den der Herr verflucht hat. Danach lebte er 595 Jahre und zeugte Söhne und Töchter, dass sein ganzes Alter ward 777 Jahre und starb. Noah war 500 Jahre alt und zeugte Sem, Ham und Japhet. Als aber die Menschen sich zu mehren begannen auf Erden und ihnen Töchter geboren wurden, da sahen die Gottessöhne, wie schön die Töchter der Menschen waren, und nahmen sich zu Frauen, welche sie wollten. Da sprach der Herr, mein Geist soll nicht immer da im Menschen walten, denn auch der Mensch ist Fleisch. Ich will ihm als Lebenszeit geben 120 Jahre. Zu der Zeit und auch später noch, als die Gottessöhne zu den Töchtern der Menschen eingingen und sie ihnen Kinder gebaren, wurden daraus die Riesen auf Erden. Das sind die Helden der Vorzeit, die Hochberühmten. Als aber der Herr sah, dass der Menschen Bosheit groß war auf Erden und alles Dichten und Trachten ihres Herzens nur böse war immer da, da reute es ihn, dass er die Menschen gemacht hatte auf Erden, und es bekümmerte ihn in seinem Herzen, und er sprach, ich will die Menschen, die ich geschaffen habe, vertilgen von der Erde, vom Menschen an bis hin zum Vieh und bis zum Gewürm und bis zu den Vögeln unter dem Himmel. Denn es reut mich, dass ich sie gemacht habe. Aber Noah fand Gnade vor dem Herrn. Dies ist die Geschichte von Noahs Geschlecht. Noah war ein frommer Mann und ohne Tadel zu seinen Zeiten. Er wandelte mit Gott.
und er zeugte drei Söhne, Sem, Ham und Japhet. Aber die Erde war verderbt vor Gottes Augen und voller Frevel. Da sah Gott auf die Erde, und siehe, sie war verderbt. Denn alles Fleisch hatte seinen Weg verderbt auf Erden. Da sprach Gott zu Noah: Das Ende alles Fleisches ist bei mir beschlossen, denn die Erde ist voller Frevel von ihnen. Und siehe, ich will sie verderben mit der Erde. Mache dir einen Kasten von Tannenholz und mache Kammern darin und verpiche ihn mit Pech innen und außen. Und mache ihn so: 300 Ellen sei die Länge, 50 Ellen die Breite und 30 Ellen die Höhe. Ein Fenster sollst du daran machen, oben an, eine Elle groß. Die Tür sollst du mitten in seine Seite setzen. Und er soll drei Stockwerke haben, eines unten, das zweite in der Mitte, das dritte oben. Denn siehe, ich will eine Sintflut kommen lassen auf Erden, zu verderben alles Fleisch, darin Odem des Lebens ist, unter dem Himmel. Alles, was auf Erden ist, soll untergehen. Aber mit dir will ich meinen Bund aufrichten, und du sollst in die Arche gehen mit deinen Söhnen, mit deiner Frau und mit den Frauen deiner Söhne. Und du sollst in die Arche bringen von allen Tieren, von allem Fleisch je ein Paar, Männchen und Weibchen, dass sie leben bleiben mit dir. Von den Vögeln nach ihrer Art, von dem Vieh nach seiner Art und von allem Gewürm auf Erden nach seiner Art. Von den allen soll je ein Paar zu dir hineingehen, dass sie leben bleiben. Und du sollst dir von jeder Speise nehmen, die gegessen wird, und sollst sie bei dir sammeln, dass sie dir und ihnen zur Nahrung diene. Und Noah tat alles, was Gott ihm gebot.

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0: Gott ist Liebe. 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

Liebe Familie, ich werde fortgehen. Es tut mir so leid, dass ich euch das antue, aber ich weiß keinen anderen Ausweg mehr. Ihr kennt meine Not, die der Herr in meinem Leben zugelassen hat. Ich bete doch zum Herrn, dass er mich erhört, dass er mich da durchführt. Möchte er mich durch diese Not prüfen? Möchte er, dass ich durch sie ihm näher komme? Möchte er mich durch sie auf die Knie zwingen, dass ich nachts aufstehe zu beten, dass ich faste, dass ich mich ändere? Aber ich habe dafür doch keine Kraft. Liebe Mama, lieber Papa, ich kann nicht mehr. Oft weine ich, weil ich nicht mehr weiter weiß, und dann verzweifle ich. Ab und zu habe ich diese Sicherheit, dass Gott mich da durchführt, dass er will, dass ich das durchmache, um mich ihm näher zu bringen. Aber Mama, warum habe ich diese Sicherheit nur ab und zu? Warum nicht immer? Warum verlässt mich manchmal dieser Mut? Sieht Gott denn nicht, wie oft ich deshalb kaputt bin, wie oft ich mich durch diese Not von ihm entferne, nicht mehr bete, nicht mehr Bibel lese? Sieht er nicht, dass es mich oft so niederdrückt? Bitte, Mama, sag mir, warum ist das so? Sag meinen Freunden Bescheid, dass ich weggehe. Dass ich gehe, weil Gott mir nicht hilft. Dass ich ein Versager bin, dass die Welt geschafft hat, mich zu holen. Dass es mir dort leichter sein wird. Auch die Gemeinde wird es mitbekommen, dass ich weg bin. Erkläre es bitte allen, Papa. Ich liebe euch und ich weiß, dass ich euch damit sehr weh tue, aber Gott hört mich einfach nicht. So liege ich nachts wach und im Gedanken verfasse ich diesen Abschiedsbrief. Ich weiß, dass ich dies niemals umsetzen würde. Niemals könnte ich mein geliebtes Elternhaus verlassen und einfach gehen. Aber warum spiele ich denn überhaupt mit diesen Gedanken? Wieso habe ich den Wunsch, einfach zu gehen, alles hinter mir zu lassen, einfach weg zu sein von allem? Weil ich einfach nicht mehr kann. Gott verlangt wahrscheinlich viel zu viel von mir. Er hat mir zu viel auferlegt. Ich werde abfallen. Ich werde gehen. Aber so kann doch mein Gott nicht sein. So kann dieser Gott nicht sein, der Himmel und Erde gemacht hat, der alles geschaffen hat, der mich liebt, jeden Tag. Nie lässt er mich allein, so kann mein Gott nicht sein. Das kann nicht mein Gott sein. Ich liege im Bett und ich versuche, mich irgendwie zu beruhigen. Ich denke zurück und mir wird klar, dass diese Not mir auch Gutes gebracht hat, dass ich Gott durch das viele Beten und Flehen näher gekommen bin. Und ich weiß, dass jeder Christ nun mal Nöte hat und mal auch Zeiten kommen, in der es stockdunkel ist. Nur in Leid kommen wir dem Herrn näher. Und mir wird klar, ich habe mich verändert. Dass Gott vielleicht nun mal fordert, dass ich dies durchmachen muss, um im Glauben stärker zu werden. Ja, diese Not hat in mir gearbeitet und mich verändert. Aber Herr, warum ist im Moment denn alles so schlimm? Warum geht es im Moment nicht weiter? Warum bleibe ich im Moment stehen und ich kann nicht mehr? Warum, mein Herr? Ich weiß doch, dass du mich liebst. Du würdest nie sowas zulassen, um mich damit kaputt zu machen. Ich spüre doch täglich deine Hand. Nein, nein, ich werde weiterkämpfen. Gott wird mich führen. Er wird mir helfen. Er hat es in seinem Wort versprochen. Alles, was wir bitten im Glauben, das werden wir empfangen. Vor allem, wenn es etwas ist, das deinem Wille entspricht. Lass mich nicht aufhören zu kämpfen. Lass mich dir vertrauen, Vater. Ich will dir folgen. Ich will dir näher kommen, jeden Tag. Dann werde ich Kraft haben. Dann werde ich Kraft haben, diese Not zu beseitigen, zu besiegen. Und so liege ich im Bett und ich spüre, wie ich ruhiger werde. Ich verdränge alle Gedanken vom Feind, der mich drückt, der mir die Hoffnung

ich schaffe, diese Gedanken zu verdrängen und sagen, nein, Satan, weiche, der Herr ist mein Hirte, er ist bei mir. Und so schlafe ich in Ruhe ein, in der Geborgenheit, dass Gott mich führen wird, dass Gott noch nie ein Kind allein gelassen hat und dass er auch mich nicht alleine lassen wird, nicht in dieser Not. Gott wird mich nicht verstoßen, ich weiß es ganz genau. Wie oft geht es einem jeden von uns so? Wie oft fühlen wir uns wie dieser eine Mensch? Wie oft denken auch wir, dass wir einfach nicht mehr weiter können? Wie dieser Mensch, der mit den Gedanken spielt, einfach alle zu verlassen, alles hinter sich zu lassen, einfach wegzulaufen, weit, weit weg zu sein, weil wir keine Kraft mehr haben. Wie oft scheint uns dies als allereinfachste Lösung zu sein?

0: Der auferstandene Jesus sagt: Mir ist gegeben alle Gewalt im Himmel und auf Erden. Darum geht hin und mache zu Jüngern alle Völker. Das können wir nicht aus eigener Kraft tun. Deshalb hat Jesus versprochen: Ihr werdet die Kraft des Heiligen Geistes empfangen, der auf euch kommen wird, und werdet meine Zeugen sein. Lass uns deshalb um eine neue Erfüllung mit seinem heiligen, guten Geist beten.
1: Herr, wir brauchen deine Kraft. Ohne dich können wir nichts tun. Erfülle uns neu mit deinem heiligen Geist. Wir wollen deine Boten sein. Gib uns Mut, dein Wort ohne Angst weiterzusagen, damit viele dich kennenlernen. Herr, wir bitten, gieße Ströme des lebendigen Wassers aus, auf uns, auf unsere Jugendkreise, auf unsere Gemeinden und auf

0: Wer von uns will denn nicht geliebt werden? Wenn wir irgendwas brauchen, dann brauchen wir Liebe, oder? Komischerweise, es gibt einen Mann, der heißt Fromm, Erich Fromm, hat ein schlaues Buch geschrieben. Und er sagt, wir verwenden auf unglaublich viele Dinge in unserem Leben so viel Mühe, aber die Kunst, das Lieben zu lernen, das scheint uns irgendwie nicht wirklich wichtig zu sein. Hat ein dickes Buch geschrieben, die Kunst des Liebens. Ich dachte, gar nicht so schlecht. Weiß nicht genau, ob bei diesem Wort, ich bin geliebt, bei dir so innerlich ein Wohlgefühl entsteht oder du sagst, ja, wäre nicht schlecht, müsste ich nur wissen, wie. Hatte ein Gespräch mit einem älteren Geschäftsmann und ich schaue ihn so an und sage, Sie haben es geschafft, Riesenfirma, sind Sie glücklich? Schaut er mich an und sagt, mittlerweile bin ich zum dritten Mal verheiratet. Keins meiner Kinder will mehr bei mir wohnen. Ist das Glück? Und ich dachte, komisch, irgendwas ist schiefgelaufen. Könnte es sein, dass wir irgendwann mal so mit 20 anfangen mit Riesenträumen und dann werden wir, so wie ich, mittlerweile 50 und 60 und irgendwann stellen wir fest, komisch, diese Träume, die wir hatten, haben sich irgendwie nicht erfüllt. Oder stellen Sie sich eine Variante vor, die ist noch schlimmer. Man hat Träume mit 20 und mit 40 sind die schon alle erfüllt. Und man stellt irgendwann fest, hey, alles erfüllt und glücklich bin ich trotzdem nicht. Was ist, wenn das die böse Erkenntnis ist? Man hat diesen Komiker gefragt, er macht auch unter anderem Filme, sein Name ist Woody Allen, ob es irgendwas gibt, was er als 18-Jähriger nicht gewusst hat, aber was er gerne gewusst hätte. Und er hat gesagt, man hätte mir, als ich 18 war, erzählen sollen, dass wenn man oben, ganz oben auf der Erfolgsleiter angekommen ist, dass da oben gar nichts ist. Das hätte mir geholfen. Ich dachte, was für eine böse Erkenntnis. Wenn du alles erreicht hast, was man erfolgstechnisch erreichen kann und du dann feststellst, hey, irgendwie das Eigentliche fehlt. Das, was ich mir davon erhofft habe, dieses Lebensgefühl von Glücklichsein, war nicht da. Vor ein paar Tagen lief ein Bericht über eine Dame, den ich mir angeschaut habe. Die Frau hieß Christina Onassis. Ihr Vater hatte vor Jahren ein Tanker-Imperium, einer der reichsten Männer überhaupt in der Welt. Sie ist aufgewachsen unter Luxus, den wir uns wahrscheinlich alle nicht vorstellen können. Es gab nichts. Wenn das Kind mit dem Finger geschnippt hat, kam, was auch immer kommen musste. Der Vater hat nicht in Millionen gezählt, der hat nur noch mit Milliarden gerechnet. Aber dieses Kind war krank, schon als kleines Kind. Warum? Papa war nie da, der war mit seinem Geschäft verheiratet oder irgendwelche Liebschaften liefen gerade, was dann durch die Boulevardpresse wanderte. Mama versuchte sich irgendwie in den Jetset reinzubewegen, mit der High Society Kontakt zu haben, um irgendwie ihrem Leben ein bisschen Sinn wenigstens zu geben. Hat nicht lange gedauert, dann hat sie sich selber aus dem Leben katapultiert. Der Vater heiratete die damalige Supersängerin Maria Callas. Das half dem kleinen Mädchen auch nicht, denn dadurch hatte er noch weniger Zeit für sie, wenn überhaupt. Letztlich starb der Vater, der Bruder starb beim Autounfall und sie war plötzlich Milliardenerbin. 35 Jahre, zum vierten Mal verheiratet und die wirkliche Liebe, die sie suchte, nie gefunden. Mit 37 durch Medikamentenmissbrauch gestorben. Ich schaute diesen Bericht und dachte, hey, wenn unser Superziel, erfolgreich zu sein und Geld zu verdienen und das in einer Fülle zu haben, dass man sich damit totwerfen könnte, wenn das glücklich machen würde, ist diese Frau ein super Prototyp dafür, wie es nicht funktioniert. Ganz offensichtlich suchen wir irgendwas, was anders ist und was irgendwo viel tiefer greifen muss. Am Ende dieses Berichtes dachte ich, nee, die Frau ist nicht an Medikamentenmissbrauch gestorben, die ist aus Mangel an Liebe gestorben. Und irgendwann entdecken wir, das scheint ein Geheimnis zu sein. Diesen Weg rauszukriegen, wie man wirklich Liebe empfängt und wie man in die Lage versetzt wird, diese Liebe weiterzugeben. Es gibt eine uralte Legende, die mich beschäftigt hat. Ein König, er war jung, auf den Thron gekommen, 20 Jahre. Er rief alle seine Weisen zusammen und sagt: Leute, ihr seid viel älter, viel erfahrener als ich, bitte, helft mir und tragt zusammen, was an Weisheit zusammenzutragen ist, mit einem einzigen Ziel, rauszukriegen, worum geht's im Leben und was hält tatsächlich, was ist so wertvoll, dass es mein Leben erfüllt und über mein Leben hinaus an Wert nicht verliert. Und diese Leute, so sagt die Legende, brauchten 40 Jahre, hatten 10 mal 100, also 1000 Bücherbände geschrieben und sie kamen zu ihrem König, der war mittlerweile 20 und 40, 60 Jahre alt. Und sie sagten: Wir haben die Weisheit zusammengefasst in diesen 1000 Bänden. Der König schaute das an und sagte: Ey Leute, bis ich das gelesen habe, bin ich schon gestorben. Ihr müsst nochmal die Arbeit machen. Setzt euch hin und versucht, die Quintessenz aus diesen 1000 Bänden rauszukriegen. Was macht das Leben wirklich lebenswert und was ist so wertvoll, dass es über das Leben hinausreicht? Und die Männer setzten sich nochmal 10 Jahre hin. Und nach 10 Jahren, er war mittlerweile 70, der Tod klopfte schon an seine Tür, kamen sie und sagten: Wir haben einen Satz gefunden. Und die Legende hat diesen Satz aufgeschrieben: Das Wichtigste und das, was überlebt, ist die Liebe, die empfangen und die Liebe, die geschenkt wird. Seien Sie ehrlich, das ist nicht so schlecht, oder? Was hält wirklich? Woran erinnern Sie sich, wenn Sie sich an Menschen erinnern, die schon gestorben sind? Wenn Sie positive Erinnerungen haben, erinnern Sie sich immer woran? An Erlebnisse, wo Sie geliebt wurden, wo Ihnen Wertgefühl entgegengebracht wurde, wo Worte gesprochen wurden, die ganz tief Ihr Herz bewegt haben, stimmt's? Liebe ist der entscheidende Punkt, der uns wirklich berührt. Und Liebe ist das, was über den Tod hinaus tatsächlich immer noch Wert behält. Die Frage, die sich stellt, ist: Wo finden wir jemanden, der uns so liebt? Das ist eine gute Frage, oder? Und wenn ja, wie beweist derjenige, dass seine Liebe echt ist? Ist auch eine gute Frage, stimmt's? Weil jemanden zu lieben, solange die Sonne scheint und alles cool ist, liebe Freunde, ehrlich, das können wir fast alle. Das ist wie bei meinen Pfadfindern. Wenn die Sonne scheint, sind sie alle Pfadfinder. Und dann können sie auch super campen. Aber wehe, der Regen kommt. Ganz ehrlich, ich habe einen ganz alten Pastorenfreund und ich habe ihn gefragt und ich habe gesagt: Hör mal, Werner, du bist mit deiner Frau schon über 30 Jahre verheiratet. Hast du jemals an Scheidung gedacht? Dann strahlt er mich mit dem besten Lächeln an und sagt: Nee, noch nie. An Mord schon, an Scheidung noch nie. Und ich dachte, das ist ehrlich, oder? An ihrem freundlichen Lächeln merke ich, sie wissen, worüber er redet. Und wir kennen uns ja selber alle auch ein bisschen. Es wäre schön, wenn wir jemanden finden würden, von dessen Liebe wir überzeugt sind. Und ich erinnerte mich an die Schulzeit, lang, lang ist her. Es gab bei uns, ich komme aus dem Norden Deutschlands, da gab es am Jahresende immer so einen Brauch. Da musste man für einen bestimmten Betrag, ich sag mal 5 Euro, musste man irgendwie ein Geschenk packen und dann zog man so einen Zettel Und für irgendeinen in der Klasse musste man dann für 5 Euro so ein Geschenk machen. Der wusste nicht, wer ihm das Geschenk macht, aber man baute dann irgendwas zusammen. Weiß einer, wissen Sie, worüber ich rede? Okay, gibt's das auch? Wichteln heißt das hier. Ah, okay. Jule Club hieß das bei uns. Okay, warum auch, was auch immer. Und ich sage Ihnen, ich habe mich jedes Jahr geärgert. Aber ich war in der 11. Klasse und ich bekam die Trilogie von Tolkien, Herr der Ringe, geschenkt. Und ich wusste genau, ey, 5 Euro, das kannst du vergessen. Da muss einer richtig in die Tasche gegriffen haben, sonst hätte er nicht so ein tolles Geschenk gebracht. Was habe ich damals in meiner mir zarten Art sofort gefolgert? Es muss eine nette Dame geben, die diesen Zettel gehabt hat. Und es war der Sport der verbleibenden Woche, rauszukriegen, wer es war. Warum? Wenn du bereit bist, Opfer zu bringen, beweist das deine Liebe. Stimmt's? In der Bibel gibt es einen sehr weisen Spruch. Da heißt es, daran erkennen wir die Liebe Gottes, dass er für uns sein Leben dahingegeben hat. Letztlich sind Liebesschwüre relativ unsinnig, wenn wir nicht mit unserem Leben und der Bereitschaft zu opfern und hinzugeben, nicht dahinter stehen. Die Ehefrauen unter uns, stell dir vor, du hast einen Mann, der am Sonntag zu jedem Frühstück dir die besten Liebesarien singt. Ihr fürchtet euch schon, stimmt's? Ja? Ihr stellt euch gerade euren Ehemann vor in Unterhose und er strellert furchtbare Vorstellungen. Und er kann auch noch nicht singen, das ist das Zweite, ja. Aber selbst die Krähen gehören irgendwie zu den Singvögeln. Also hab Hoffnung. Nein, ganz ehrlich. Am Montag, Dienstag, Mittwoch, Donnerstag, Freitag, Samstag ist er nicht zu sehen. Lässt dich mit deiner Hausarbeit und den Kindern und all der Verantwortung alleine. Ehrlich. Wie viel Wert würdest du seinen sonntäglichen Arien beimessen? Du würdest sagen, weißt du was, mein Freund, da ist die Tür. Ja? Sing im Wald oder wo du willst, aber lass mich in Ruhe. Ey, so eine Liebe brauche ich nicht. Liebe, die nicht bereit ist, sich zu opfern, ist nur Gerede. Und ich habe mich das gefragt. Wie ist es mit diesem Gott, der uns sagt, dass er uns liebt? Sind das nur Sprüche? Oder kann ich irgendwie nachvollziehen, gibt es für mich Beweise, die mir klar machen, Gott liebt mich tatsächlich? Das war die Frage, die mich bewegt hat. Dieses PS, persönlich, ganz am Schluss, ich liebe dich. Gibt es das wirklich oder ist das einfach nur religiöser Humbug? Irgendwelche Träume, irgendwelche Vorstellungen von irgendwelchen Leuten, die fromm sind und die sich irgendwie heile Welt wünschen, aber die gibt es eben nur im Märchen. Wenn ja, wie hat Gott seine Liebe bewiesen? Was würde passieren, wenn Gott wirklich gut ist? Und wenn wir vielleicht bisher nur nicht die richtige Brille drauf hatten, um diese Liebe zu entdecken? Vielleicht sind wir ja viel mehr geliebt von Gott, als wir uns das eigentlich bisher eingestanden haben oder registriert haben. Ich las in einer englischen Zeitung und dieser Artikel, der berührte mich. Sie werden gleich sehen, warum. In Tampa, Florida, gab es einen 37-jährigen Mann. Sein Name ist Waylon Pendergast. Warum las ich diesen Zeitungsartikel? Waylon hatte einen Riesentag. Und er ging abends in die Kneipe und er trank so lange, bis nicht mehr viel reinging. Und als er so gegen Spätabend, fast Mitternacht, völlig besoffen aus der Kneipe torkelt, war er irgendwie auf dem Weg nach Hause. Und auf diesem Nachhauseweg schoss ihm plötzlich ein Riesengedanke durch den Kopf. Wayland, du solltest irgendwo einbrechen und dir nehmen, was rumliegt. Und wenn man genug Promille im Kopf hat, ist das mit dem Denken schwierig. Und mit den Folgen dessen, was man da anstellt, wurde es noch schwieriger. Wayland aber in der ihm eigenen Art, ein Gedanke, eine Tat. Er war gerade in dieser Straße und irgendwie kam ihm das einigermaßen bekannt vor und er stieg tatsächlich durch das Fenster ein. Und erstaunlicherweise fand er auch sofort sämtliche Stellen, wo was Wertvolles war, packte das im Wohnzimmer, in den großen, auf dem Tisch, in die Decke, nahm den Kram mit und plötzlich fiel ihm ein, hey, was ist, wenn die deine Fingerabdrücke finden? Und weil er ein kluger Mensch war, dachte er, ich zünde den Teppich an, alles brennt ab, kein Problem. Ein Gedanke, eine Tat. Er ging durch die Hintertür, hinter ihm knisterte schon das Feuer. Er ging durch den Garten und irgendwann kam er an die nächste Ecke, bog in die Straße ein und war in seiner Heimatstraße. Und plötzlich wunderte er sich, wieso da drei große Feuerwehrautos stehen. Und die löschen ein Haus in seiner Straße. Und jeder, der kam, stellt er fest, Mist, das ist mein Haus. Und als er davor stand, fällt ihm plötzlich auf, komisch, das Haus sieht so bekannt aus. Und ihm fällt auf, hey, ich habe mein eigenes Haus beklaut und mein eigenes Haus angezündet. Als die Polizei ihn nachher festnimmt und sein Diebesgut auseinanderlegt, hat er folgenden Satz gesagt, deswegen habe ich mir die Geschichte gemerkt. Ich wusste gar nicht, dass ich so viele Schätze besitze. Warum erzähle ich Ihnen das? Vielleicht sind Sie so beschenkt und haben es bisher noch gar nicht registriert. Könnte es sein, dass Gott mit seiner Liebe schon ganz lange an unserem Leben dran ist und wir es gar nicht mitgekriegt haben? Es gab in der Bibel einen Songwriter, einen Liederdichter. Der Mann hieß David. Und er hat einen Psalm geschrieben. Und in diesem Psalm sagt er Folgendes. Sage Gott von ganzem Herzen Dank und vergiss nicht alle seine Wohltaten. Lassen Sie mich mal für das Wort Wohltaten Liebestaten einsetzen. Und das Erste, was er sagt, ist, Gott hat uns mit Vergebung beschenkt. Wenn ich in irgendeine Stadt komme, Vorträge halten darf, bin ich in der Regel zu früh. Und dann mache ich es mir zur Gewohnheit, um innerlich runterzukommen und innerlich zur Ruhe zu finden. Ich gehe durch den Park. Und wissen Sie, wo die schönsten Parks sind und man am meisten Ruhe hat? Auf dem Friedhof. Also wenn Sie irgendwann mein Auto sehen mit TBB, EB, 200 irgendwas und ich stehe auf dem Friedhof, Sie wissen, ich laufe rum, um mich abzureagieren. Ich war in Frankfurt und ich lief über diesen riesen Friedhof in Frankfurt. Und wenn man da geht und es ist niemand da und die Natur ist wunderschön, dann laufe ich und ich schaue mir manchmal Grabsteine an. Weil da werden oft so die letzten Gedanken, die Menschen bewegt haben, die werden da in Stein gemeißelt. Und während ich lief, bleibe ich plötzlich an einem Grabstein stehen. Warum? Da stand kein Name drauf. Da stand noch nicht mal irgendein Datum drauf. Sondern es stand ein einziges Wort auf diesem Grabstein. Und das Wort, das drauf stand, hieß vergeben. Und ich blieb vor diesem Stein stehen und dachte, was muss diese Mann oder diese Frau, wen auch immer, bewegt haben, auf sein Grab einen Stein setzen zu lassen, wo drauf steht, vergeben. Was muss in seinem Herzen gewesen sein? Ich habe versucht, darüber nachzudenken. Wollte er Vergebung oder sie? Oder wollte sie aus dem Grab heraus nochmal signalisieren, hey, alle die, die ihr mit mir im Clinch wart, ich habe euch vergeben, alles ist in Ordnung. Was für ein Wort. Das Wort führt dazu, dass man die Last von seiner Seele loskriegt. Das ist ein Wort, das uns freisetzt. Das ist ein Wort, das wir uns wünschen würden, weil ganz ehrlich, Ihnen und mir, uns geht's gleich. Es gibt Situationen in unserem Leben, wir würden uns wünschen, wir könnten die rückgängig machen. Es gibt Worte, die wir aussprechen, wir würden uns wünschen, wir könnten sie wieder zurücknehmen. Manchmal haben wir Taten in unserem Leben, für die wir uns nicht mit Ruhm bekleckert haben. Und wir würden uns wünschen, wir könnten sie zurücknehmen. Aber unser Versagen können wir nicht zurücknehmen. Unsere Schuld können wir nicht zurücknehmen. Aber tief in unserem Herzen haben wir eine Sehnsucht, dass es irgendwen gibt, der uns trotzdem vergibt. Stimmt's? Freunde von uns hatten eine 17-jährige Tochter. Und wie das manchmal so in der Pubertät ist, ist die Beziehung zwischen Eltern und Tochter nicht immer die beste. Und das Mädel war nicht so, wie die Eltern sich das gewünscht haben. Die hörte die falsche Musik, die zog die falschen Klamotten an, die hatte die falschen Freunde. Und es war permanent Stress zu Hause. Und als sie dann eines Tages mit dem Nasenpiercing zu Hause erschien, lief bei Vater die Galle über. Es gab ein Riesentheater. Und das Ende vom Lied war, das Mädel zog aus. Und die Eltern wussten nicht, wo sie geblieben ist. Das Mädel schlug in Hamburg auf. Und wie das so ist, wenn man nicht weiß, was man machen soll, gerät man schnell an die falschen Leute. Und sie geriet an einen Mann, der ein Auto fuhr, so ein Riesenauto, hatte sie überhaupt noch nie gesehen. Sie nannte ihn immer den Boss. Und er wusste, was man mit Mädels machen muss, die noch nicht volljährig sind. Für die kriegt man in bestimmten Kreisen richtig Geld, wenn man sie ordentlich vermarktet. Und das Bordell war nicht weit. Es ging über Jahre. Und irgendwann erkrankte sie. Und es hätte eine aufwendige Operation gebraucht. Und das war genau der Zeitraum, wo sie sich eines Tages auf den Müllkippen in den Hafen von Hamburg wiederfand. Mittlerweile war sie abhängig von Drogen. Und so ging sie auf den Strich, um irgendwie ihr Geld zusammenzubringen. Und sie geriet an einen Freier, der sie furchtbar vergewaltigt hat und verprügelt hat und sie halbtot liegen ließ. Und irgendwo in irgendeinem Hinterhof in der Ecke, im Dreck, fiel ihr plötzlich ein, diese Maske, die sie trug, kam runter. Und ihr war klar, ey, du musst irgendwas machen. Und ihr fiel ein, eigentlich habe ich Eltern. In Dithmarschen, im platten Land, da gibt's Papa und Mama. Und sie holte ihr Handy raus und sie rief an, aber zu Hause war nur der Anrufbeantworter. Dreimal traute sie sich anzurufen und dann nicht mehr. Und beim dritten Mal sagte sie, ich fahre mit dem Bus. Und in Heide gibt es einen Busbahnhof. Und da komme ich an, um 23 Uhr irgendwas. Und wenn ihr nicht wollt, dass ich zu euch komme, seid einfach nicht da. Es brauchte knapp 3 Stunden. Und sie kam am Bahnhof an. Aber die Eltern waren nicht da. Und sie ging runter in diesen Raum, wo man wartet. Da war nicht nur Papa und Mama, da war das halbe Dorf. Sie hatten einen riesen Transparent. 3x3 Meter. Welcome home. Sie hatten alle Tuten und Ratschen und was immer da war. Es war wie auf dem Fußballstadion. Und Papa löst sich aus der Gruppe und kommt und nimmt seine Tochter in den Arm. Und sie sagt, ich wusste, die haben eigentlich immer schon auf mich gewartet. Es brauchte nur lange, bis ich begriffen habe, dass ich eigentlich nach Hause will. Die Geschichte von meiner Freundin Kirsten könnte deine Geschichte sein. Vielleicht mit anderen Vorzeichen, vielleicht mit anderen Sünden, mit anderen Versagensmomenten. Aber jeder von uns kennt diese Geschichte, wo wir sagen, Gott, eigentlich will ich nach Hause kommen. Gott, eigentlich wünsche ich mir, dass du mir vergibst. Eigentlich wünsche ich mir, dass du mir einen Welcome-Home-Tag machst. Und liebe Freunde, das Großartige ist, genau das ist passiert. Als Gott seine Liebe offenbarte und uns Jesus schickte. Gott kommt zu uns, um uns klarzumachen, wie sehr er uns liebt. Deswegen dieser Satz. Deswegen die Chance zur Vergebung. Nicht, weil wir die Helden sind, nicht, weil wir so toll sind, sondern weil Gott uns so unglaublich liebt. Als wir unser zweites Kind, Marcelli war schon da, Timo kommt aus Rumänien. Timo kommt aus einem dieser Kinderheime aus Rumänien, aus Cluj. Und als damals die Wende war und man diese Bilder in Deutschland gesehen hat mit diesen ganzen furchtbaren Kindern, die kurz vorm Verhungern waren, haben meine Frau und ich und einige Freunde zusammen sind wir nach Rumänien gegangen und haben versucht, so viele Kinder wie möglich irgendwie aus diesem Land zu bringen. Und wir haben Timo dann adoptiert. Es hat Riesenarbeit gebraucht, es brauchte unglaublich viel Kampf, bis das überhaupt irgendwie hingebracht wurde. Aber irgendwann war er bei uns. Und wir haben das bei uns zu Hause immer so gepflegt, dass wir mit unseren Kindern abends am Bett gebetet haben. Und an diesem Abend sitze ich an seinem Bett und ich sehe, er hat ein ganz verheultes Gesicht und irgendwas stimmt nicht. Und ich sage zu ihm, Timo, was ist los? Und er schaut mich an und mit seinen großen braunen Kulleraugen sagt er, Papa, du schickst mich nicht weg, oder? Und ich denke, hä, was ist jetzt passiert?
1: Marcel hat gesagt, ich sag Papa Bescheid, dass er dich wieder nach Rumänien bringt.
0: Ja, ey, bei solchen Brüdern brauchst du keine Feinde, du. Mann, oh Mann. Hatten sich irgendwie in die Haare gekriegt. Und dann habe ich ihn aus seinem Bett genommen, habe ihn auf den Arm genommen und ich habe ihm erzählt, wie das war an der Grenze, als sie uns nicht reinlassen wollten, als sie uns keine Papiere geben wollten. Als ich nach Bukarest fahren musste, da war gerade Riesentheater, da haben die Leute rumgeballert, die wussten nicht, was sie machen sollen, das war richtig gefährlich. Und wir haben trotzdem irgendwie Papiere hergebracht, es war unglaublich, letztlich eine Riesengeschichte, bis er endlich bei uns war und wir ihn unseren Sohn nennen konnten. Ich habe gesagt, hey, Papa hat so viel investiert. Du bist ein so kostbarer Bursche. Nie im Leben kann ich dich losgeben. Verstehen Sie das? Gott kommt und opfert sich selber. Wie wertvoll müssen Sie in seinen Augen sein, wenn er eine derartige Liebe investiert? Verstehen Sie den Gedanken? Das ist der Grund, warum wir was begreifen sollen, warum wir geliebt sind. Das ist das Herz Gottes. Nichts wollte er mehr, als uns dieses Vertrauen zurückbringen. Du bist geliebt. Das Zweite, woran sie diese Liebe Gottes entdecken können, ist, hier steht in diesem Text, vergiss nicht, dir wurde vergeben. Das Zweite ist, dort heißt es, der dir vergibt all deine Schuld und der heilt deine Krankheiten. So oft ist unsere Seele krank. Wir haben es gerade an der Statistik gesehen, dass die psychischen Erkrankungen regelrecht nach oben schießen. Warum ist das so? Ich glaube, weil wir ganz grundsätzlich ein ganz, ganz tiefes, fundamentales Bedürfnis nicht gestillt bekommen. Nämlich dieses Bedürfnis, geliebt zu sein und in dieser Liebe sicher zu sein. Und wenn ich nicht sicher bin, dass ich geliebt bin, habe ich immer den Zwang, dass ich beweisen muss, dass ich liebenswert sein kann. Stimmt's? Liebe Freunde, aber das ist ein elendes Spiel, wenn man ständig beweisen muss, dass man liebenswert ist. Das ist ein elendes Spiel in der Ehe. Wenn ein Ehepartner dem anderen beweisen muss, dass er liebenswert ist. Und wenn du nicht liebenswert bist, liebe ich dich eben nicht. Wenn du nicht schön genug aussiehst, liebe ich dich nicht. Wenn du nicht jung genug aussiehst, liebe ich dich nicht. Wenn du nicht genug Geld nach Hause bringst, liebe ich dich nicht. Wenn du nicht gesund bist, liebe ich dich. Und so weiter. Und dieses Elendspiel dreht sich wie eine verdammungswürdige Spirale und macht uns krank. Was wir uns wünschen würden, ist, dass jemand sagt, ich liebe dich und durch meine Liebe wirst du gesund. Das hat mich immer an Gott fasziniert, dass er kommt und uns mit seiner Heilung beschenkt, wenn wir wollen. Als mein Papa 49 Jahre alt war, wurde er innerhalb von 14 Tagen zum Totalausfall. Er war immer ein Fleischermeister. Für mich war mein Vater immer der liebe Gott. Also so habe ich mir vorgestellt. Ja, für mich musste Gott aussehen wie Rittersport, ja, quadratisch, praktisch gut, so wie mein Papa, ja. Das war für mich total klar, so muss Gott sein, ja. Nichts ist unmöglich. Und dieser Mann fällt aus. Man schickt ihn durch den Kernspind und man stellt fest, er hat 3 Gehirntumore. Und sie gehen zu meiner Mutter und sagen, Frau Brandner, gucken Sie, dass Sie das Geschäft loswerden. Ihr Mann kommt nie mehr auf die Beine. Vielleicht hat er noch 6 Wochen. Vielleicht noch 3 Monate. Aber der Krebs ist so weit, wir können ihn nicht operieren. Für mich war Gott kein Thema. Ich hatte im Gymnasium gelernt, dass es keinen Gott gibt. Dass wir alle irgendwie vom Affen abstammen. Evolution heißt das Superwort. Wir brauchen Gott nicht, wir Menschen können sowieso alles selber. Aber meine Mutter,

wenn man jemanden sieht, der halbseitig gelähmt ist, dem der Sabber aus dem Mund läuft, den man ständig irgendwie wickeln muss mit einer Riesenwindel, das ist furchtbar. Meine Mutter liebte ihn jeden Tag. Hammer. Ich kam an diesem Samstag auf den Sonntag, kam ich nachts irgendwie von der Disco nach Hause. Und am Sonntagmorgen, ich war mittlerweile 17 irgendwas, fast 18, so in die Ecke. Und an diesem Sonntag komme ich nach Hause. Und ich wundere mich, weil morgens zieht schon der Kaffee durchs Haus und ich denke, Mensch, Mama, du, das ist doch keine Uhrzeit, da schläft man normalerweise. Und ich geh runter, um zu gucken, was sie da in der Küche wirtschaftet. Und mein Papa sitzt auf der Eckbank. Ich denke, das kann doch gar nicht sein. Und ich sage zu ihm, Papa, was machst du da? Mein Papa, norddeutsches Urgestein, ja, sagt, Kaffee. Das sind Dinge, die vergisst man nie mehr im Leben. Und ich gucke ihn an und ich sage, hey, du weißt, was ich meine. Was machst du da? Ich wollte nicht sagen, ey, du kannst nicht 3 Jahre da oben im Bett liegen und dann plötzlich hier erscheinen, bist du noch ganz, ganz gebacken. Dazu war der Schock zu groß und wahrscheinlich auch die Ehrfurcht zu hoch. Und dann sagt er zu mir, heute Nacht war Jesus an meinem Bett. Ja, genau. Ja. Und am Abend kommen immer die kleinen grünen Marsmännchen und bringen das Abendbrot. Ja, also hör mal, ich bin doch, ey. Ich mache mein Abitur, ja, das kannst du irgendwem erzählen, der weiß, wo auch immer er kommt, ja. Aber ich habe mich nicht getraut, weil ich dachte, das gibt's doch gar nicht. Ich sag, was ist passiert? Jesus war in meinem Bett. Ja, sag ich, super. Und was hat er gesagt? Und er sagt, es war ganz einfach. Jesus hat zu mir gesagt, Horst, glaubst du, dass ich alle Dinge kann? Und mein Papa, Norddeutsch, jupp. Wenn du glaubst, dass ich alle Dinge kann, glaubst du, dass ich dich gesund machen kann? Jupp. Wenn du glaubst, dass ich dich gesund machen kann, dann gehst du jetzt aus deinem Bett raus. Weil Gesunde liegen nicht im Bett. Und mein Papa sagt, da war so viel Autorität in der Stimme, dass ich mich gar nicht getraut habe, was anderes zu machen. Und irgendwie ist aus dem Bett gekullert, hat sich an der Klinke hochgezogen, kam irgendwie die Treppe runter und er sagt, als ich unten war, die Treppe runter, war die Kraft wieder da. Sie haben ihn in Hamburg durch die Röhre geschickt, in Kiel in der Uniklinik gehabt und sie haben die Tumore nicht gefunden und niemand kann erklären, wo es geblieben ist. Warum? Weil Gott sich ganz offensichtlich nicht an unsere Begrenzungen halten muss. Das ist, was ich ganz oft in meinem Leben gesehen habe, dass da, wo die Fälle sind, wo wir sagen, es gibt keine Alternative, sagt Gott, du hast es noch nicht bei mir versucht. Er ist der Gott, der sagt, du kannst meine Liebe entdecken, indem du zu mir kommst und ich dich gesund machen kann. Liebe Freundin, ich glaube, das ist ein Riesenbeispiel für die Liebe Gottes, wenn wir lernen, ihm zu vertrauen und Gott tatsächlich uns berühren kann. Und es ist ganz egal, ob Gott dich mit seiner Liebe berührt und du von Depressionen heil wirst oder ob dich Gott berührt und du nicht mehr Alkohol brauchst. Oder ob er so wie in meinem Fall den Krebs einfach nimmt, das ist ganz egal. Aber Gott wünscht sich, dass wir lernen, dass er kommt und die Dinge kann, die wir nicht können. Es gibt in der Bibel so ein herausforderndes Wort, das heißt im Psalm 23, der Herr ist mein Hirte. Liebe Freunde, hier liegt der Schlüssel. Ist Gott wirklich der Herr oder sind wir der Herr? Die Bibel sagt, wenn du verstanden hast, dass Gott dieser unglaublich gute Herr ist, der dich liebt und du vertraust dein Leben ihm an, dann geht das weiter. Wenn der Herr unser Hirte ist, das haben wir in der Schule gelernt, stimmt? Dann geht der Psalm weiter. Mehr wird nichts mangeln. Dann kommt Gott mit seinen Möglichkeiten und

0: beginnt, unseren Mangel auszufüllen. Das Dritte, was mich hier fasziniert, an dieser Demonstration der Liebe Gottes, ist, dass Gott sagt, ich hole dich aus deiner Grube raus. Ganz egal, wie die Grube aussieht. Ich bin in einer Familie aufgewachsen, wo meine Mama sich irgendwann ins Bett gelegt hat, weil sie total depressiv war. Und ich weiß, was das bedeutet, wenn die Kinder den Haushalt machen müssen. Ich weiß, was das heißt, wenn du mit jemandem zu tun hast, der einfach das Leben verweigert. Warum auch immer. Als ich ihre Lebensgeschichte irgendwann mal hörte, habe ich das verstanden. Als kleines Mädel musste sie mit ansehen, wie zuerst die russische Besatzung kam und dann die polnische Besatzung. Sie stand dabei, während ihre Mutter vergewaltigt wurde. Sie hielt ihren Bruder am Arm, als sie in der Nacht draußen stehen mussten, bei minus 20, 30 Grad, bis der Bruder gestorben ist. Ich habe das verstanden, als ich ihre Geschichte gesehen habe, was sie für Elend mitgemacht hat, dass sie irgendwann in ihrem Leben gesagt hat, ich mag nicht mehr. Aber ich weiß auch, was passiert ist, als sie ihr Leben für Gott geöffnet hat. Jetzt mach die Geschichte kurz. Eine Frau kam zu uns aus der Nachbarschaft. Und diese Frau brachte die Bibel mit und las meiner Mama aus der Bibel vor. Aus dem Buch Gottes. Und es gibt eine Passage in der Bibel und diese Frau hat das dummerweise gelesen. Da steht im Römerbrief, da steht, wir wissen aber, dass denen, die Gott lieben, alle Dinge zum Besten dienen müssen. Und als sie diesen Satz las, rastete meine Mama aus und hat die Frau rausgeschmissen. Und gesagt, lassen Sie mich mit Ihrem frommen Mist in Ruhe. Sie sind wohl nicht ganz dicht. Alles soll uns zum Besten dienen. Hey, Sie müssen sich mal meine Geschichte angucken und dann erzählen Sie mir nochmal, dass Gott die Dinge zum Besten gebraucht. Sie haben ja wohl den Vogel. Was passierte? Meine Mama lag in ihrem Bett und dieser Satz drehte sich in ihr. Und es brauchte 2 Wochen, 3 Wochen, bin ich mir ganz sicher, so die Ecke. Und dann rief sie uns eines Tages in ihr Zimmer. Mein Papa, meine Brüder, meine kleine Schwester. Und unsere Mama entschuldigte sich bei uns dafür, dass sie so viele Jahre nicht Mama war. Bei meinem Papa, dass sie nicht Ehefrau war. Und sie sagt, Leute, ich habe was verstanden. Diese Frau hat diesen Satz gesagt und ich habe plötzlich verstanden, dass Gott zu mir redet. Dieser Satz heißt, wir wissen, dass denen, die Gott lieben, alle Dinge zum Besten dienen werden. Und sie sagt, an diesem Punkt hake ich. Ich habe Gott nicht geliebt. Ich habe mich höchstens dann an Gott gewandt, wenn ich mit meinem eigenen Latein am Ende war. Ich wollte ihn wie so einen Automaten missbrauchen, aber geliebt habe ich ihn nicht. Und ich habe was begriffen. Ich habe was begriffen, dass ich mich zuerst von Gott lieben lassen muss, sonst werde ich nie in der Lage sein, andere zu lieben. Und sie sagt, ich habe euch immer missbraucht, weil ich wollte von euch Liebe haben, weil ich sie selber nicht hatte. Sie sagt zu meinem Vater, ich habe dich geheiratet, weil ich versorgt sein musste, aber ich wusste nicht, was es bedeutet, geliebt zu werden. Und sie sagt, plötzlich habe ich das begriffen, Gott erwartet nicht von mir, dass ich irgendwas mache, sondern das Erste, was passiert, wenn ich gesund werden will, ist, ich muss mich lieben lassen. Und meine Mama wurde komplett geheilt. Gott holt dich aus der Grube, wenn du willst. Weil seine Liebe ist groß genug. Aber Freunde, ehrlicherweise, man muss sich lieben lassen. Das ist das Geheimnis. Ich schließe mit einer kleinen Geschichte. Ich saß mit meinen Rangern am Lagerfeuer. Ranger sind Pfadfinder für alle Nicht-Insider. Wir beide, mein Kumpel Flo und ich, wir sitzen am Feuer und ich erzähle eine Geschichte. Die Geschichte ging so: Ein russischer Fürst war mit seinem Diener auf einem Schlitten unterwegs durch Sibirien im Winter. Und während sie durch die Tundra fahren, merken sie, sie hören das Heulen der Wölfe. Die Wölfe kommen näher. Und den beiden Männern auf diesem Schlitten ist schlagartig klar, Wölfe sind nicht wie Hunde. Wölfe laufen so lange, das sind Jäger, bis sie dich packen. Und unaufhaltsam kommen die Wölfe näher. Und den beiden Männern ist klar, wenn ich jetzt irgendwie von außen Hilfe kommt, ist das Thema erledigt. Aber es kommt keine Hilfe. Und während die Wölfe die ersten Attacken starten auf diesen Schlitten, macht der Diener was völlig Verrücktes, aber das Einzige, was sie retten konnte. Er springt vom Schlitten. Die Wölfe haben ein Opfer. Sie zerreißen den Mann. Aber der König kommt nach Hause. Als ich mit der Geschichte zu Ende bin, meldet sich einer meiner Ranger und sagt: Ach, Matthias, das ist doch klar. Das ist eine Geschichte von Jesus, stimmt's? Jesus opfert sich, damit wir gerettet werden. Im selben Augenblick sitzt ein Junge neben mir, springt auf und sagt: Nee, das stimmt überhaupt nicht. Das ist überhaupt nicht Jesus. Wenn das Jesus gewesen wäre, dann wäre der König runtergesprungen, um den Diener zu retten. Das wäre Jesus gewesen. Und ich dachte: Hammer. Verstehst du das? Das Unglaubliche an der Liebe Gottes ist, dass Gott selber sich gibt, um dich zu lieben. Er schickt nicht den Diener. Er kommt selber. Denk drüber nach, wie oft du diese Liebe vielleicht schon in deinem Leben gespürt hast, dass dir vergeben wurde, obwohl du es nicht verdient hast. Du Heilung in deinem Leben, in deiner Seele erlebt hast, obwohl du gar nicht wusstest, wie es eigentlich funktioniert. Vielleicht jemand dich aus der Grube deines Lebens rausgeholt hat und du sagst: Hey, ich weiß gar nicht wie, aber irgendwie bin ich rausgekommen. Könnte es sein, dass Gott mit seiner Liebe schon lange an deinem Herzen arbeitet, um dir zu sagen: Hey, PS, ich liebe dich. Was musst du machen, damit aus diesem punktuellen Erleben der Liebe eine echte Beziehung wird? Das ist nicht so schwierig. Habe ich gelernt, da war ich noch relativ jung. Wenn du jemanden hast, den du liebst, und dieser jemand kommt zu dir und strahlt dich an und sagt: Ich liebe dich, willst du mit mir gehen? Habe ich als Junge sofort begriffen. Was musst du machen?
1: Ich weiß nicht.
0: Schlechte Antwort.
1: Ich warte noch auf was Besseres. Auch eine schlechte Antwort.
0: Ehrlich, was musst du tun, wenn dir jemand seine Liebe anbietet? Was musst du machen? Du musst dein Herz dafür öffnen, aber was musst du auch machen? Irgendwann musst du Ja sagen. Das nützt nichts, wenn du da stehst. Kannst eine halbe Stunde stehen, passiert gar nichts, ja? Sondern was musst du machen? Du musst sagen:
1: Ich will. Wollen Sie diese Ihnen hier zugemutete? Ja, ich.
0: Oder wie auch immer, das. Verstehen Sie den Punkt? In der Beziehung zu Gott ist das genauso. Das Unglaubliche ist, dass Gott uns in Jesus seine Liebe anbietet. Aber liebe Freunde, diese Liebe bleibt unerwidert, wenn wir nicht Ja sagen. Deswegen, wenn wir wollen, dass diese Liebe Gottes heilend in unser Leben reinkommt, müssen wir von unserer Seite eine Entscheidung treffen und sagen, Gott, ich habe das verstanden. Und ich will in diese Beziehung zu dir einsteigen. Ich brauche deine vergebene Liebe. Ich brauche deine heilende Liebe. Ich brauche deine befreiende Liebe. Das kann ich nicht selber machen. Nur Münchhausen konnte sich aus dem Sumpf am eigenen Schopf rausziehen, aber wir können das nicht. Gott, ich habe verstanden, ich brauche dich. Um lieben zu können, muss irgendeiner meinen Liebestank füllen. Und Gott sagt, genau, deswegen bin ich gekommen. Und wenn dir klar geworden ist, hier trifft was mein Herz und ich will mich für die Liebe Gottes öffnen, dann lade ich dich ein, bete doch mit mir. Beten heißt, wir reden zu diesem wunderbaren Gott. Und wir bitten ihn, zu uns zu kommen. Und ob Gott kommt und du einen übernatürlichen Frieden empfängst, oder ob Gott kommt und du spürst, wie seine Gegenwart kommt und dich berührt und heilt, was auch immer Gott tut. Aber ich wünsche dir, dass du dich für seine Gegenwart öffnest, weil er will dich beschenken. Und er kann das so, so gut und in einer solchen Dimension der Tiefe, wie das niemand sonst kann. Aber tatsächlich sind wir gefordert, uns dafür zu öffnen. Gott stülpt uns nichts über. Du musst keine Angst haben. Aber wenn du verstanden hast, ich brauche diese Liebe Gottes, dann bete doch mit mir. Wir wollen unsere Augen schließen, einige Augenblicke uns auf Gott konzentrieren und zusammen beten. Gott, du bist unser Schöpfer. Du hast uns geschaffen, du liebst uns und du weißt, wie wir sind. Du weißt um unsere Heimatlosigkeit in unserem Herzen. Du weißt um die Sehnsucht in unserem Herzen nach diesem Geborgen und Geliebtsein von dir. Gott, du weißt, dass wir von uns aus weit weg sind. Aber deshalb bist du in Jesus gekommen, um uns deine Liebe zu zeigen. Und du hast diese Liebe bewiesen, immer und immer wieder. Und du wünschst dir so sehr, dass wir diese Liebe empfangen und dass wir darin gesund werden, dass Beziehungen heil werden, dass wir mit deiner Liebe fähig sind, wieder zu lieben, zu vergeben. Gott, du siehst so viele zerbrochene Herzen, so viele zerbrochene Menschen, zerbrochene Ehen, kaputte Familien. Und du wünschst dir so sehr, dass wir uns nicht gegenseitig verletzen, sondern dass wir uns mit deiner Liebe ganz neu auf den Weg machen. Und ich danke dir, dass du versprochen hast, dass wenn wir dich von ganzem Herzen suchen, dann lässt du dich finden. Gott, und ich will für Menschen beten, die dieses Reden von dir in ihrem Herzen spüren. Und wenn wir hier sind, lade ich sie einfach ein, wenn sie sagen, das ist, was ich brauche. Ich brauche diese Berührung Gottes. Gott, komm auch zu mir mit deiner Liebe. Heil auch mein Herz. Ich lade sie ein. Öffnen Sie Ihr Herz für die Liebe Gottes. Wenn Sie wollen, nehmen Sie Ihre Hände, strecken Sie sie Gott empor als ein sichtbares Zeichen. Gott, ich möchte deine Liebe empfangen. Nehmen Sie Ihr Vertrauen tatsächlich in Ihre Hand. Strecken Sie sie Gott entgegen und sagen, Gott, ich möchte deine Liebe empfangen. Ich habe das nötig. Ich will damit auch sagen, ich höre auf, es immer selber zu probieren, sondern ich will mich dir anvertrauen. Und Gott ist mit seiner Gegenwart da. Und er kommt zu uns. Vater, du hörst den Schrei in unserem Herzen. Du kannst bis in unsere Seele hineinblicken. Und ich danke dir, dass du heute Abend kommst. Und dass du deine Liebe ausgießt in unser Herz. Dass wir merken, wir kommen nach Hause. Dass wir spüren können, uns wurde vergeben. Die Last geht, die Anklage geht, die Verdammnis geht, der Schmerz geht. Weil du mit deiner Liebe da bist. Vater, du siehst die Menschen, die richtig körperlich Schmerzen haben. Und ich bete jetzt, dass deine heilende Kraft auf sie kommt, dass der Schmerz geht. Und du dich als der erweist, der Überbitten und Verstehen gibt. Vater, und ich bete auch für die Leute, die in einer total verzweifelten Situation sind und nicht wissen, wie der Weg geht, dass du kommst mit deinem Frieden und ihnen klar machst, du nimmst sie an deine Hand und du führst sie raus und du hast den Weg schon vorbereitet. Danke dafür, Herr. Danke, dass wir Empfänger sein dürfen. Danke, dass du hier bist. Amen. Amen heißt, wir glauben, dass Gott das genauso so tut, wie wir ihn gebeten haben. Ich möchte Sie unbedingt einladen, wenn der Gottesdienst hier zu Ende ist und Sie sagen, ich brauche so ein persönliches Segnungsgebet, ich brauche vielleicht so ein Gespräch, wo ich die Sache nochmal festmachen will. Deswegen sind wir hier. Wir laden Sie ein, kommen Sie einfach hier nach vorne. Es sind genug Mitarbeiter da, die mit Ihnen reden, mit Ihnen beten können und wollen. Wir wollen, dass Gott seine Liebe ganz praktisch in ihr Leben reinlegt und sie nach Hause gehen können und sagen, das stimmt, ich bin Gott begegnet.
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Solches redete Jesus und hob seine Augen zum Himmel empor und sprach: Ich bitte aber nicht für diese allein, sondern auch für die, welche durch ihr Wort an mich glauben werden, auf dass sie alle eins seien, gleich wie du, Vater, in mir und ich in dir. Auf dass auch sie in uns eins seien, damit die Welt glaube, dass du mich gesandt hast. Und ich habe die Herrlichkeit, die du mir gegeben hast, ihnen gegeben, auf dass sie eins seien, gleich wie wir eins sind. Ich in ihnen und du in mir, auf dass sie zu vollendeter Einheit gelangen, damit die Welt erkenne, dass du mich gesandt hast und sie liebst, gleich wie du mich liebst.

Wort spricht? Ein Fremdling soll bei euch wohnen wie ein Einheimischer unter euch. Und du sollst ihn lieben wie dich selbst.

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Jesus, deine Vergebung kennt keine Grenzen. Dafür danken wir dir. Bei dir wollen wir bleiben. Dir wollen wir folgen. Wir wollen keine anderen Götter und Herren neben dir haben.

der Herr sprach zu Noah, »Geh in die Arche, du und dein ganzes Haus, denn dich habe ich gerecht erfunden vor mir zu dieser Zeit. Von allen reinen Tieren nimm zu dir je sieben, das Männchen und sein Weibchen, von den unreinen Tieren aber je ein Paar, das Männchen und sein Weibchen. Desgleichen von den Vögeln

Arche mit seinen Söhnen, seiner Frau und den Frauen seiner Söhne vor den Wassern der Sintflut. Von den reinen Tieren und von den unreinen, von den Vögeln und von allem Gewürm auf Erden gingen sie zu ihm in die Arche paarweise, je ein Männchen und Weibchen, wie ihm Gott geboten hatte. Und als die 7 Tage vergangen waren, kamen die Wasser der Sintflut auf Erden. In dem 600. Lebensjahr Noahs, am 17. Tag des 2. Monats, an diesem Tag brachen alle Brunnen der großen Tiefe auf und taten sich die Fenster des Himmels auf, und ein Regen kam auf Erden 40 Tage und 40 Nächte. An eben diesem Tage ging Noah in die Arche mit Sem, Ham und Japhet, seinen Söhnen, und mit seiner Frau und den 3 Frauen seiner Söhne. Dazu alles wilde Getier nach seiner Art, alles Vieh nach seiner Art, alles Gewürm, das auf Erden kriecht, nach seiner Art, und alle Vögel nach ihrer Art, alles, was fliegen konnte, alles, was Fittiche hatte. Das ging alles zu Noah in die Arche paarweise, von allem Fleisch, darin Odem des Lebens war. Und das waren Männchen und Weibchen von allem Fleisch, und sie gingen hinein, wie denn Gott ihm geboten hatte. Und der Herr schloss hinter ihm zu. Und die Sintflut war 40 Tage auf Erden, und die Wasser wuchsen und hoben die Arche auf und trugen sie empor über die Erde. Und die Wasser nahmen Überhand und wuchsen sehr auf Erden, und die Arche fuhr auf den Wassern. Und die Wasser nahmen Überhand und wuchsen so sehr auf Erden, dass alle hohen Berge unter dem ganzen Himmel bedeckt wurden. 15 Ellen hoch gingen die Wasser über die Berge, so dass sie ganz bedeckt wurden. Da ging alles Fleisch unter, das sich auf Erden regte, an Vögeln, an Vieh, an wildem Getier und an allem, was da wimmelte auf Erden, und alle Menschen. Alles, was Odem des Lebens hatte auf dem Trockenen, das starb. So wurde vertilgt alles, was auf dem Erdboden war, vom Menschen an bis hin zum Vieh und zum Gewürm und zu den Vögeln unter dem Himmel. Das wurde alles von der Erde vertilgt. Allein Noah blieb übrig und was mit ihm in der Arche war. Und die Wasser wuchsen gewaltig auf Erden 150 Tage. Da gedachte Gott an Noah und an alles wilde Getier und an alles Vieh, das mit ihm in der Arche war, und ließ Wind auf Erden kommen, und die Wasser fielen. Und die Brunnen der Tiefe wurden verstopft samt den Fenstern des Himmels, und dem Regen vom Himmel wurde gewehrt. Da verliefen sich die Wasser von der Erde und nahmen ab nach 150 Tagen. Am 17. Tag des 7. Monats ließ sich die Arche nieder auf das Gebirge Ararat. Es nahmen aber die Wasser immer mehr ab bis auf den 10. Monat. Am 1. Tage des 10. Monats sahen die Spitzen der Berge hervor. Nach 40 Tagen tat Noah an der Arche das Fenster auf, das er gemacht hatte, und ließ einen Raben ausfliegen. Der flog immer hin und her, bis die Wasser vertrockneten auf Erden. Danach ließ er eine Taube ausfliegen, um zu erfahren, ob die Wasser sich verlaufen hätten auf Erden. Da aber die Taube nichts fand, wo ihr Fuß ruhen konnte, kam sie wieder zu ihm in die Arche. Denn noch war Wasser auf dem ganzen Erdboden. Da tat er die Hand heraus und nahm sie zu sich in die Arche. Da harrte er noch weitere 7 Tage und ließ abermals eine Taube fliegen aus der Arche. Die kam zu ihm um die Abendzeit, und siehe, ein Ölblatt hatte sie abgebrochen und trug's in ihrem Schnabel. Da merkte Noah, dass die Wasser sich verlaufen hätten auf Erden.
aber er harrte noch weitere 7 Tage und ließ eine Taube ausfliegen.

Diejenigen, die kamen nicht wieder zu ihm. Im 601. Lebensjahr Noahs, am ersten Tage des ersten Monats, waren die Wasser vertrocknet auf Erden. Da tat Noah das Dach von der Arche und sah, dass der Erdboden trocken war. Und am 27. Tage des zweiten Monats war die Erde ganz trocken. Da redete Gott mit Noah und sprach: Geh aus der Arche, du und deine Frau, deine Söhne und die Frauen deiner Söhne mit dir. Alles Getier, das bei dir ist, von allem Fleisch an Vögeln, an Vieh und allem Gewürm, das auf Erden kriecht, das gehe heraus mit dir, dass sie sich regen auf Erden und fruchtbar seien und sich mehren auf Erden. So ging Noah heraus mit seinen Söhnen und mit seiner Frau und den Frauen seiner Söhne, dazu alle wilden Tiere, alles Vieh, alle Vögel und alles Gewürm, das auf Erden kriecht. Das ging aus der Arche, ein jedes mit seinesgleichen. Noah aber baute dem Herrn einen Altar und nahm von allem reinen Vieh und von allen reinen Vögeln und opferte Brandopfer auf dem Altar. Und der Herr roch den lieblichen Geruch und sprach in seinem Herzen: Ich will hinfort nicht mehr die Erde verfluchen um der Menschen willen, denn das Dichten und Trachten des menschlichen Herzens ist böse von Jugend auf. Und ich will hinfort nicht mehr schlagen alles, was da lebt, wie ich getan habe. Solange die Erde steht, soll nicht aufhören Saat und Ernte, Frost und Hitze, Sommer und Winter, Tag und Nacht. Und Gott segnete Noah und seine Söhne und sprach: Seid fruchtbar und mehret euch und füllet die Erde. Furcht und Schrecken vor euch sei über allen Tieren auf Erden und über allen Vögeln unter dem Himmel, über allem, was auf dem Erdboden wimmelt und über allen Fischen im Meer. In eure Hände seien sie gegeben. Alles, was sich regt und lebt, das sei eure Speise. Wie das grüne Kraut habe ich's euch alles gegeben. Allein esset das Fleisch nicht mit seinem Blut, in dem sein Leben ist. Auch will ich euer Eigenblut, das ist das Leben eines jeden unter euch, rächen und will es von allen Tieren fordern und will des Menschen Leben fordern von einem jeden Menschen. Wer Menschenblut vergießt, dessen Blut soll auch durch Menschen vergossen werden. Denn Gott hat den Menschen zu seinem Bilde gemacht. Seid fruchtbar und mehret euch und reget euch auf Erden, dass euer viel darauf werden. Und Gott sagte zu Noah und seinen Söhnen mit ihm: Siehe, ich richte mit euch einen Bund auf und mit euren Nachkommen und mit allem lebendigen Getier bei euch, an Vögeln, an Vieh und an allen Tieren des Feldes bei euch, von allem, was aus der Arche gegangen ist, was für Tiere es sind auf Erden. Und ich richte meinen Bund so mit euch auf, dass hinfort nicht mehr alles Fleisch verderbt werden soll durch die Wasser der Sintflut, und hinfort keine Sintflut mehr kommen soll, die die Erde verderbe. Und Gott sprach: Das ist das Zeichen des Bundes, den ich geschlossen habe zwischen mir und euch und allem lebendigen Getier bei euch auf ewig. Meinen Bogen habe ich in die Wolken gesetzt. Der soll das Zeichen sein des Bundes zwischen mir und der Erde. Und wenn es kommt, dass ich Wetterwolken über die Erde führe, so soll man meinen Bogen sehen in den Wolken. Alsdann will ich gedenken an meinen Bund zwischen mir und euch und allem lebendigen Getier unter allem Fleisch, dass hinfort keine Sintflut mehr komme, die alles Fleisch verderbe. Darum soll mein Bogen in den Wolken sein, dass ich ihn ansehe und gedenke an den ewigen Bund zwischen Gott und allem lebendigen Getier unter allem Fleisch, das auf Erden ist.
Und Gott sagte zu Noah, das sei das Zeichen des Bundes, den ich aufgerichtet habe zwischen mir und allem Fleisch auf Erden. Die Söhne Noahs, die aus der Arche gingen, sind diese: Sem, Ham und Japhet. Ham aber ist der Vater Kanaans. Das sind die drei Söhne Noahs, von ihnen kommen her alle Menschen auf Erden. Noah aber, der Ackermann, pflanzte als erster einen Weinberg. Und da er von dem Wein trank, ward er trunken und lag im Zelt aufgedeckt. Als nun Ham, Kanaans Vater, seines Vaters Blöße sah, sagte er seinen beiden Brüdern draußen. Da nahmen Sem und Japhet ein Kleid und legten es auf ihrer beider Schultern und gingen rückwärts hinzu und deckten ihres Vaters Blöße zu. Und ihr Angesicht war abgewandt, damit sie ihres Vaters Blöße nicht sähen. Als nun Noah erwachte von seinem Rausch und erfuhr, was ihm sein jüngster Sohn angetan hatte, sprach er: Verflucht sei Kanaan und sei seinen Brüdern ein Knecht aller Knechte. Und sprach weiter: Gelobt sei der Herr, der Gott Sems, und Kanaan sei sein Knecht. Gott breite Japhet aus und lasse ihn wohnen in den Zelten Sems, und Kanaan sei sein Knecht. Noah aber lebte nach der Sintflut 350 Jahre, dass sein ganzes Alter ward 950 Jahre.

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